0: Rode glimmt kaum offensive Lösungen und verlor gegen den Underdog verdient mit 0:1.
1: Es ist jetzt 14:45. Der Herbst macht sich mehr und mehr bemerkbar. Es wird immer kälter in den Nächten. Momentan messen wir in Ochsenfurt, in Unterfranken und Plattling in Niederbayern 6 Grad. Memmingen im Allgäu immer noch 8 Grad. Aber es geht runter auf 9 bis 0 Grad teilweise sogar. Vor allem in den höheren Lagen kann es Bodenfrost geben, auch im Frankenwald zum Beispiel. Ansonsten ist es heute Nacht trocken, aber vereinzelt neblig. Im Laufe des Tages löst sich dieser Nebel aber dann auf und es wird richtig sonnig bei 14 bis 20 Grad. Momentan nur eine Meldung von der A94 München Richtung Passau zwischen Lengdorf und Dorfen. Hier steht ein Auto mit einer Panne. Die rechte Spur ist blockiert. Allen unterwegs eine gute und sichere Fahrt.
2: Das ist die Nacht auf Ramazzuti und für alle unter Ihnen, die noch wach sind, auf leeren Straßen unterwegs sind oder den Tag mit einem echten Meisterwerk ausklingen lassen möchten, haben wir jetzt eine Hymne im Programm, die einfach nicht an Glanz verliert. Gönnen Sie sich den kraftvollen Sound und lassen Sie den Alltag einfach hinter sich. Einfach gute Musik, hier kommt Cher mit Just Like Jesse James.

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1: Ich bin Yves Simon. Die Zusatzbeiträge für die gesetzliche Krankenversicherung sollen auch über den Jahreswechsel hinaus stabil bleiben. Das hat Bundesgesundheitsminister Linnemann am Abend bekannt gegeben. Er beruft sich auf den Schätzerkreis, der vorher darüber beraten hat. Und der empfiehlt eben für 2027 einen durchschnittlichen Beitragssatz von 2,9%, wie auch schon in diesem Jahr. Dazu beitragen soll in Zukunft möglichst auch die Zuckersteuer. Die Einnahmen daraus sollen direkt in die Krankenversicherung fließen. Die Regierung erhofft sich aber auch, dass die Lebensmittelhersteller in Zukunft weniger Zucker verwenden, um eben auch weniger Zuckersteuer bezahlen zu müssen. In Brüssel startet heute der EU-Herbstgipfel und EVP-Chef Weber warnt vor einem Scheitern der Haushaltsverhandlungen. Er hält eine Erhöhung des EU-Etats für nötig, auch um Aufgaben wie den Grenzschutz und die Verteidigung stemmen zu können. Kanzler Merz kriegt allerdings auch Rückendeckung aus der Union für seinen harten Sparkurs. Deutschland und andere Nettozahler fordern Kürzungen um mehrere hundert Milliarden Euro. Das waren die Nachrichten um halb.
2: Und jetzt noch Nachrichten aus unserer Region mit Eva Bracke. In Schwandorf-Frohnberg hat ein freilaufender Hund am Montag offenbar versucht, ein Reh zu reißen. Ein 27-Jähriger beobachtete das Geschehen von seinem Büro in der Lohstraße aus und verscheuchte den Hund. Die Polizei verständigte den zuständigen Jagdpächter und bittet mögliche Zeugen, sich zu melden. Unbekannte entwendeten zwischen Samstagmittag und Montagmorgen einen Wohnwagen der Marke Tabbert aus der Bayreuther Straße in Marktredwitz. Der Wohnwagen war zur Reparatur vor einer Kfz-Werkstatt abgestellt worden. Sein Wert etwa 8.000 Euro. Wer hat den Abtransport beobachtet? Hinweise dazu nimmt die Polizeiinspektion Marktredwitz entgegen. Das Klinikum Weiden hat eine neue Angiografieanlage in Betrieb genommen. Das spezielle Röntgensystem kann Blutgefäße in Echtzeit darstellen und ermöglicht gleichzeitig gezielte Eingriffe. Zum Einsatz kommt die Technik unter anderem bei schweren Schlaganfällen und Hirnblutungen sowie bei Behandlungen an der Hals- oder Bauchschlagader. Damit sind auch komplexe Eingriffe am Gehirn möglich.
1: Der Herbst macht sich mehr und mehr bemerkbar. Es wird immer kälter in den Nächten. Momentan messen wir in Ochsenfurt, in Unterfranken und Plattling in Niederbayern 6 Grad. Memmingen im Allgäu immer noch 8 Grad. Aber es geht runter auf 9 bis 0 Grad teilweise sogar. Vor allem in den höheren Lagen kann es Bodenfrost geben, auch im Frankenwald zum Beispiel. Ansonsten ist es heute Nacht trocken, aber vereinzelt neblig. Im Laufe des Tages löst sich dieser Nebel aber dann auf und es wird richtig sonnig bei 14 bis 20 Grad.
3: Das ist die Nacht auf Ramazzuri und wie immer gehen wir durch die Nacht mit den besten Hits für die Oberpfalz. In der nächsten halben Stunde habe ich unter anderem für Sie mit dabei Talk Talk, Holly Humberstone, Robbie Williams und den Anfang machen jetzt Ich und Ich mit Vom selben Stern.

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1: Es ist 3 Uhr, ich bin Yves Simon. Wie praktisch wäre es, wenn wir alle Ausweise, Führerscheine und so weiter einfach immer auf dem Handy mit dabei hätten? Der Bundestag jedenfalls will heute die rechtlichen Voraussetzungen dafür schaffen, und zwar für eine digitale Brieftasche zur persönlichen Identifizierung. Ab dem nächsten Jahr soll das Smartphone dann damit quasi zum Zwillingsausweis werden. Für uns berichtet Ronny Thorau.
2: Normale Ausweise sollen nicht verschwinden. Die digitale Brieftasche ist als freiwilliges zusätzliches Angebot gedacht. Nutzerinnen und Nutzer können mithilfe der sogenannten EUDI-Wallet wichtige Dokumente digital auf ihrem Smartphone ablegen. Ihren Personalausweis etwa, mittelfristig aber zum Beispiel auch Führerschein, Geburtsurkunde oder Zeugnisse.
1: An allen Bahnhöfen in Deutschland gilt ab heute ein Alkoholverbot. Auf Bahnsteigen, in Wartehallen und teilweise auch auf den Vorplätzen darf kein Alkohol mehr getrunken werden. Kneipen im Bahnhof und Züge der Deutschen Bahn sind davon ausgenommen. Das Unternehmen will mit der Regel für mehr Sicherheit und Sauberkeit an Bahnhöfen sorgen. Die Stadt Paris baut ihr Radwegenetz weiter aus. Bis zum Jahr 2032 will die Stadt 200 Millionen Euro investieren, 140 Kilometer neue Radwege schaffen und hunderte Kreuzungen sicherer machen. Hintergrund ist der stark gestiegene Radverkehr in Paris. Jeder Zehnte fährt inzwischen mit dem Fahrrad dort zur Arbeit. Unfälle mit Autos sollen durch strengere Kontrollen reduziert werden. Am Forgensee im Ostallgäu endet die Schifffahrtssaison. Auf Deutschlands größtem Stausee heißt es heute zum letzten Mal Leinen los. Danach wird der See nach und nach abgelassen für den Hochwasserschutz und die Stromerzeugung. Die Schiffe MS Füssen und MS Allgäu werden in der Winterpause fit für die neue Saison gemacht. Und die startet dann im Juni, wenn der Forgensee dann wieder genug Wasser hat. Der norwegische Kunstrasen liegt den deutschen Teams einfach nicht. Nach dem 3:3 der Bayern bei Stavanger hat Borussia Dortmund jetzt sogar verloren in der Fußball-Champions League. Der BVB hat eine 0:1-Pleite bei Bodø/Glimt kassiert und tritt die Heimreise jetzt ohne Punkte an. Besser lief es dagegen für Stuttgart. Der VfB hat mit 3:0 bei Slovan Bratislava gewonnen. Es ist jetzt 3:15. Ganz schön neblig ist es geworden an vielen Stellen bei uns im Freistaat, vor allem entlang von Flüssen und auch in einigen Niederungen. Wir messen momentan in Coburg in Oberfranken 4 Grad, Nittenau in der Oberpfalz 6 Grad und Geretsried in Oberbayern 8. Es geht aber noch runter auf 8 bis 0 Grad, also da pendelt sich's dann im Laufe der Nacht irgendwo ein. Und die Temperaturen steigen dann tagsüber wieder auf 14 bis 20 Grad. Wenn der Nebel weg ist, wird's ein schöner, sonniger Tag. A71 Schweinfurt Richtung Suhl zwischen Mellerichstadt und Rentwertshausen. Hier liegen Gegenstände auf der Fahrbahn. Und A94 München Richtung Passau zwischen Lengdorf und Dorfen. Ein Auto mit Panne am Fahrbahnrand. Allen unterwegs eine gute und sichere Fahrt.
3: Das ist die Nacht auf der Masudi und ich habe hier jetzt so ein Feature für Sie bereit liegen, das einfach immer gute Laune macht, ganz egal wie spät es gerade eigentlich ist. Einfach gute Musik, hier kommt alle Farben, wie Vene Miller mit Buddy Talk.

0: Das war Extreme mit More Than Words hier in der Nacht auf Ramazzuti. Und jeden Tag heißt es aufs Neue wieder neuer Morgen, neuer Arbeitstag. Und im Sendegebiet gab es ja wahrscheinlich sicherlich viele gnadenlose Wecker, die sie dann aus dem Bett geschmissen haben. Es kann theoretisch aber auch so ausgesehen haben, der Wecker ist noch gar nicht losgegangen und trotzdem sind sie pünktlich wach. Erstaunlicherweise genau zu der Uhrzeit, zu der eigentlich ihr Wecker geklingelt hätte und sie eh aufstehen wollen. Und die Frage ist, ist es Telepathie mit dem Wecker? Die Erklärung hat Nicole Enders.
1: Dahinter steckt unsere innere Uhr. Sie steuert unseren Schlaf-Wach-Rhythmus und kann sich auch an feste Zeiten gewöhnen. Wenn wir regelmäßig zur gleichen Zeit aufstehen, stellt sich unser Körper darauf ein und beginnt schon vorher, Hormone wie Cortisol auszuschütten, die uns langsam wach machen. Zur Sicherheit würde ich aber trotzdem immer einen Wecker empfehlen.
0: Ja, sich da so komplett auf die innere Uhr verlassen, ist, glaube ich, auch überhaupt keine gute Idee. Ich bin Alexander Schnöß, Servus.
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1: Ich bin Yves Simon. Wie praktisch wäre es, wenn wir alle Ausweise, Führerscheine und so weiter einfach immer auf dem Handy mit dabei hätten? Der Bundestag jedenfalls will heute die rechtlichen Voraussetzungen dafür schaffen, und zwar für eine digitale Brieftasche zur persönlichen Identifizierung. Ab dem nächsten Jahr soll das Smartphone dann damit quasi zum Zwillingsausweis werden. Für uns berichtet Ronny Thorau.
2: Normale Ausweise sollen nicht verschwinden. Die digitale Brieftasche ist als freiwilliges zusätzliches Angebot gedacht. Nutzerinnen und Nutzer können mithilfe der sogenannten EUDI-Wallet wichtige Dokumente digital auf ihrem Smartphone ablegen. Ihren Personalausweis etwa, mittelfristig aber zum Beispiel auch Führerschein, Geburtsurkunde oder Zeugnisse.
1: An allen Bahnhöfen in Deutschland gilt ab heute ein Alkoholverbot. Auf Bahnsteigen, in Wartehallen und teilweise auch auf den Vorplätzen darf kein Alkohol mehr getrunken werden. Kneipen im Bahnhof und Züge der Deutschen Bahn sind davon ausgenommen. Das Unternehmen will mit der Regel für mehr Sicherheit und Sauberkeit an Bahnhöfen sorgen. Das waren die Nachrichten um 9:30.
3: Und jetzt noch Nachrichten aus unserer Region mit Eva Bracke. In Schwandorf-Frohnberg hat ein freilaufender Hund am Montag offenbar versucht, ein Reh zu reißen. Ein 27-Jähriger beobachtete das Geschehen von seinem Büro in der Lohstraße aus und verscheuchte den Hund. Die Polizei verständigte den zuständigen Jagdpächter und bittet mögliche Zeugen, sich zu melden. Unbekannte entwendeten zwischen Samstagmittag und Montagmorgen einen Wohnwagen der Marke Tabert aus der Bayreuther Straße in Marktredwitz. Der Wohnwagen war zur Reparatur vor einer Kfz-Werkstatt abgestellt worden. Sein Wert etwa 8.000 Euro. Wer hat den Abtransport beobachtet? Hinweise dazu nimmt die Polizeiinspektion Marktredwitz entgegen. Das Klinikum Weiden hat eine neue Angiografieanlage in Betrieb genommen. Das spezielle Röntgensystem kann Blutgefäße in Echtzeit darstellen und ermöglicht gleichzeitig gezielte Eingriffe. Zum Einsatz kommt die Technik unter anderem bei schweren Schlaganfällen und Hirnblutungen sowie bei Behandlungen an der Hals- oder Bauchschlagader. Damit sind auch komplexe Eingriffe am Gehirn möglich.
1: Ganz schön neblig ist es geworden an vielen Stellen bei uns im Freistaat, vor allem entlang von Flüssen und auch in einigen Niederungen. Wir messen momentan in Coburg in Oberfranken 4 Grad, Nittenau in der Oberpfalz 6 Grad und Geretsried in Oberbayern 8. Es geht aber noch runter auf 8 bis 0 Grad, also da pendelt sich's dann im Laufe der Nacht irgendwo ein. Und die Temperaturen steigen dann tagsüber wieder auf 14 bis 20 Grad. Wenn der Nebel weg ist, wird's ein schöner, sonniger Tag.
4: Das ist die Nacht auf Ramazzuri, und auch wenn die Fußball-Weltmeisterschaft jetzt wirklich schon eine ordentliche Zeit lang rum ist, holen wir uns jetzt trotzdem erstmal WM-Stimmung zurück zu uns ins Radio. Einfach gute Musik, hier kommt Shakira und Burna Boy mit ihrem WM-Hit Die Die.

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1: Es ist 4 Uhr, ich bin Yves Simon. Der Bundestag will die größte Notfallreform seit Jahren beschließen. Leichte Fälle sollen in Zukunft gar nicht erst in der Notaufnahme landen. Wer wirklich dringend Hilfe benötigt, der soll dafür aber dann schneller drankommen. Für uns berichtet Tanja Wagner.
2: Stundenlang mit Schmerzen in der Notaufnahme sitzen, das soll es nicht mehr geben, verspricht Gesundheitsminister Lindemann. Wer in die Rettungsstelle gehört und wer nicht, soll künftig verstärkt schon vorab von Ärzten und Leitstellen entschieden werden, per digitaler oder telefonischer Ersteinschätzung. Ist es akut, kommt der Rettungswagen. Ist der Fall weniger dringend, reiche auch eine Arztpraxis.
1: US-Präsident Trump fordert drastische Strafen für Informanten im eigenen Militär. Er ist dafür, wer eigene Einsatzdetails an die Presse weitergibt, soll erschossen werden. Das hat er bei einem Wahlkampfauftritt im US-Bundesstaat Arizona so gesagt. In den USA wird die Todesstrafe momentan ja ohnehin heftig diskutiert. Anlass sind eine geplante, per Livestream übertragene Militärhinrichtung und auch eine fehlgeschlagene Exekution im Bundesstaat Tennessee. In Brüssel treffen sich heute und morgen die Staats- und Regierungschefs der EU-Länder. Ein Hauptthema, der Umgang mit billigen Importen aus China und mögliche Schutzmaßnahmen für die eigene Industrie. Bundeskanzler Merz und der französische Präsident Macron drängen auf ein härteres Vorgehen. Gleichzeitig droht aber auch weiter Streit um den EU-Haushalt von 2028 bis 2034, den einige Länder deutlich kleiner schneiden wollen. Dazu gehört auch Deutschland. Die Genesung von Papst Leo nach seiner Lungen-OP läuft nach Plan. Laut Vatikan macht der 71-Jährige auch schon wieder Übungen, ist normal und ist gut gelaunt. In der Gemelli-Klinik in Rom wurde ihm ein bösartiger Lungentumor entfernt. Ob der Krebs damit aber besiegt ist oder ob weitere Behandlungen nötig sind, das ist offen. Gebrauchter Champions-League-Abend für Borussia Dortmund auf ungewohntem Kunstrasen. Der BVB hat eine 0:1-Niederlage beim norwegischen Favoriten Schreck Bodø Glimt kassiert. Der VfB Stuttgart hat seine eigene Auswärtsaufgabe dagegen souverän gelöst und tritt mit einem 3:0 gegen Slovan Bratislava die Heimreise aus der Slowakei an. Es ist jetzt 4:15. Bei uns im Freistaat ist es überall heute Nacht trocken. Es ist aber neblig geworden an vielen Stellen, insbesondere entlang von Flüssen. Die Temperaturen liegen zwischen 8 und teilweise sogar zwischen 0 Grad. Die 0 Grad messen wir vor allem in der Rhön, im Frankenwald oder auch in den höheren Lagen, im Bayerischen Wald zum Beispiel. Wenn sich dieser Nebel dann aber aufgelöst hat heute, im Laufe des Vormittags wird es dann soweit sein, dann setzt sich die Sonne durch und dann bekommen wir zwischen 16 und 21 Grad. Aktuell eine Meldung nur von der A93 Hof Richtung Weiden zwischen Hof Ost und Regnitz-Losau. Da liegen Gegenstände auf der rechten Spur. Allen unterwegs eine gute und sichere Fahrt.
3: Das ist die Nacht auf Ramazzuri und jetzt kommt so ein Song, bei dem muss man einfach mit dem Fuß mitwippen, auch wenn es schon mitten in der Nacht und echt spät ist. Einfach gute Musik, hier kommt Billy Ocean mit Get Out of My Dreams, Get Into My Car.

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1: Ich bin Yves Simon. Der Bundestag will die größte Notfallreform seit Jahren beschließen. Leichte Fälle sollen in Zukunft gar nicht erst in der Notaufnahme landen. Wer wirklich dringend Hilfe benötigt, der soll dafür aber dann schneller drankommen. Für uns berichtet Tanja Wagner.
2: Stundenlang mit Schmerzen in der Notaufnahme sitzen, das soll es nicht mehr geben, verspricht Gesundheitsminister Lindemann. Wer in die Rettungsstelle gehört und wer nicht, soll künftig verstärkt schon vorab von Ärzten und Leitstellen entschieden werden, per digitaler oder telefonischer Ersteinschätzung. Ist es akut, kommt der Rettungswagen. Ist der Fall weniger dringend, reiche auch eine Arztpraxis.
1: US-Präsident Trump fordert drastische Strafen für Informanten im eigenen Militär. Er ist dafür, wer eigene Einsatzdetails an die Presse weitergibt, soll erschossen werden. Das hat er bei einem Wahlkampfauftritt im US-Bundesstaat Arizona so gesagt. In den USA wird die Todesstrafe momentan ja ohnehin heftig diskutiert. Anlass sind eine geplante per Livestream übertragene Militärhinrichtung und auch eine fehlgeschlagene Exekution im Bundesstaat Tennessee. Das waren die Nachrichten um halb.
3: Und jetzt noch Nachrichten aus unserer Region mit Eva Bracke. In Schwandorf-Frohnberg hat ein freilaufender Hund am Montag offenbar versucht, ein Reh zu reißen. Ein 27-Jähriger beobachtete das Geschehen von seinem Büro in der Lohstraße aus und verscheuchte den Hund. Die Polizei verständigte den zuständigen Jagdpächter und bittet mögliche Zeugen, sich zu melden. Unbekannte entwendeten zwischen Samstagmittag und Montagmorgen einen Wohnwagen der Marke Tabert aus der Bayreuther Straße in Marktredwitz. Der Wohnwagen war zur Reparatur vor einer Kfz-Werkstatt abgestellt worden. Sein Wert etwa 8.000 Euro. Wer hat den Abtransport beobachtet? Hinweise dazu nimmt die Polizeiinspektion Marktredwitz entgegen. Das Klinikum Weiden hat eine neue Angiografieanlage in Betrieb genommen. Das spezielle Röntgensystem kann Blutgefäße in Echtzeit darstellen und ermöglicht gleichzeitig gezielte Eingriffe. Zum Einsatz kommt die Technik unter anderem bei schweren Schlaganfällen und Hirnblutungen sowie bei Behandlungen an der Hals- oder Bauchschlagader. Damit sind auch komplexe Eingriffe am Gehirn möglich.
1: Bei uns im Freistaat ist es überall heute Nacht trocken. Es ist aber neblig geworden an vielen Stellen, insbesondere entlang von Flüssen. Die Temperaturen liegen zwischen 8 und teilweise sogar zwischen 0 Grad. Die 0 Grad messen wir vor allem in der Rhön, im Frankenwald oder auch in den höheren Lagen, im Bayerischen Wald zum Beispiel. Wenn sich dieser Nebel dann aber aufgelöst hat heute, im Laufe des Vormittags wird es dann soweit sein, dann setzt sich die Sonne durch und dann bekommen wir zwischen 16 und 21 Grad.
4: Das ist die Nacht auf Ramazzuri und wie immer gehen wir durch die Nacht mit den besten Hits für die Oberpfalz. In der nächsten halben Stunde habe ich unter anderem für Sie im Gepäck Leonie und Calum Scott, R.E.M., Nico Santos und den Anfang macht jetzt erstmal Gareth Gates mit Any One of Us.

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1: Es ist 5 Uhr, ich bin Yves Simon. In Berlin wollen Linke, Grüne und SPD doch weiter sondieren und eventuell eine neue Regierung bilden. Die drei Parteien haben sich darauf verständigt, an ihrer gemeinsamen Erklärung gegen Antisemitismus festzuhalten. Das hat der SPD-Landesvorsitzende Steffen Krach im RBB klargestellt. Für uns berichtet aus Berlin David Riemer.
2: Die Vereinbarung soll auch in einen möglichen Koalitionsvertrag aufgenommen werden. Damit sind die Missverständnisse zwischen den Parteien ausgeräumt. Die Sondierungsgespräche sollen noch heute weitergehen. Linke, Grüne und SPD hatten vereinbart, wie sie im Falle einer Regierungszusammenarbeit mit antisemitischen Vorfällen in der Linkspartei umgehen wollen. Vorgesehen sind auch Sanktionen bis hin zum Fraktionsausschluss.
1: Der Zusatzbeitrag für die gesetzliche Krankenversicherung soll auch über den Jahreswechsel hinaus stabil bleiben. Das hat Bundesgesundheitsminister Linnemann am Abend bekannt gegeben. Er beruft sich auf den Schätzerkreis, der vorher darüber beraten hat. Und der empfiehlt für 2027 einen durchschnittlichen Beitragssatz von 2,9%, wie auch schon in diesem Jahr. Allerdings, den Zusatzbeitrag legen die Krankenkassen am Ende dann selbst fest. In Essen ist ein 34-jähriger Häftling bei einem Arztbesuch gewaltsam befreit worden. Zwei maskierte Männer haben den begleitenden Justizbeamten erst überwältigt und dann gefesselt. Der Gefangene ist dann auf einem E-Scooter abgehauen. Die Polizei fahndet mit Hochdruck nach dem Mann, der wegen Drogen- und Gewaltdelikten in U-Haft gesessen hat und dem Clankriminalität zugerechnet wird. Die Täter könnten bewaffnet sein, Verdächtige sollten nicht angesprochen werden. Wer was Verdächtiges sieht, sollte sofort die 110 wählen. In Bayern ist Bauen und Kaufen weiter teuer, obwohl manche Immobilien ein bisschen günstiger geworden sind. Laut Immobilienverband Deutschland Süd sind die Preise für Baugrundstücke für Einfamilienhäuser seit dem Frühjahr im Schnitt um 0,6% gestiegen. Gebrauchte Häuser, die sind aber leicht billiger geworden, vor allem Reihenhäuser und auch Doppelhaushälften. Der Kunstrasen in Norwegen ist einfach nichts für unsere deutschen Teams. Nach dem 3:3 der Bayern bei Stavanger hat Borussia Dortmund jetzt sogar verloren in Norwegen. In der Fußball-Champions League bei Bodø/Glimt gab es eine 0:1-Pleite. Besser lief es für Stuttgart. Der VfB hat mit 3:0 bei Slovan Bratislava gewonnen. Es ist jetzt 5:15. Bei uns im Freistaat ist es überall heute Nacht trocken. Es ist aber neblig geworden an vielen Stellen, insbesondere entlang von Flüssen. Die Temperaturen liegen zwischen 8 und teilweise sogar zwischen 0 Grad. Die 0 Grad messen wir vor allem in der Rhön, im Frankenwald oder auch in den höheren Lagen, im Bayerischen Wald zum Beispiel. Wenn sich dieser Nebel dann aber aufgelöst hat heute, im Laufe des Vormittags wird es dann soweit sein, dann setzt sich die Sonne durch und dann bekommen wir zwischen 16 und 21 Grad. Hallo auf die Straßen, momentan liegen uns keine Meldungen vor. Wir wünschen eine gute und sichere Fahrt.
3: Jetzt ist die Nacht auf Ramazzuri auch schon wieder vorbei. Damit Sie aber so richtig gut gelaunt und fröhlich in den Donnerstagmorgen starten können, habe ich hier jetzt noch einfach gute Musik für Sie, die so richtig wach macht. Hier kommt Austis mit Electrified. Ich bin Alexander Schnöß. Schönen Donnerstag.

0: Mit Revolverheld geht's rein in diesen Donnerstagmorgen. Kurz vor 5:30 haben wir es. Sie hören die Radio Ramazzuri Muntermacher. Und jetzt werden wir noch mal kurz besinnlich. Hier sind die Gedanken zum Tag.
1: Ich erinnere mich noch an meinen Sportunterricht in der Grundschule. Die Lehrerin stellt die beiden fittesten Kinder nach vorne. Und dann wird gewählt. Nach und nach füllen sich die zwei Mannschaften. Ich gehöre zu denen, die lange im mittleren Kreis der Turnhalle sitzen. Links und rechts von mir stehen die Kinder auf und gehen nach vorne. Klar, mir fehlt es nämlich an allem, was man braucht, um im Völkerball erfolgreich zu sein. Bei Gott ist das anders. So wie ich bin, hat er mich erschaffen und liebt er mich. Jeder und jede von uns ist geliebt und einzigartig. Es geht ihm nicht um unsere Leistung und unsere Erfolge. Er will nur, dass wir an ihn von ganzem Herzen glauben und ihm vertrauen. Genau dafür hat er uns ausgewählt. Cornelia Tremmel, Prädikantin aus Püchersreuth.
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3: Ich bin Yves Simon. Guten Morgen. In Berlin wollen Linke, Grüne und SPD doch weiter sondieren und eventuell eine neue Regierung bilden. Die drei Parteien haben sich darauf verständigt, an ihrer gemeinsamen Erklärung gegen Antisemitismus festzuhalten. Das hat der SPD-Landesvorsitzende Steffen Krach im RBB klargestellt. Für uns berichtet aus Berlin David Riemer.
4: Die Vereinbarung soll auch in einen möglichen Koalitionsvertrag aufgenommen werden. Damit sind die Missverständnisse zwischen den Parteien ausgeräumt. Die Sondierungsgespräche sollen noch heute weitergehen. Linke, Grüne und SPD hatten vereinbart, wie sie im Falle einer Regierungszusammenarbeit mit antisemitischen Vorfällen in der Linkspartei umgehen wollen. Vorgesehen sind auch Sanktionen bis hin zum Fraktionsausschluss.
3: Der Zusatzbeitrag für die gesetzliche Krankenversicherung soll auch über den Jahreswechsel hinaus stabil bleiben. Das hat Bundesgesundheitsminister Linnemann am Abend bekannt gegeben. Er beruft sich auf den Schätzerkreis, der vorher darüber beraten hat. Und der empfiehlt für 2027 einen durchschnittlichen Beitragssatz von 2,9%, wie auch schon in diesem Jahr. Allerdings, den Zusatzbeitrag legen die Krankenkassen am Ende dann selbst fest. In Essen ist ein 34-jähriger Häftling bei einem Arztbesuch gewaltsam befreit worden. Zwei maskierte Männer haben den begleitenden Justizbeamten erst überwältigt und dann gefesselt. Der Gefangene ist dann auf einem E-Scooter abgehauen. Die Polizei fahndet mit Hochdruck nach dem Mann, der wegen Drogen- und Gewaltdelikten in U-Haft gesessen hat und dem Clankriminalität zugerechnet wird. Die Täter könnten bewaffnet sein, Verdächtige sollten nicht angesprochen werden. Wer was Verdächtiges sieht, sollte sofort die 110 wählen. In Bayern ist Bauen und Kaufen weiter teuer, obwohl manche Immobilien ein bisschen günstiger geworden sind. Laut Immobilienverband Deutschland Süd sind die Preise für Baugrundstücke für Einfamilienhäuser seit dem Frühjahr im Schnitt um 0,6% gestiegen. Gebrauchte Häuser, die sind aber leicht billiger geworden, vor allem Reihenhäuser und auch Doppelhaushälften. Der Kunstrasen in Norwegen ist einfach nix für unsere deutschen Teams. Nach dem 3:3 der Bayern bei Stavanger hat Borussia Dortmund jetzt sogar verloren in Norwegen. In der Fußball-Champions League bei Bodø/Glimt gab es eine 0:1-Pleite. Besser lief es für Stuttgart. Der VfB hat mit 3:0 bei Slovan Bratislava gewonnen.
5: Mit ein paar dünnen Wolken geht's rein in den Donnerstag. Stellenweise auch ziemlich neblig bei aktuell 7 Grad in Hirschau. Der Nebel ist heute auch ein bisschen zäher als gestern und löst sich nur so langsam auf. Ansonsten haben wir heute richtig schön Herbstwetter mit Sonne, kaum Wind und bis zu 18 Grad. Der Ramazzuri-Wetterausblick. Morgen geht's nochmal genauso weiter. Das Wochenende wird dann ein bisschen ungemütlicher mit mehr Wolken und vor allem Richtung nördlicher Oberpfalz. Um Mittelfranken kommt's dann auch nass runter.
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0: Wir wollen, dass Sie gut und sicher ankommen. Eine Meldung haben wir von der A6 Nürnberg Richtung Pilsen. Zwischen Amberg West und Amberg Süd aktuell zähflüssiger Verkehr. Staut sich da. Sie brauchen eine gute halbe Stunde heute früh länger. Alle halbe Stunde, auch die Blitze hier bei uns auf Ramazzuri, wenigstens da haben wir gute Nachrichten. Bis jetzt noch nichts gemeldet, wenn Sie was entdeckt haben, geben Sie uns gern Bescheid. Alle Nummern zu uns gibt's unter ramazzuri.de Donnerstagmorgen, kurz nach 5:30. Sind wir gekriegt, Freddy?
5: Naja, mähen wir ja.
0: Dann packen wir's.

Moschina heißt der junge Mann und das ist sein erster Hit, Rhythm Unknown, um 20 vor 6 hier bei uns auf Radio Ramazzurri. Schönen guten Morgen. Herzlichen Glückwunsch an alle Geburtstagskinder bei uns in der Oberpfalz. Sie feiern heute zusammen mit dem Mann, in dem meine Mutter früher ein bisschen verschossen war. Chris de Burgh wird heute 78.

0: Die Queen der 2000er, Nelly Furtado, All Good Things um 11.06 Uhr hier bei uns auf Radio Ramazzurri. Schönen guten Morgen, was brauchen wir heute? Dicke Jacke, Sonnenbrille, wie schaut's aus?
1: Also heute geht's noch, heute haben wir richtig schönes Herbstwetter, Sonne scheint auch und Temperaturen bis zu 18 Grad. Aber, und jetzt kommt das Blöde, aber Samstag und Sonntag ist ungemütlich, also es wird nochmal richtig frisch und hier und da kann es dann auch regnen. Also Wochenende heißt Sofazeit.
0: Gute Nerven brauchen Sie heute früh auf der A6 Nürnberg Richtung Pilsen. Zwischen Amberg West und Amberg Süd staut sich's gerade. Gute 25 Minuten brauchen Sie da heute früh länger. Und ein bisschen traurig bin ich.
1: Warum denn?
0: Ja, McDonald's schafft den McRib ab zum 27. Oktober. Ja. Jetzt die passende Musik dazu. Hier ist James Bay. Hold back the river. So viel schöne Zeiten haben wir. Auf dem McDonald's-Parkplatz. Ich und der Rippi.

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12: Ich bin Iva Bracke. Guten Morgen. Der Bundestag will die größte Notfallreform seit Jahren beschließen. Leichte Fälle sollen künftig gar nicht erst in den Notaufnahmen landen. Wer wirklich dringend Hilfe benötigt, soll dafür schneller drankommen. Tanja Wagner berichtet.
13: Stundenlang mit Schmerzen in der Notaufnahme sitzen, das soll es nicht mehr geben, verspricht Gesundheitsminister Lindemann. Wer in die Rettungsstelle gehört und wer nicht, soll künftig verstärkt schon vorab von Ärzten und Leitstellen entschieden werden, per digitaler oder telefonischer Ersteinschätzung. Ist es akut, kommt der Rettungswagen. Ist der Fall weniger dringend, reiche auch eine Arztpraxis.
12: US-Präsident Donald Trump fordert drastische Strafen für Informanten im eigenen Militär. Wer geheime Einsatzdetails an die Presse weitergibt, solle erschossen werden, sagte er bei einem Wahlkampfauftritt in Arizona. In den USA wird die Todesstrafe derzeit ohnehin heftig diskutiert. Anlass sind eine geplante, per Livestream übertragene Militärhinrichtung sowie eine fehlgeschlagene Exekution im Bundesstaat Tennessee. In Brüssel treffen sich heute und morgen die Staats- und Regierungschefs der EU. Ein Hauptthema: der Umgang mit billigen Importen aus China und mögliche Schutzmaßnahmen für die eigene Industrie. Kanzler Merz und Frankreichs Präsident Macron drängen auf ein härteres Vorgehen. Gleichzeitig droht weiter Streit um den EU-Haushalt von 2028 bis 2034, den einige Länder deutlich kleiner schneiden wollen. 44.000 Euro hat ein 53-Jähriger aus Sulzbach-Rosenberg durch einen mutmaßlichen Anlagebetrug verloren. Auf Empfehlung einer Bekanntschaft investierte er über eine Online-Plattform Geld und überwies auf Anraten eines angeblichen Brokers mehrere hohe Beträge. Der Kontakt lief unter anderem über Facebook und WhatsApp. Als der Mann sich sein Geld auszahlen lassen wollte, wurde er immer wieder vertröstet. Jetzt ermittelt die Polizei.
14: Stellenweise ziemlich neblig bei uns in der Oberpfalz, aktuell 7 Grad in Floss. Ansonsten löst sich der Nebel heute ein bisschen zäher auf als gestern und mittags rum wird's dann richtig schön. Die Sonne scheint, Temperaturen bis zu 18 Grad heute. Der Ramazuri-Wetterausblick, morgen ändert sich dann erstmal wenig, aber am Wochenende, da wird's ungemütlicher, besonders in der nördlichen Oberpfalz kann es dann auch regnen.
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17: Wir wollen, dass Sie gut und sicher ankommen. Aktuell haben wir 2 Meldungen. Einmal die A6 Nürnberg Richtung Pilsen zwischen Amberg West und Amberg Süd. Aktuell 6 Kilometer zähflüssig. Sie brauchen gute 25 Minuten länger. Und dann ist die B22 beim Windpark Tennisberg kurzzeitig gesperrt. Da soll es aber gleich wieder weitergehen. René, vielen Dank fürs Bescheid geben. Alle halbe Stunde die Blitze hier bei uns auf Ramazuri. Da haben wir gute Nachrichten. Aktuell nichts gemeldet. Wenn Sie was entdeckt haben, alle Nummern zu uns unter ramazuri.de. 3 nach 6 haben wir's. Und Freddy, was ist der größte Unterschied zwischen Sommer und Herbst?
14: Was denn?
17: Im Sommer brauchst du eine Sonnencreme, im Herbst einen Therapeuten.

0: Dua Lipa mit These Walls um 6:11. Schönen guten Morgen. Ja, das Laub raschelt bei uns in der Oberpfalz. Wir sind endgültig im Herbst angekommen und deshalb stellen wir Ihnen diese Woche die besten Filme, die besten Bücher, die besten Serien und natürlich auch die besten Songs für den Herbst vor. Zum Beispiel heute Nachmittag, einer meiner Lieblingsfilme, Der Club der Toten Dichter.
1: Oh ja. Oh,
0: legendär. Oder heute Mittag die Buchvorstellung Friedhof der Kuscheltiere von Stephen King, auch eine super Sache. Und wir stellen Ihnen jetzt unseren Herbstsong vor. Und Freddy, kennst du den Film Gladiator?
1: Ja.
0: Gibt's eine Szene, da geht Russell Crowe durch so ein Feld, hat seine Arme so ausgestreckt, berührt die mit den Ähren. Und da habe ich mir immer gedacht, Sting war das genauso.
1: Boah.
0: Wie er diesen Song geschrieben hat, ist er auch durch so ein Feld. Hier ist Fields of Gold. Schönen guten Morgen.
1: Guten Morgen.

0: Da wurde getanzt in den 80ern zu Yes, Owner of a Lonely Heart um 19:06 hier bei uns auf Radio Ramazzuri.
1: Mit ein paar dünnen Wolken geht's rein in den Donnerstag, stellenweise auch noch ziemlich neblig. Wenn sich der dann auflöst, wird's richtig schön, Sonne pur und bis zu 18 Grad.
0: Wir warten immer noch auf den ersten Blitzer des Tages. Aktuell noch nichts gemeldet. Wenn Sie was entdeckt haben, geben Sie uns gerne Bescheid. Alle Nummern zu uns unter ramazzuri.de.
1: Und nicht wundern, wenn Sie heute in der Schwandorfer Innenstadt unterwegs sind, dann fallen Ihnen vielleicht bunt bemalte und mit Pflanzenkörben ausgeschmückte Fahrräder am Marktplatz, am Wendelinplatz und am Kolpingplatz auf. Das ist eine Aktion, es soll einfach ein bisschen mehr Farbe in die Stadt bringen und ein bisschen mehr Grün.
0: Genau das Richtige jetzt im Herbst. Bunte Blätter und bunte Fahrräder.

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14: Ich bin Eva Bracke. Guten Morgen. Gute Nachricht für alle gesetzlich Versicherten. Die Zusatzbeiträge zur Krankenkasse bleiben im kommenden Jahr wohl stabil. Das hat Gesundheitsminister Linnemann auf Grundlage einer Finanzprognose mitgeteilt. Thomas Bremser mit den Infos.
15: Der Schätzerkreis hat errechnet, im Schnitt können die Zusatzbeiträge so bleiben, wie sie aktuell sind, bei 2,9%. Die tatsächlichen Beiträge legt aber jede Krankenkasse selbst fest. Die Schätzung ist auch ein Realitätscheck gewesen für die Bundesregierung, denn die will ja mit ihrem Sparpaket verhindern, dass die Beiträge steigen. Gesundheitsminister Linnemann betont, die Finanzlage der Krankenkasse bleibe trotz Reform angespannt. Die Politik müsse die Finanzierung dauerhaft sichern.
14: Ein Feierabendbier am Bahnsteig oder eins für den Weg zum Bundesligaspiel. Auf sämtlichen Bahnhöfen in Deutschland ist das seit Mitternacht verboten. Bundesweit gilt an allen rund 5700 Stationen der Deutschen Bahn inklusive der Bahnsteige ab heute ein Alkoholverbot. Ausgenommen davon sind Gaststätten in den Bahnhöfen. Auch in den Zügen darf in der Regel weiter Alkohol getrunken werden. Die Bahn will mit dem Verbot die Bahnhöfe sicherer und sauberer machen. Wer dagegen verstößt, muss im schlimmsten Fall mit einem Hausverbot rechnen. Die Genesung von Papst Leo XIV. Nach seiner Lungen-OP läuft nach Plan. Laut Vatikan macht der 71-Jährige bereits Übungen, ist normal und ist gut gelaunt. In der Gemelli-Klinik in Rom wurde ihm gestern ein bösartiger Lungentumor entfernt. Ob der Krebs damit besiegt ist oder weitere Behandlungen nötig sind, ist noch offen. In knapp 2 Wochen wird das Owigo-Theater in Weiden den neuen Spielplan für das Jahr 2027 vorstellen. Intendant Florian Wein lässt bislang wenig durchblicken, verrät nur so viel. Es werden 22 Produktionen mit insgesamt mindestens 210 Aufführungen in der gesamten Oberpfalz. Ein besonderes Augenmerk liegt auf den Landkreisen Neustadt, Schwandorf, Tirschenreuth und der Stadt Weiden. Und für diese vielen Theaterstücke braucht man natürlich auch eine Menge Schauspieler. Wer also Lust hat, mitzumachen, kann sich über owigo-theater.de informieren. Und man kann natürlich auch hinter der Bühne, zum Beispiel in der Technik oder in der Maske, agieren.
16: Paar dünne Wolken begleiten uns in den Donnerstag rein. Aktuell 2 Grad in Tirschenreuth, außerdem viel Nebel. Wer gerade auf der A93 unterwegs ist, der sollte damit rechnen, dass es kurz mal sehr grau werden kann. Ansonsten, wenn sich der Nebel dann langsam auflöst, wird es heute richtig schön herbstlich mit Sonne, kaum Wind und bis zu 18 Grad. Der Ramazuri-Wetterausblick. Morgen geht es nochmal genauso weiter. Das Wochenende wird dann ein bisschen ungemütlicher. Mehr Wolken und vor allem nördlich der Oberpfalz und Mittelfranken kommt es auch nass runter.
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18: Wir wollen, dass Sie gut und sicher ankommen. Aktuell keine Staus und auch noch keine Blitzer gemeldet. Wenn Sie was entdeckt haben, wir sagen es gerne mit durch. Alle Nummern zu uns gibt's unter ramazuri.de. Kurz nach 6:30 haben wir es. Und andere Azubis, die führen Berichtshefte. Unser Azubi Freddy führt ein Schuldenbuch. Ja. Willkommen beim Radio, sag ich dir nur.

0: Wahnsinnsstimme. LP mit Lost on You um 20 vor 7 hier bei uns auf Radio Ramazzuri. Huschala, frisch heute früh schon wieder, gell? Wie viel Grad haben wir?
1: Ja, bei uns hier vorm Studio 7 Grad.
0: Ja, da wird's allmählich Zeit für den ersten Glühwein, oder?
1: Ja.
0: Das geht nämlich ab heute, denn genau in 10 Wochen ist Weihnachten und deshalb eröffnet heute der erste Weihnachtsmarkt Deutschlands. Und zwar in Bayreuth, das Bayreuther Winterdorf. Und da gibt es dieses Jahr einen ganz besonderen Glühwein.
2: Ein, zwei Neuigkeiten gibt es, einen neuen Rosé-Glühwein. Wir erfinden das Rad nicht neu, aber grundsätzlich hier und da wollen wir schon Neuerungen reinbringen. Sind wir gespannt, wie es angenommen wird.
0: Sagt Max Vogel vom Bayreuther Winterdorf, hört sich gut an. Der Rosé-Glühwein, so langsam kriegt man schon Lust. Hast du schon Lebkuchen gegessen oder irgendwas?
1: Einen, aber ich bin da immer sehr vorsichtig.
0: Also alle Weihnachtsfans sind heute in Bayreuth goldrichtig. Ab 11 Uhr geht's los, das Bayreuther Winterdorf, der erste Weihnachtsmarkt Deutschlands.

0: Mega-Nummer, die neue von Dermot Kennedy, Funeral, um 12.07 Uhr hier bei uns auf Radio Ramazzuri. Und Diana hat uns gerade geschrieben, es gab einen Unfall, wenn Sie von Weiden Richtung Fohnstrauß unterwegs sind, kurz nach Weiden, da bitte aufpassen. Vielen Dank fürs Bescheidgeben. Und jetzt wird's wieder Zeit für unseren Witz des Tages. Hier ist unser Azubi Freddy.
1: Der Nico, welcher Hund legt Wert auf Kopfbedeckungen?
0: Welcher Hund? Keine Ahnung.
1: Der Hütehund.
0: Das ist Hütehund.
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22: Ich bin Eva Bracke. Guten Morgen. Linke, Grüne und SPD sind auf dem Weg zu einer möglichen Regierungsbildung in Berlin einen Schritt weiter. Die drei Parteien haben sich darauf verständigt, an ihrer gemeinsamen Erklärung gegen Antisemitismus festzuhalten. Das sagte der SPD-Landesvorsitzende Steffen Krach im RBB. David Riemer berichtet.
0: Die Vereinbarung soll auch in einen möglichen Koalitionsvertrag aufgenommen werden. Damit sind die Missverständnisse zwischen den Parteien ausgeräumt. Die Sondierungsgespräche sollen noch heute weitergehen. Linke, Grüne und SPD hatten vereinbart, wie sie im Falle einer Regierungszusammenarbeit mit antisemitischen Vorfällen in der Linkspartei umgehen wollen. Vorgesehen sind auch Sanktionen bis hin zum Fraktionsausschluss. Eine am Dienstag von linken Abgeordneten unterschriebene Erklärung wich davon aber teilweise ab. Grüne und SPD hatten die Sondierungsgespräche deshalb unterbrochen.
22: Die Zusatzbeiträge für die gesetzliche Krankenversicherung sollen auch über den Jahreswechsel stabil bleiben. Das hat Bundesgesundheitsminister Linnemann am Abend bekannt gegeben. Er beruft sich auf den Schätzerkreis, der vorher darüber beraten hat. Und der empfiehlt für 2027 einen durchschnittlichen Beitragssatz von 2,9%, wie auch schon in diesem Jahr. Der norwegische Kunstrasen liegt den deutschen Teams einfach nicht. Nach dem 3:3 der Bayern bei Stavanger hat Borussia Dortmund jetzt sogar verloren in der Fußball-Champions League. Der BVB hat eine 0:1 Pleite bei Bodø Glimt kassiert und tritt die Heimreise ohne Punkt an. Besser lief's für Stuttgart. Der VfB hat mit 3:0 bei Slovan Bratislava gewonnen. Unbekannte haben auf dem Rundwanderweg Weg der Familie am Schlossberg in Waldeck gewütet. In der Nacht auf Dienstag zerstörten sie einen Fledermauskasten aus Beton, verbogen ein Hinweisschild und rissen eine große Informationstafel aus dem Boden. Auf die Tafel warfen sie einen massiven Stein. Der Sachschaden liegt zwar nur bei rund 50 Euro, aber die freiwilligen Helfer des Heimat- und Kulturvereins müssen nun den Weg wieder in Ordnung bringen. Die Polizei Kemnath bittet hier um Hinweise.
6: Dünne Wolken und viel Nebel, vor allem bei uns in der Oberpfalz. Aktuell 8 Grad in Amberg. Der Nebel ist heute auch ein bisschen zäher als gestern und löst sich deswegen langsamer auf. Wenn er aber dann weg ist, dann scheint die Sonne und wir kriegen bis zu 18 Grad. Der Ramazuri-Wetterausblick. Morgen geht's nochmal genauso schön weiter. Das Wochenende wird ein bisschen ungemütlicher mit mehr Wolken und vor allem Richtung nördlicher Oberpfalz, Amberg, Sulzbach-Hosenberg. Da kommt's auch nass runter.
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24: Wir wollen, dass Sie gut und sicher ankommen. Eine Meldung haben wir, wenn Sie von Weiden Richtung Fohnstrauß unterwegs sind. Kurz nach Weiden gab es einen Unfall. Da bitte Obacht geben. Jana, vielen Dank fürs Anrufen. Alle halbe Stunde die Blitze hier bei uns auf Ramazuri. Bis jetzt noch nichts gemeldet. Wenn Sie was entdeckt haben, immer her damit. Alle Nummern zu uns gibt's unter ramazuri.de. Gute Fahrt.
25: Guten Morgen.
24: 6:35 haben wir es ja und die Schüler in der Oberpfalz machen sich allmählich auf den Weg. Und weißt du, was ich damals gehasst habe zu meiner Schulzeit?
6: Was denn?
24: Da hat man immer so schlechtes WLAN in der Schule.

0: Das ist er, der Sound der 80er. Kim Wilde, You Keep Me Hanging On. Um 6:11 hier bei uns auf Radio Ramazzurri. Und wir lassen es rein.
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0: Es herbstelt in der gesamten Oberpfalz und vor allem am Wochenende. Ja, da wird so richtiges Herbstwetter, gell?
2: Ja, schon. Also es wird windiger, es wird frischer und da fallen dann nochmal ordentlich mehr Blätter.
0: Und da gibt's so nichts Schöneres. So eine große Tasse Kaba mal wieder trinken, sich's auf der Couch gemütlich machen und eine gute Serie schauen. Wir haben für Sie die ganze Woche über die besten Serientipps, genauer gesagt unser Filmexperte. Hier ist Alexander Vollmann.
3: Der Herbst ist ja auch ein bisschen mystisch und düster. Und heute habe ich eine sehr düstere Serie mitgebracht, nämlich Dark.
4: Erneut ist in der Kleinstadt Winden ein Junge auf mysteriöse Weise verschwunden.
5: Nichts. Wie vom Erdboden verschluckt.
6: Wir werden ihn finden.
7: Vielleicht. Vielleicht auch nicht.
3: Obwohl die Serie aus Deutschland ist, kam sie in Deutschland erst gar nicht mal so richtig in Fahrt. Dafür aber in den USA, da ging sie durch die Decke, hat wirklich alles abgeräumt, was man abräumen kann. Und danach sind auch wir so langsam auf den Geschmack gekommen von diesem richtig guten Mystery-Drama.
8: Die Frage ist nicht, wer die Kinder entführt hat, sondern wann.
3: Und spätestens am Ende von der ersten Staffel fragt man sich dann eigentlich nur noch, können wir kurz zurückgehen, wer ist mit wem verwandt, in welcher Zeit sind wir gerade und wer ist das da hinten in der Ecke überhaupt? Das ist Dark und alle drei Staffeln können Sie auf Netflix streamen.

0: Dieser Mann sorgt für Schweißausbrüche für Tausende von Frauen. The Weeknd, Dancing in the Flames, um 19:07 hier bei uns auf Radio Ramazzurri.
1: Paar dünne Wolken und vor allem neblig ist es bei uns in der Oberpfalz. Wenn sich der dann auflöst, wird es heute nochmal richtig schön, Sonne pur und bis zu 18 Grad.
0: Gute Nachrichten von den Oberpfälzer Straßen. Aktuell keine Staus und auch keine Blitzer gemeldet.
1: Und gute Nachrichten auch an alle, die das Handwerk lieben, weil einer der besten Kaminkehrergesellen kommt aus der Oberpfalz.
2: Hey.
1: Genauer gesagt aus Plößberg, nämlich Jonas Schön. Der hat im Sommer seine Prüfung abgeschlossen und er meinte auch, er will jetzt unbedingt noch seinen Meister machen und ist eben deutschlandweit, gehört er zu den besten Kaminkehrern.
0: Ja. Und das ist auch ein krisensicherer Job, das soll die KI erstmal nachmachen, gell?
1: Halt echt.

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15: Ich bin Eva Bracke. Guten Morgen. Ein Feierabendbier am Bahnsteig oder eins für den Weg zum Bundesligaspiel? Auf sämtlichen Bahnhöfen in Deutschland ist das seit Mitternacht verboten. Bundesweit gilt an allen rund 5700 Bahnhöfen ab heute ein Alkoholverbot. An einigen großen gab es so ein Verbot ohnehin schon. Die Bahn will die Bahnhöfe so sicherer und sauberer machen. Wer dagegen verstößt, muss im schlimmsten Fall mit einem Hausverbot rechnen. Passend dazu, der Bahnhof in Ansbach ist Bahnhof des Jahres 2026. Das hat das Verkehrsbündnis Allianz pro Schiene mitgeteilt. Die Jury lobte die helle, freundliche Atmosphäre nach dem mehrjährigen Umbau sowie die gute Anbindung mit Bus, Auto und Fahrrad. Der Freistaat Bayern hat den barrierefreien Ausbau mit mehr als 20 Millionen Euro gefördert. Wer raucht, muss voraussichtlich ab dem kommenden Jahr mehr dafür bezahlen. Der Bundestag befasst sich am Abend mit einem Gesetzentwurf, wonach die Steuer auf Tabakprodukte angehoben werden soll. Eine Schachtel Zigaretten könnte dann bald mehr als 10 Euro kosten. Diana Kramer berichtet.
16: Die Steuer auf Tabakprodukte soll nicht ad hoc, sondern über einen Zeitraum von 4 Jahren regelmäßig erhöht werden. Konkret heißt das, dass eine Schachtel Zigaretten ab dem kommenden Jahr etwa 8,80 Euro kosten wird und dann jedes Jahr teurer wird, bis 2030 dann auf knapp 12 Euro. Auch Tabak für Selbstdrehen, Wasserpfeifentabak und Liquids für E-Zigaretten sollen höher besteuert werden. Die Bundesregierung rechnet mit Mehreinnahmen in Milliardenhöhe über die kommenden Jahre. Gleichzeitig werde das Ziel verfolgt, die Raucherquote von Jugendlichen und Erwachsenen zu senken.
15: Die Polizei Schwandorf warnt vor Betrugsmaschen im Internet. Ein 37-jähriger Wackersdorfer bestellte Heizöl für rund 2.000 Euro und bezahlte im Voraus. Danach brach der Kontakt zum Verkäufer ab. Auch eine Schwandorferin wurde betrogen. Sie bezahlte über Kleinanzeigen einen Stoßfänger, der nie geliefert wurde. Ein weiterer Betrugsversuch ging glimpflich aus. Ein 52-Jähriger wollte sein Auto über mobile.de verkaufen. Der vermeintliche Käufer verlangte eine Vorauszahlung für den Transport. Darauf ging der Mann aber zum Glück nicht ein.
17: Wir haben zwar bloß ein paar dünne Wolken bei uns in der Oberpfalz, aber dafür umso mehr Nebel. Gerade aktuelle frische 5 Grad in Altenstadt. Und für die Kids heißt es heute Morgen erstmal Mütze und Jacke. Mittags braucht es die dann nicht mehr, da scheint die Sonne und es hat Mitte mildes 18 Grad. Der Ramazuri-Wetterausblick. Morgen geht's nochmal genauso weiter. Das Wochenende wird ein bisschen ungemütlicher mit mehr Wolken und vor allem Richtung nördlicher Oberpfalz kann es dann auch regnen.
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19: Wir wollen, dass Sie gut und sicher ankommen. Aktuell keine größeren Staus gemeldet, aber die ersten 2 Blitzer sind da. Einmal in Amberg in der Bayreuther Straße steht immer noch der Blitzeranhänger. Hier wird beidseitig geblitzt. Und in Rieden am Ortsausgang haben wir einen stehen. Wenn Sie Richtung Amberg unterwegs sind, Mike, vielen Dank fürs Bescheid geben. Falls Sie auch noch was entdeckt haben, alle Nummern zu uns gibt's unter ramazuri.de. Kurz nach 7:30 haben wir's. Und Freddy, was ist der größte Unterschied zwischen unserem Chef und mir?
17: Was denn?
19: Ich sag dir, was du während der Sendung falsch gemacht hast. Und unser Chef sagt dir, was du in deinem Leben falsch gemacht hast.

0: Zum Eiligen, oder? Olivia Dean mit So Easy um 20 vor 8 hier bei uns auf Radio Ramazzurri. Ja, die Wiesen in München kennen wir alle, aber hast du schon mal was von einem Oktoberfest auf einem Kreuzfahrtschiff gehört?
1: Nee.
0: Ja, da waren die Jungs mit dabei, die Rotzlöffel. Und wie es denn so war, wir haben mal nachgefragt beim Sänger Christoph.
2: Das Besondere an der AIDA ist einfach die Kulisse und das ganze Drumherum. Wenn man bedenkt, dass da 6.000, also gut 6.000 Menschen auf hoher See auf ein Schiff unterwegs sind und Oktoberfest zelebrieren, also das ist schon einfach verrückt, einfach der Wahnsinn.
3: Ja, das Krasse ist, man trifft da ja auch echt einige Promis.
2: Toller Nebeneffekt für uns Musiker ist, dass man sehr, sehr viele Künstler trifft. Heuer zum Beispiel waren zu Gast mit die Vox Club, die Prinzen, Melissa Naschenwing, Tim Toupé und auf früheren Reisen zum Beispiel nochmal Micky Krause kennenlernen dürfen.
0: Ja, und wie sich das dann anhört, wenn die Rotzlöffel auf dem Oktoberfest auf der AIDA spielen, das hören wir uns doch jetzt einfach mal an, hätte ich gesagt.
4: Die Hände nach oben.

0: Ich liebe ihre Stimme, Annie Lennox und die Eurythmics mit Thorn in My Side um 11.08 Uhr hier bei uns auf Radio Ramazzuri.
1: Paar dünne Wolken, aber umso mehr Nebel. Erstmal im Laufe des Tages kommt dann die Sonne raus und es wird richtig schön herbstlich mit bis zu 18 Grad.
0: Zwei neue Blitze sind reingekommen. Einmal ein Abstandsmesser auf der A93, Weiden Richtung Regensburg, zwischen Weiden Nord und Weiden West. Und wenn Sie auf der Gegenrichtung unterwegs sind, A93, Weiden Richtung Hof, bei Windisch-Eschenbach in der Baustelle wird auch noch geblitzt. Mike und Martin, vielen Dank fürs Bescheidgeben.

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16: Ich bin Eva Bracke. Guten Morgen. Der durchschnittliche Zusatzbeitrag in der gesetzlichen Krankenversicherung soll 2027 bei 2,9% bleiben. Das hat Gesundheitsminister Linnemann angekündigt. Einzelne Kassen können ihre Beiträge trotzdem erhöhen. Tatsächlich liegt der Durchschnitt schon jetzt bei 3,1%. Die Grünen rechnen auch 2027 mit einem höheren Wert. Die Krankenkassen warnen vor weiteren finanziellen Risiken. Im Bundestag werden heute mehrere Gesetze der schwarz-roten Koalition abschließend beraten. Unter anderem zur geplanten Erhöhung der Tabaksteuer. Der Gesetzentwurf sieht eine regelmäßige Erhöhung der Steuer auf Tabakprodukte über einen Zeitraum von 4 Jahren vor. Auf der Tagesordnung steht auch die abschließende Beratung eines Gesetzes zur sogenannten digitalen Identität. Bürger sollen ihre Identität damit künftig per Smartphone digital nachweisen können. Stuttgart auf Wolke 7, Dortmund auf dem Boden der Tatsachen. In der Fußball-Champions League hat der VfB einen 3:0-Sieg in Bratislava feiern können. Der BVB hingegen patzte bei Bodø/Glimt mit 0:1. Pia Wegner berichtet.
11: Stuttgart nimmt mit dem 3:0-Erfolg bei Slovan Bratislava schon nach dem zweiten Spieltag Kurs auf die K.O.-Runde. Für Dennis Undaff bedeutete sein 1:0-Führungstreffer außerdem das Ende seiner Torflaute in dieser Saison. Dortmund dagegen fand gegen die spielstarken Norweger von Bodø/Glimt kaum offensive Lösungen und verlor gegen den Underdog verdient mit 0:1.
16: Das Bayreuther Winterdorf öffnet heute im Ehrenhof des Alten Schlosses. Das Hüttendorf gibt es seit mehr als 20 Jahren und es hat bundesweit als besonders früher Start in die Glühwein- und Punschsaison Bekanntheit erlangt. Auf rund 480 Quadratmetern verbindet es traditionelle Hüttengemütlichkeit mit einem abwechslungsreichen Veranstaltungsprogramm und einem großen gastronomischen Angebot. Rund 120.000 Besucher kommen jährlich bis Silvester.
17: Paar dünne Wolken haben wir am Oberpfälzer Himmel. Ansonsten blitzt auch schon die Sonne raus. Aktuell 7 Grad in Neumarkt. Der Nebel ist heute ein bisschen zäher. Also der bleibt ein bisschen länger. Aber ansonsten haben wir heute Sonne pur und bis zu 18 Grad. Der Ramazuri-Wetterausblick. Morgen geht es nochmal genauso weiter. Das Wochenende wird dann ein bisschen ungemütlicher mit mehr Wolken. Und vor allem Richtung Amberg, Sulzbach, Rosenberg, die Ecke. Da kommt es dann auch nass runter.
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19: Wir wollen, dass Sie gut und sicher ankommen. 2 Meldungen haben wir von der A93. Einmal Hof Richtung Weiden. Da ist die Ausfahrt, in der Ausfahrt Wunsiedel steht da ein defekter LKW. Da bitte aufpassen. Und dann haben wir die Gegenrichtung A93 Weiden Richtung Hof. Zwischen Falkenberg und Wiesau haben wir einen defekten PKW auf dem Standstreifen. Alle halbe Stunde die Blitze hier bei uns auf Ramazuri. Da haben wir auch 2 Stück auf der A93. Einmal einen Abstandsmesser, wenn Sie von Weiden Richtung Regensburg unterwegs sind, zwischen Weiden Nord und Weiden West. Und dann wird in der Gegenrichtung geblitzt, A93 Weiden Richtung Hof bei Windisch-Eschenbach in der Baustelle mal wieder. In Amberg, in der Bayreuther Straße, steht der Blitzeranhänger. Hier wird beidseitig geblitzt. Und in Rieden haben wir noch einen stehen am Ortsausgang, wenn Sie Richtung Amberg unterwegs sind. Max, vielen Dank fürs Bescheid geben, falls Sie auch noch was entdeckt haben. Alle Nummern zu uns unter ramazuri.de.
20: Guten Morgen.
19: 7:58 haben wir's und Freddy, du bist ja noch Azubi, aber weißt du, wann du wirklich im Berufsleben angekommen bist?
17: Wann denn?
19: Wenn du auch vor der Arbeit weinst. Also vor Freude natürlich.
17: Ja, ja.

Michael Schulte und seine neue 5 a.m. um 10 nach 8 hier bei uns auf Radio Ramazzuri. Neuer Blitzer ist gerade reingekommen und zwar in Weidenfrauen. Richt wird statt einwärts geblitzt bei der Bushaltestelle. Silvia, vielen Dank fürs Bescheidgeben. Ja, und das Laub raschelt bei uns in der Oberpfalz. Die Kuschelklamotten werden rausgeholt. Es herbstelt einfach. Und deshalb haben wir es gestartet. Das große Ramazzuri-Herbstgefühl. Wir machen Sie bereit für den Herbst. Wir haben die besten Bücher für den Herbst, für den kuscheligen Tag auf der Couch. Wir haben die besten Filme, die besten Serien und natürlich auch die besten Songs. Und da haben wir jetzt einen rausgesucht aus den 70ern. Ewig schon nicht mehr gehört. Wir sind Simon & Garfunkel und ihre Silja.

0: zum Dahinschmelzen, oder? Joe Cocker, Jennifer Warnes, Up Where We Belong, um 17 nach 8 hier bei uns auf Radio Ramazzuri.
1: Viele Wolken, viel Nebel bei uns in der Oberpfalz und ein paar harmlose Wolken. Und es bleibt auch den ganzen Tag so. Wenn der Nebel dann weniger wird, haben wir viel Sonne mit dabei und bis zu 18 Grad.
0: Und wir haben den Abstandsmesser auf der A93 Weiden Richtung Regensburg zwischen Weiden Nord und Weiden West. Patrick, vielen Dank fürs Bescheid geben.
1: Und wir in der Oberpfalz, wir haben ja nicht bloß die schönste Natur, das beste Bier, sondern wir haben auch einen der besten Schornsteinfeger.
2: Hey. Ja.
1: Und zwar Jonas Schön, der hat im Sommer seine Prüfung gemacht und hat jetzt eine Auszeichnung bekommen und gehört zu einem der besten Kaminkehrer in Deutschland.
0: Du hast eine Sache vergessen, Freddy.
1: Was denn?
0: Wir haben auch die besten Radiomoderatoren.
1: Ach so, ja, ja.
0: Hier ist Bon Jovi und einer seiner größten Hits. Wollte am Anfang gar nicht rausbringen, aber sein Gitarrist hat gesagt, das wird ein Hit. Und so war's. Hier ist Living on a Prayer.

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18: Ich bin Eva Bracke. Guten Morgen. An allen deutschen Bahnhöfen gilt von heute an ein Alkoholverbot. Das bedeutet, dass auf den Bahnsteigen oder auch in den Wartehallen kein Alkohol mehr getrunken werden darf. So ein Verbot gab es bereits an einigen großen Bahnhöfen. Jetzt wird es auf alle ausgeweitet. Die Deutsche Bahn will nach eigenen Angaben so für mehr Sicherheit und Sauberkeit sorgen. Umweltschützer suchen gerade den Vogel des Jahres, der stärker ins Bewusstsein gerückt und geschützt werden soll. Bis 11 Uhr kann jeder noch über die 5 Kandidatenvögel abstimmen. Ronny Thorau stellt sie uns mal kurz vor.
13: Ja, 2 der 5 gelten laut Umweltschützern als besonders gefährdet. Die Mehlschwalbe, eine, wie es heißt, piorettendrehende Flugakrobatin, die oft Lehmnester an Hauswänden baut. 2. gefährdeter Vogel ist der Trauerschnäpper, ein Vogel, der schattige Wälder und Parks liebe, aber durch die Erderwärmung schwer zu kämpfen habe gerade. Und weitere Kandidaten sind der Kranich, die Wasseramsel und der Kolkrabe.
18: Heftige Regenfälle haben in Istanbul schwere Überschwemmungen ausgelöst. In vielen Stadtteilen standen Straßen und Unterführungen unter Wasser. Zahlreiche Autos und Busse blieben stecken. Mehr als 1000 Notrufe gingen ein, rund 8000 Rettungskräfte sind im Einsatz. Der Schulunterricht wurde für heute ausgesetzt. Bei den Überschwemmungen kam ein 14-Jähriger ums Leben. Er erlitt in einer Pfütze einen Stromschlag. 44.000 Euro hat ein 53-Jähriger aus dem Raum Sulzbach-Rosenberg durch einen mutmaßlichen Anlagebetrug verloren. Auf Empfehlung einer Bekanntschaft investierte er über eine Online-Plattform Geld und überwies auf Anraten eines angeblichen Brokers mehrere hohe Beträge. Der Kontakt lief unter anderem über Facebook und WhatsApp. Als der Mann sich sein Geld auszahlen lassen wollte, wurde er immer wieder vertröstet. Jetzt ermittelt die Polizei.
19: Paar dünne Wolken haben wir am Oberpfälzer Himmel, aktuell 7 Grad in Amberg. Ansonsten, wenn sich der restliche Nebel aufgelöst hat, wird es heute richtig schön herbstlich. Sonne, kaum Wind und bis zu 18 Grad. Der Ramazuri-Wetterausblick, morgen geht es dann nochmal genauso weiter, aber das Wochenende wird dann ein bisschen ungemütlicher mit mehr Wolken und vor allem Richtung nördlicher Oberpfalz, Amberg, Sulzbach-Rosenberg, die Ecke, da kommt es auch nass runter.
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22: Wir wollen, dass Sie gut und sicher ankommen. Staus haben wir zwar keine, dafür umso mehr Blitzer. 5 Stück sind's. Wir fangen an auf der A93. Das sind gleich 2. Einmal ein Abstandsmesser, wenn Sie von Weiden Richtung Regensburg unterwegs sind, zwischen Weiden Nord und Weiden West. Und dann haben wir die A93 Weiden Richtung Hof. Bei Windisch-Eschenbach in der Baustelle wird geblitzt. 80 sind hier erlaubt. Dann in Amberg in der Bayreuther Straße steht immer noch der Blitzeranhänger. Hier wird beidseitig geblitzt. In Rieden haben wir einen stehen am Ortsausgang, wenn Sie Richtung Amberg unterwegs sind. Und in Weidenfrauenricht, wenn Sie statt einwärts fahren, bei der Bushaltestelle 60 sind hier erlaubt. Silvia, vielen Dank fürs Bescheid geben. Falls Sie auch noch was für uns haben, alle Nummern zu uns gibt's unter ramazuri.de. Kurz nach 8:30 haben wir's und manchmal finde ich schon schade, dass es kein Navi fürs Leben gibt.
23: Warum?
22: Ja, das hätte man wahrscheinlich schon vor 5 Jahren gesagt. Sie sind falsch abgebogen.

0: eine der schönsten Städte Europas. Wien, das ist der Song dazu, Vienna Calling, Falco um 19 vor 9 hier bei uns auf Radio Ramazzurri. Ja, und alle Weihnachtsfans, die kommen allmählich in Schwitzen, denn heute, in genau 10 Wochen, ist schon wieder Weihnachten.
1: Mist.
0: Hast du schon alle Geschenke zusammen, Fredi?
1: Noch gar keins.
0: Aber in den Supermärkten, man merkt schon, Weihnachten rückt näher. Die ersten Lebkuchen gibt es schon überall. Hast du schon einen gegessen?
1: Ich warte immer, ich brauche die Vorfreude.
0: Ja, wenn Sie sagen, ich hätte schon richtig Lust auf einen leckeren Glühwein, dann haben wir jetzt was für Sie. Denn in Bayreuth eröffnet heute das Winterdorf. Die nächsten 10 Wochen lang können Sie da lecker Glühwein schlürfen und da gibt's auch ein paar Neuigkeiten, wie uns Max Vogel verraten hat.
2: Ein, zwei Neuigkeiten gibt's, einen neuen Rosé-Glühwein. Wir erfinden das Rad nicht neu, aber grundsätzlich hier und da wollen wir schon Neuerungen reinbringen. Sind wir gespannt, wie es angenommen wird.
0: Boah, hört sich nicht schlecht an, der Rosé-Glühwein. Wie schaut's aus, Freddy? Die dicke Jacke brauchen wir da heute aber nicht, oder?
1: Auf gar keinen Fall. Bis zu 20 Grad heute in Bayreuth. Also da kann man fast in T-Shirt und Glühwein trinken.
0: Typisches Glühweinwetter. Ab 11 Uhr geht's heute los, das Winterdorf in Bayreuth.

0: Aus Hamburg kommt die Dame Tiffany Harris mit Vertigo um 12:09 hier bei uns auf Radio Ramazzurri. Zwei Blitzer gerade nochmal bestätigt. Einmal Weidenfrauenricht, wenn sie stadteinwärts unterwegs sind. Beim Pendlerparkplatz wird geblitzt. Und dann haben wir noch den Abstandsmesser auf der A93 Weiden Richtung Regensburg zwischen Weiden Nord und Weiden West. Und jetzt packen wir die Geschenke aus. Herzlichen Glückwunsch an alle Geburtstagskinder bei uns in der Oberpfalz. Sie feiern heute zusammen mit Mike Oldfield.
1: Oh.
0: Den kennt man. Was denkst du, wie alt wird er?
1: Boah, frag mich sowas nicht, ich weiß es nicht.
0: 73. Hier ist er mit einem seiner größten Hits. Hier ist Shadow on the Wall.

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19: Ich bin Eva Bracke. Guten Morgen. Eine bezahlbare Wohnung zu finden bleibt in Deutschland weiter Glückssache. Im dritten Quartal stiegen die Mieten von angebotenen Wohnungen um 1,2% im Vergleich zum Vorquartal, teilte das Kiel-Institut für Weltwirtschaft mit. Im Vergleich zum letzten Jahr waren es sogar 3,7%. Vor allem in Großstädten hat sich der Mietenanstieg erneut beschleunigt. Diana Kramer berichtet.
16: Am stärksten gestiegen sind die Mieten im dritten Quartal in Berlin und Düsseldorf. Im Jahresvergleich liegt Hamburg an der Spitze mit einem Plus von fast 7%. Aber auch jenseits der Metropolen wird es immer teurer. In Bochum, Augsburg und Mannheim waren Mietwohnungen zwischen 5 und mehr als 6% teurer als noch vor einem Jahr. Das gilt für neue Mietverträge, aber auch für Bestandswohnungen. Dazu kommen für Mieter steigende Nebenkosten wegen der hohen Energiepreise, die Vermieter weitergeben.
19: Der Bundestag will heute eine Reform der Notfallversorgung beschließen. Dafür sollen der Notdienst, die Notaufnahmen der Krankenhäuser und die Rettungsdienste besser aufeinander abgestimmt werden. Vorgesehen ist zum Beispiel die Notrufnummer 112 und die Nummer des ärztlichen Bereitschaftsdienstes 116 117 zu vernetzen. Patienten könnten so besser vermittelt werden. Die Zusatzbeiträge zur gesetzlichen Krankenversicherung bleiben auch im kommenden Jahr stabil. Das verspricht Bundesgesundheitsminister Linnemann mit Blick auf das aktuelle Ergebnis des Schätzerkreises. Der geht weiter von einem durchschnittlichen Zusatzbeitragssatz von 2,9% aus. Für die Kassen ist das aber nur ein Orientierungswert. Katrin Müller mit den Infos.
20: Die finanzielle Lage der Krankenkassen bleibt angespannt. Deshalb müssen viele Versicherte schon jetzt Zusatzbeiträge über dem Orientierungswert zahlen. Das tatsächliche Niveau liegt im Schnitt bei 3,1% und kann je nach Kasse höher oder niedriger ausfallen. Teilweise geht's rauf bis auf knapp 4,5%. Auch die Grünen im Bundestag rechnen damit, dass der Durchschnittssatz auch im kommenden Jahr wieder höher ausfallen wird als die vorgegebenen 2,9%. Der Zusatzbeitrag kommt zum allgemeinen Beitrag zur gesetzlichen Krankenversicherung von 14,6% des Bruttolohns noch obendrauf.
19: In knapp 2 Wochen wird das Owigo-Theater den neuen Spielplan für das Jahr 2027 vorstellen. Intendant Florian Wein lässt bislang wenig durchblicken, verrät nur so viel. Es werden 22 Produktionen mit insgesamt mindestens 210 Aufführungen in der gesamten Oberpfalz. Ein besonderes Augenmerk liegt auf den Landkreisen Neustadt, Schwandorf, Tirschenreuth und der Stadt Weiden. Und für diese vielen Theaterstücke braucht man natürlich eine Menge Schauspieler. Wer also Lust hat mitzumachen, kann sich über owigo-theater.de informieren.
21: Paar dünne Wolken an diesem Donnerstagmorgen, aktuell 6 Grad in Tirschenreuth, ansonsten noch relativ neblig. Wenn der sich aber dann verzieht, dann wird's richtig schön heute, richtig schön herbstlich mit Sonne, kaum Wind und bis zu 18 Grad. Der Ramazuri-Wetterausblick, morgen geht's nochmal genauso schön weiter. Das Wochenende, da schwankt's dann, wird bisschen ungemütlicher mit mehr Wolken und vor allem Richtung nördliche Oberpfalz und Mittelfranken kommt's dann auch nass runter.
22: Denk, du schwankst am Wochenende auch.
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22: Wir wollen, dass Sie gut und sicher ankommen. Größere Staus haben wir keine, dafür umso mehr Blitzer. 5 Stück. Wir fangen an mit dem Abstandsmesser auf der A93 Weiden Richtung Regensburg zwischen Weiden Nord und Weiden West. Dann haben wir nochmal die A93 Weiden Richtung Hof bei Windisch-Eschenbach. In der Baustelle wird geblitzt. 80 sind hier erlaubt. In Rieden haben wir einen stehen am Ortsausgang, wenn Sie Richtung Amberg unterwegs sind. Dann direkt in Amberg in der Bayreuther Straße steht immer noch der Blitzeranhänger. Hier wird beidseitig geblitzt. Und der letzte in Weidenfrauenricht stadteinwärts bei der Bushaltestelle. Mike, vielen Dank fürs Bescheid geben, falls Sie auch noch was entdeckt haben. Alle Nummern zu uns unter ramazuri.de.
24: Guten Morgen!
22: 8:54 haben wir's und ins Auto steigen und irgendwo hinfahren. Das war früher Freiheit für mich. Heutzutage steige ich aufs Bobbycar. Den Spritpreisen, Bruder.

0: Klock sind das mit Out of the Dark um 6:11. Das ist einfach gute Musik hier bei uns auf Radio Ramazzurri. Und jetzt lassen wir es rein.
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0: Es herbstelt bei uns in der Oberpfalz. Heute geht es ja noch einigermaßen. Wird ein recht schöner Tag, gell?
2: Heute und morgen sogar auch noch. Aber Samstag, Sonntag, der wird ungemütlicher. Da ist dann auch Regen mit dabei.
0: Ja, da machen wir es uns wieder auf der Couch gemütlich und am besten mit einer tollen Serie. Und die hat unser Filmexperte Alexander Vollmann für Sie.
3: Der Herbst ist ja auch ein bisschen mystisch und düster. Und heute habe ich eine sehr düstere Serie mitgebracht, nämlich Dark.
4: Erneut ist in der Kleinstadt Winden ein Junge auf mysteriöse Weise verschwunden.
5: Nichts. Wie vom Erdboden verschluckt.
6: Wir werden ihn finden.
7: Vielleicht. Vielleicht auch nicht.
3: Obwohl die Serie aus Deutschland ist, kam sie in Deutschland erst gar nicht mal so richtig in Fahrt. Dafür aber in den USA, da ging sie durch die Decke, hat wirklich alles abgeräumt, was man abräumen kann. Und danach sind auch wir so langsam auf den Geschmack gekommen von diesem richtig guten Mystery-Drama.
8: Die Frage ist nicht, wer die Kinder entführt hat, sondern wann.
3: Und spätestens am Ende von der ersten Staffel fragt man sich dann eigentlich nur noch, Moment mal, können wir kurz zurückgehen, wer ist mit wem verwandt, in welcher Zeit sind wir gerade und wer ist das da hinten in der Ecke überhaupt? Das ist Dark und alle drei Staffeln können Sie auf Netflix streamen.

0: Michael Patrick Kelly mit The One um 19 nach 9 hier bei uns auf Radio Ramazzuri.
1: Und der Nebel löst sich allmählich auf und dann wird es heute richtig schön herbstlich, Sonne pur und bis zu 18 Grad.
0: Wir haben den Abstandsmesser auf der A93, Weiden Richtung Regensburg, zwischen Weiden Nord und Weiden West. Martin, vielen Dank fürs Bescheid geben.
1: Und wer heute in der Schwandorfer Innenstadt unterwegs ist, nicht wundern, es ist bunt. Da sind nämlich Fahrräder, die sind angemalt worden mit Pflanzen drauf. Das soll dafür sorgen, dass die Stadt einfach ein bisschen bunter und ein bisschen grüner wird.
0: Passt perfekt zum Herbst. Viele bunte Blätter und viele bunte Fahrräder in Schwandorf.

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15: Der Nebel löst sich langsam auf und dann wird's richtig schön heute. Aktuell noch relativ frisch mit 7 Grad in Kaltenbrunn, aber das ändert sich im Laufe des Tages. Die Sonne scheint, kaum Wind und bis zu 18 Grad. Der Ramazzuri-Wetterausblick. Morgen geht's nochmal genauso schön weiter, also unbedingt nochmal einen Herbstspaziergang oder ähnliches machen, weil am Wochenende, da wird's dann ungemütlicher mit mehr Wolken und auch Regen.
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18: Wir wollen, dass Sie gut und sicher ankommen. Größere Staus haben wir keine, dafür umso mehr Blitzer. Wir haben einen Abstandsmesser auf der A93 Weiden Richtung Regensburg zwischen Weiden Nord und Weiden West. Dann wird nochmal geblitzt auf der A93 Weiden Richtung Hof bei Windisch-Eschenbach in der Baustelle. 80 sind hier erlaubt. Dann haben wir einen in Rieden am Ortsausgang, wenn Sie Richtung Amberg unterwegs sind. unterwegs sind. Dann direkt in Amberg in der Bayreuther Straße steht immer noch der Blitzeranhänger. Hier wird beidseitig geblitzt und in Weidenfrauenricht, wenn Sie stadteinwärts unterwegs sind, beim Pendlerparkplatz. Martin, vielen Dank fürs Bescheidgeben. Falls Sie auch noch was entdeckt haben, alle Nummern zu uns gibt's unter ramasuri.de. Kurz nach 9:30 haben wir's und Sie kennen das bestimmt aus Ihrem Betrieb. Es gibt normale Azubis, es gibt gute Azubis und es gibt sehr gute Azubis.
15: Jetzt.
18: Wir haben ihn.
15: Du bist so fies.
18: Schönen guten Morgen. Hier sind die Munterwacher. Daddy Co. und Azubi. Ready.
15: Morgen.
18: Schön, dass du da bist.

0: da haben sie wieder gezaubert, die neue von One Republic, Need Your Love, um 9.38 Uhr hier bei uns auf Radio Ramazzuri. Ja, das Oktoberfest in München, das kennen wir alle, aber hast du schon mal was von dem Oktoberfest auf einem Kreuzfahrtschiff gehört?
1: Nee.
0: Da waren jetzt sie mit dabei, nämlich unsere Rotzlöffel aus der Oberpfalz. Auf der AIDA war das große Oktoberfest und wie das so ablief, wir haben mal mit Sänger Christoph gesprochen.
2: Das Besondere an der AIDA ist einfach die Kulisse und das ganze Drumherum. Wenn man bedenkt, dass da 6.000 Menschen auf hoher See auf einem Schiff unterwegs sind und Oktoberfest zelebrieren, also das ist schon einfach verrückt, einfach der Wahnsinn.
3: Und das Krasse ist, man trifft da ja auch echt einige Promis.
2: Toller Nebeneffekt für uns Musiker ist, dass man sehr, sehr viele Künstler trifft. Heuer zum Beispiel waren zu Gast mit die Vox Club, die Prinzen, Melissa Naschenweng, Tim Topé und ja, auf früheren Reisen zum Beispiel haben wir auch Micky Krause kennenlernen dürfen.
0: Und wie sich das anhört, wenn unsere Oberpfälzer Rotzlöffel auf dem Oktoberfest aufspülen.
4: Die Hände nach

0: Unvergessen, Billy Idol, Sweet 16. Um kurz nach 9:45 hier bei uns auf Ramazzuri, da wird's Zeit für unseren Witz des Tages und den hat unser Azubi Freddy.
1: Danico, was sagt ein dicker Spatz?
0: Ein dicker Spatz? Keine Ahnung.
2: Piep. Schlechte Witze und einfach gute Musik. 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
21: Ich bin Fabian Schaffer. Kita-Träger machen aus Sicht der Leitungen zu oft Kompromisse, wenn es bei der Einstellung von Personal um die Qualifikation geht. Das zeigt eine Umfrage für die Bertelsmann Stiftung. Von fast 4.800 Kita-Leitungskräften gab fast ein Viertel an, dass ausgeschriebene Stellen nicht dem Qualifikationsniveau entsprachen, das die Kita eigentlich brauche. Ein Grund sei, dass das vorhandene Personal entlastet werden müsse. Wer raucht, muss voraussichtlich ab dem kommenden Jahr mehr Geld dafür ausgeben. Der Bundestag befasst sich heute mit einem Gesetzentwurf, wonach die Steuer auf Tabakprodukte angehoben werden soll. Diana Kramer berichtet.
0: Die Steuer auf Tabakprodukte soll nicht ad hoc, sondern über einen Zeitraum von 4 Jahren regelmäßig erhöht werden. Konkret heißt das, dass eine Schachtel Zigaretten ab dem kommenden Jahr etwa 8,80 Euro kosten wird und dann jedes Jahr teurer wird, bis 2030 dann auf knapp 12 Euro. Auch Tabak für Selbstdrehen, Wasserpfeifentabak und Liquids für E-Zigaretten sollen höher besteuert werden.
21: In Istanbul dauern nach den schweren Überschwemmungen die Rettungsmaßnahmen an. 2 Menschen sind gestorben, eine 34-Jährige beim Versuch, eine überflutete Straße zu überqueren und ein 14-Jähriger durch einen Stromschlag in einer Pfütze. Für heute sind weiter Regen und Gewitter vorausgesagt, Schulen bleiben geschlossen. Kartoffeln werden deutlich teurer. Im September waren es 11,3% mehr als im Vorjahresmonat, deutlich über der allgemeinen Inflation von 3,3%. Grund ist die schlechte Ernte. Wegen Dürre und kleinerer Anbaufläche sind in diesem Jahr nur 10,4 Millionen Tonnen Kartoffeln eingebracht worden, rund ein Viertel weniger als im Vorjahr. Das zeigen Daten des Statistischen Bundesamts. In Regensburg hatten es Einbrecher vergangene Woche auf 2 Friseursalons abgesehen. Innerhalb weniger Tage kam es zu 3 Vorfällen. In der Hedwigstraße drangen die Täter über ein gekipptes Fenster ein und stahlen Bargeld im niedrigen 4-stelligen Bereich. In einem Salon in der Lilienthalstraße scheiterten 2 weitere Einbruchsversuche. Die Kripo prüft, ob die Taten zusammenhängen und bittet um Hinweise.
4: Meist haben wir noch Nebel und Wolken bei uns in der Oberpfalz und das heißt übersetzt, es ist auch noch kühl draußen. Die Sonne hatte noch keine Zeit, uns richtig aufzuwärmen. Wir haben 7 Grad in Schlammersdorf, in Nasnitz 8 Grad, in Rotenstadt derzeit 7 Grad. Es geht aber noch nach oben. Wenn die Nebelfelder bleiben, dann werden es so um die 12 Grad. Wenn sich die Sonne dann durchsetzt im Laufe des Nachmittags, kann es dann durchaus bis zu 18 Grad warm werden. Der Ramazzotti-Ausblick. Morgen am Freitag ändert sich wenig. Am Wochenende werden die Wolken dann mehr und es kann immer wieder ein bisschen regnen, vor allem Richtung Franken und nördliche Oberpfalz. Zwischendurch kommt auch die Sonne raus. Insgesamt wird es allerdings etwas kälter.
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4: Der Ramazzotti Verkehrsservice, ein Blick auf die Straßen bei uns in der Oberpfalz. Da schaut's gut aus, derzeit keine Störungsmeldung. Gute Fahrt. Der beste Blitzerservice für die Oberpfalz, da haben wir einiges. Vielen, vielen Dank an all unsere Blitzermelderinnen und Blitzermelder. Auf der A93 Weiden Richtung Regensburg zwischen Weiden Nord und Weiden West. Da wird Abstand gemessen. Nochmal A93 Weiden Richtung Hof. Bei Winisch-Eschenbach in der Baustelle wird geblitzt. Da sind 80. Amberg, Bayreuther Straße beidseitig. Riedenortsausgang Richtung Amberg. Da sind 50. Weiden, Frauenricht, stadtauswärts. Da sind 60 an der Bushaltestelle. Und dann haben wir gerade noch einen reinbekommen. Und zwar vom Nikolas. Ortsausgang Amberg Richtung Gebenbach an der B299. Da ist ebenfalls ein Blitzer aufgebaut. Ramazzotti am Vormittag, am Donnerstagvormittag. Ich bin Markus Pleier, begleite Sie durch die nächsten Stunden und gleich werden wir mal über Glühwein reden müssen. Und wenn Sie jetzt sagen, das ist doch noch alles ein bisschen früh, nein, ist es nicht. Es gibt schon eine Möglichkeit, die ersten Glühweine in sich hineinzu. Na, kippen wir jetzt ein bisschen blöd, ne? Also gleiten lassen. Genauso wie dieser Song. Gleitet. Wunderschön. Hier ist Joshua Caddison, Jesse.

0: Na, sind schon in winterlicher Stimmung oder braucht das Ganze noch ein bisschen? Na, heute hat es ja teilweise 18 bis 20 Grad am Nachmittag dann noch, wenn die Sonne herauskommt. Aber heute ist auch schon Glühwein, vorweihnachtliche Musik und beste Stimmung. Und zwar bei unseren fränkischen Nachbarn. Und wenn Sie jetzt sagen, die spinnen doch, die Franken. Naja, das ist der erste Weihnachtsmarkt der gesamten Republik, der da eröffnet. Heute das Bayreuther Winterdorf. Max Vogel.
1: Wir sind gedanklich natürlich schon seit ein paar Monaten in Winterdorf-Stimmung sozusagen. Da passiert ja auch viel im Hintergrund. Corona hin oder her, es ist jetzt die 23. Saison. Uns macht Spaß, was wir hier machen. Wir freuen uns jedes Jahr drauf. Ich hoffe, die Gäste ebenso.
0: Ja, und das ist nicht nur der erste Weihnachtsmarkt in ganz Deutschland, sondern auch gleich der längste. Und ja, das wird dann auch so, dass da die ein oder andere Party gefeiert wird. Geht auch schon um mehr als um das klassische besinnliche Zusammenstehen. Liegt aber auch daran, dass es immer mal ein bisschen was anderes und was Neues gibt dort.
1: Ein, zwei Neuigkeiten gibt es. Einen neuen Rosé-Glühwein. Wir erfinden das Rad nicht neu, aber grundsätzlich hier und da wollen wir schon Neuerungen reinbringen. Sind wir gespannt, wie es angenommen wird.
0: Ja, Weihnachten ist halt Weihnachten und das Bayreuther Winterdorf wird schließlich auch wieder ganz viele Oberpfälzerinnen und Oberpfälzer begrüßen können. Weil, ein bisschen verrückt und außergewöhnlich ist das Ganze schon. Bei 20 Grad sich dann schon einen Glühwein zu gönnen. Ab 11 Uhr gibt es da den ersten Glühwein und um 18 Uhr gibt es dann auch schon einen Gospelchor. Und dann kommt es vielleicht auch schon in weihnachtliche Stimmung. Vielleicht kaufen wir uns dann heute auch schon das ein oder andere Geschenk. Nein, Geschenke, das müssen wir auch noch. Uiuiui. Ein bisschen Zeit ist ja noch. Hier ist Bruce Springsteen auf Ramazuri am Vormittag. My Hometown.

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13: Es ist beim Wetter heute wieder diese Zwei-Klassen-Gesellschaft. Der eine Teil, der in Höhlenlagen in der Oberpfalz wohnt, der hat schon Sonnenschein und da bleibt die Sonne auch den ganzen Tag erhalten. Es gibt aber auch Teile der Oberpfalz, die bleiben einfach in der Nebelsuppe hängen. Da gehen die Temperaturen höchstens bis 12 Grad rauf. Wenn die Sonne rauskommt, bis 18 Grad, vielleicht sogar noch etwas drüber. Der Ramazzori-Ausblick. Morgen ähnlicher Tag wie heute, da ändert sich wenig. Am Wochenende werden die Wolken dann immer mehr und es kann auch ein bisschen regnen, vor allem in der nördlichen Oberpfalz. Zwischendurch kommt auch mal die Sonne raus. Insgesamt wird es allerdings kälter.
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13: Ja, nochmal so der Verkehrsservice. Da haben wir derzeit keine Störungsmeldung. Gute Fahrt. Der beste Blitzerservice für die Oberpfalz. Folgende Blitzerstandorte sind aktuell gemeldet. Es wird Abstand gemessen auf der A93. Und zwar, wenn es da von Hof Richtung Regensburg fahren, zwischen Weiden-Nord und Weiden-West. Nochmal A93 Weidenhof bei Wünnisch-Eschenbach in der Baustelle, da sind 80, da steht ebenfalls einer. Dann haben wir noch einen Weiden-Neunkirchen bei Frauenrich, der steht beidseitig, Amberg-Bayreuther Straße beidseitig und in Riedenortsausgang Richtung Amberg, da steht ebenfalls einer. Vielen, vielen herzlichen Dank fürs Melden. Und das ist wunderschöne Musik. Da fällt einem die Arbeit gleich viel leichter am Donnerstagvormittag. Hier ist Lana Richie. Just for you. Und das ist jetzt für Sie. Ich bin Markus Pleier. Servus.

Song, der immer gute Laune macht. Barclay James Harvest, Life is for Living. Ja, Frau Masuri, am Vormittag. Und wenn Sie kommenden Sonntag, das ist dann der 18. Oktober, Lust auf einen richtig gemütlichen Tag haben, und zwar in Raberts in Marktredwitz, dann können Sie sich einen bunten Mix aus Marktflair, Leckereien und entspannten Shoppen gönnen. Neben Pflanzen, Deko und jede Menge kulinarischer Highlights gibt es auch echte Highlights für alle Deko-Fans. Ab 17 Uhr darf sich nämlich jeder einen herbstlichen Kürbis einfach mit nach Hause nehmen. Also wenn das nichts ist, perfekt abgerundet wird der Tag durch den verkaufsoffenen Sonntag und Kaffee und Kuchen im Mack Kultur. Also am Sonntag auf nach Raberts, nach Marktredwitz. All-Time-High, hier ist Nico Santos, Ramazuri am Vormittag.

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18: Ich bin Fabian Schaffer. Eine bezahlbare Wohnung hierzulande zu finden, bleibt weiter Glückssache. Im dritten Quartal stiegen die Mieten von angebotenen Wohnungen um 1,2% im Vergleich zum Vorquartal, teilt das Kiel-Institut für Weltwirtschaft mit. Vor allem in Großstädten hat sich der Mietenanstieg erneut beschleunigt. Diana Kramer berichtet.
19: Am stärksten gestiegen sind die Mieten im dritten Quartal in Berlin und Düsseldorf. Im Jahresvergleich liegt Hamburg an der Spitze mit einem Plus von fast 7%. Aber auch jenseits der Metropolen wird es immer teurer. In Bochum, Augsburg und Mannheim waren Mietwohnungen zwischen 5 und mehr als 6% teurer als noch vor einem Jahr.
18: Kita-Träger machen beim Einstellen von Personal oft Kompromisse bei der Qualifikation. Das zeigt eine Umfrage der Bertelsmann Stiftung. Knapp 23% der fast 4.800 befragten Kita-Leitungen berichten, ausgeschriebene Stellen seien nicht mit dem nötigen Qualifikationsniveau besetzt worden. Grund sei oft die Entlastung des bestehenden Personals. Weiterbildung findet zudem zu selten statt, kritisiert die Stiftung. Im Bundestag werden heute mehrere Gesetze der schwarz-roten Koalition abschließend beraten, unter anderem zur geplanten Erhöhung der Tabaksteuer. Der Gesetzentwurf sieht eine regelmäßige Erhöhung der Steuer auf Tabakprodukte über einen Zeitraum von 4 Jahren vor. Auf der Tagesordnung steht auch die abschließende Beratung eines Gesetzes zur sogenannten digitalen Identität. Bürgerinnen und Bürger sollen ihre Identität damit künftig per Smartphone digital nachweisen können. YouTube will künftig darauf hinweisen, wenn Songs mit künstlicher Intelligenz erstellt oder deutlich verändert wurden. Die Kennzeichnung soll zunächst im Musikdienst der Plattform eingeführt und später auch auf die Haupt-App ausgeweitet werden. YouTube will dafür Angaben von Musikpartnern und eigene Erkennungstechnik nutzen. In Bayreuth startet heute die Glühwein- und Punschsaison. Das Winterdorf öffnet zur Stunde im Ehrenhof des Alten Schlosses. Seit mehr als 20 Jahren ist das Hüttendorf für seinen frühen Saisonstart bekannt. Auf rund 480 Quadratmetern gibt's gemütliche Hütten, ein abwechslungsreiches Veranstaltungsprogramm und ein großes gastronomisches Angebot. Bis Silvester werden rund 120.000 Besucher erwartet.
9: Da bräuchten wir jetzt noch winterliche Temperaturen dafür. Naja, wir sind zumindest noch im einstelligen Bereich, fast überall 9 Grad in Zirkenreuth, in Schwandorf haben wir 9 Grad, in Hirschau bei Monte Carlino derzeit ebenfalls 9 Grad. Tendenz ist steigend. Es gibt dann die Orte bei uns in der Oberpfalz, die im Nebel hängen bleiben heute im Laufe des Tages. Da gibt es dann nur bis zu 12 Grad und wenn die Sonne rauskommt, teilweise bis zu 18, vielleicht sogar bis 20 Grad heute im Laufe des Nachmittags. Wie geht's weiter? Der Ausblick, das Wochenende steht schon fast vor der Tür. Morgen am Freitag gibt es nochmal ähnliches Wetter wie heute. Das Wochenende gibt es dann mit Wolken, ab und zu auch etwas Regen, zwischendurch immer wieder Sonnenschein. Es wird insgesamt ein bisschen kälter.
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9: Der Ramazzuri Verkehrsservice ohne Störungsmeldung derzeit. Und schon sind wir beim besten Blitzerservice für die Oberpfalz. Vielen, vielen Dank an all diejenigen, die uns immer so fleißig Blitzer melden. Wir haben die A93 von Hof Richtung Regensburg, damit Abstand gemessen zwischen Weiden-Nord und Weiden-West. Auf der A93 Weiden Richtung Hof bei Winisch-Eschenbach in der Baustelle, da ist ein Blitzer aufgebaut. Dann Ortsausgang Amberg Richtung Gebenbach, Amberg-Bayreuther Straße beidseitig, Rieden-Ortsausgang Richtung Amberg, Weiden-Neunkirchen bei Frauenricht beidseitig, da sind 60 und Umgehungsstraße Mitterteich, da sind 70, da hat uns der Willi einen gemeldet. Vielen, vielen Dank. Na, haben Sie auch schon ein bisschen Herbststimmung? Also der Herbst, der hat uns voll im Griff. Und bei uns gibt es hier auf Ramazzuri das Ramazzuri Herbstgefühl. Und da stelle ich Ihnen gleich ein Buch vor, das ja gut für den Herbst passt, aber vielleicht auch, ein bisschen, wie soll ich sagen, also für Nervenkitzel sorgt. Kann durchaus sein. Ist ein Klassiker auf jeden Fall. Was es ist, gleich hier auf Ramazzuri. Ich bin Markus Pleier. Servus.

0: Das ist mehr als ein Song, das ist eine Hymne. Slades, my oh my, hier auf Ramazzuri am Vormittag. Viertel nach elf ist es, der Herbst hat begonnen und wir starten das Ramazzuri-Herbstgefühl, geben Ihnen immer wieder Tipps, was Sie denn im Herbst alles machen könnten, beispielsweise ein schönes, gutes Buch nehmen, sich auf die Couch kuscheln und lesen. Und da gibt es diejenigen, die wollen es ein bisschen romantisch haben, aber es gibt auch diejenigen, die wollen es ein bisschen gruselig haben. Und da gibt es ein Buch, das ist ein absoluter Klassiker aus dem Jahr 1983, Friedhof der Kuscheltiere von Stephen King. Im Mittelpunkt steht da der Arzt Louis Creed, der ist mit seiner Familie aufs Land gezogen. In der Nähe ihres neuen Hauses gibt es einen alten Tierfriedhof und hinter dem verbirgt sich ein geheimnisvoller Begräbnisplatz. Tiere, die dort begraben werden, kehren ins Leben zurück, allerdings auf unheimliche Weise verändert. Und nach einem schweren Verlust, den Louis erleidet, trifft er eine folgenschwere Entscheidung und muss erkennen, dass manche Dinge besser für immer begraben bleiben. Tja, das ist richtig gruselig. Der ein oder andere hat vielleicht den Film gesehen, aber das Buch ist auf jeden Fall auch empfehlenswert für alle, die ein bisschen Gruselherbst haben wollen, jetzt kurz vor Halloween.
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3: Juhu, es ist mittlerweile zweistellig fast überall bei uns in der Oberpfalz. Die Sonne setzt sich mehr und mehr durch die Nebelfelder durch. 10 Grad in Weiden direkt am unteren Markt. In Friedenfels bei der Brauerei haben wir 11 Grad. Furt im Waldmädel derzeit ebenfalls 11 Grad. Wenn es die Sonne schafft, sich gegen die Wolken und den Nebel durchzusetzen, bis 18 Grad heute. In manchen Tälern allerdings bleibt der Nebel einfach ganz hartnäckig und dann bleibt es auch so bei 12, 13 Grad heute. Mehr wird es dann nicht. Der Ramazzuri-Ausblick, morgen ist Freitag, da sieht es ähnlich aus wie heute. Am Wochenende werden die Wolken dann mehr und es kann auch immer wieder ein bisschen regnen, vor allem in Richtung Franken und nördliche Oberpfalz. Zwischendurch kommt aber auch immer wieder mal die Sonne raus. Insgesamt wird es ein bisschen kälter.
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3: Der Ramazzuri Verkehrsservice auf der A6 Nürnberg Richtung Pilsen. Zwischen Sulzbach-Rosenberg und Amberg-West liegen mehrere Plastikteile auf der Fahrbahn. Bitte fahren Sie da vorsichtig. Der beste Blitzerservice für die Oberpfalz, da haben wir einiges. Auf der A93, wenn Sie von Hof Richtung Regensburg fahren, zwischen Weiden-Nord und Weiden-West ist ein Abstandsmesser. A93 Weiden Richtung Hof bei Winisch-Eschenbach in der Baustelle, da wird geblitzt. Da sind 80, hat der Max nochmal bestätigt. B290 Mitterteich Richtung Waldsassen, da sind 70. Ortsausgang Amberg Richtung Gebenbach. Amberg-Bayreuther Straße beidseitig. Riedenortsausgang Richtung Amberg. Weiden, Neunkirchen bei Frauenricht beidseitig, da sind 60. Und Umgehungsstraße Mitterteich, da sind 70. Da ist ebenfalls einer. Plan B, She Said, Ramazzuri am Vormittag. Ich bin Markus Pleier. Servus.

Ab morgen wird so richtig gefeiert und zwar bei der DJK Weiden am Sportplatz am Flutkanal vom 16. bis 18. Oktober. Und das Ganze bei freien Eintritt. Was ist alles los? Am Freitag startet das Ganze mit einem Preisschafkopf. Samstag gibt es dann Fußballspiel, ein Freundschaftsspiel mit dem Team Bananenflanke und am Abend Party mit Highline. Am Sonntag einen Festzug durch die Fußgängerzone, Open-Air-Gottesdienst, Essen, Musik von Rock Connection, alles, was das Herz begehrt. Ein Kirwa-Lauf, Kinderschminken, Kindertattoos und so weiter und so fort. Also da ist viel los. Die DJK Weiden freut sich da auf ganz viele Gäste aus Weiden und der gesamten Region. So, jetzt durchschnaufen. When a man loves a woman. Einfach gute Musik hier auf Ramazzotti. Ich bin Markus Pleier. Servus. Komm es gut in Richtung Mittagspause.

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23: Ich bin Fabian Schaffer.
0: Der Bundestag hat eine Reform der Notfallversorgung beschlossen. Künftig soll eine Ersteinschätzung per Telefon oder vor Ort klären, ob Patienten in eine Arztpraxis, Notdienstpraxis oder Notaufnahme gehören. Dafür werden die Nummern 112 und 116117 verzahnt. Kernstück sind integrierte Notfallzentren an Kliniken. Der Bundesrat muss noch zustimmen. Die Entscheidung wird für den 20. November erwartet. Banken müssen Opfern von Kontobetrug das verlorene Geld zunächst sofort erstatten. Das hat der Europäische Gerichtshof entschieden. Das gilt auch dann, wenn die Bank den Kunden grobe Fahrlässigkeit vorwirft, etwa nach einem Phishing-Betrug. Voraussetzung ist, dass Betroffene den Vorgang rechtzeitig melden. Stellt sich später tatsächlich grobe Fahrlässigkeit heraus, kann die Bank das Geld zurückfordern. Die Staats- und Regierungschefs der 27 EU-Länder sind zu ihrem Herbstgipfel in Brüssel zusammengekommen. Bei dem zweitägigen Treffen soll es um die weitere Unterstützung der Ukraine und die Handelsbeziehungen zu China gehen. Im Mittelpunkt steht der Haushaltsstreit um die EU-Finanzen. Dieter Ebeling berichtet aus Brüssel.
1: Zentraler Streitpunkt ist die EU-Haushaltsplanung für die Jahre 2028 bis 2034. Die Kommission hat 2 Billionen Euro vorgeschlagen, rund 800 Milliarden mehr als bisher. Jene Länder, die vor allem Geld bekommen, finden das gut. Die Staaten, die vor allem zahlen müssen, weniger. Deutschland und andere, sogenannte Nettozahler, lehnen die massive Steigerung auch massiv ab.
0: Kartoffeln werden deutlich teurer. Im September waren es 11,3% mehr als im Vorjahresmonat, deutlich über der allgemeinen Inflation von 3,3%. Grund ist die schlechte Ernte. Wegen Dürre und kleinerer Anbaufläche sind in diesem Jahr nur 10,4 Millionen Tonnen Kartoffeln eingebracht worden, rund ein Viertel weniger als im Vorjahr. Das zeigen Daten des Statistischen Bundesamts. Ein 46-Jähriger hat vor einem Casino in Teublitz seinen Mitarbeiter zu Boden gestoßen und ihm mit dem Tod gedroht. Der Mann hatte am Dienstagabend zunächst mehrfach andere Gäste angepöbelt und war deshalb aus dem Casino verwiesen worden. Draußen geriet er dann mit einem 18-jährigen Mitarbeiter in Streit. Der junge Mann verletzte sich am rechten Arm und musste ins Krankenhaus. Gegen den Aggressor wird jetzt strafrechtlich ermittelt.
2: Und schon sind wir beim Wetter und das ist heute noch ein bisschen zweigeteilt. Da gibt's natürlich die Orte bei uns in der Oberpfalz, die sich schon über die Sonne freuen können, aber dann gibt's auch welche, vor allem so Richtung Steinwald, wo es dann nicht ganz so, vor allem Richtung Naab und Vils, wo es noch nicht ganz so sonnig ist, wo teilweise der Nebel noch ein bisschen länger drin hängt in den Tiefen, aber das wird schon heute im Laufe des Nachmittags. Nicht überall, aber an den meisten Orten bei uns in der Oberpfalz. Und da gibt es Sonnenschein bis zu 18 Grad. Beim Nebel bleiben wir hängen bei etwa 12 Grad. Wie geht's weiter? Morgen ändert sich wenig. Am Wochenende werden die Wolken dann mehr. Dann kann es auch ein bisschen regnen am Wochenende. Zwischendurch kommt auch die Sonne raus. Es wird insgesamt kälter in den nächsten Tagen. Also nutzen Sie heute diese 18 Grad noch aus.
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2: Der Ramazzuri Verkehrsservice, da haben wir derzeit keine Störungsmeldung. Gute Fahrt, kommen Sie gut an Ihr Ziel. Der beste Blitzerservice für die Oberpfalz. Es wird Abstand gemessen von Weiden Richtung Regensburg, direkt bei Weiden, bei Weiden Nord oder zwischen Weiden Nord und Weiden West steht der. Auf der A93 Weiden Richtung Hof bei Windisch-Eschenbach in der Baustelle, da sind 80, B92 Mitterteich Richtung Waldsassen, da sind 70, Ortsausgang Amberg Richtung Gebenbach, Amberg-Bayreuther Straße beidseitig, in Rieden Ortsausgang Richtung Amberg, Weiden-Neunkirchen bei Frauenricht beidseitig, Umgehungsstraße Mitterteich, da sind 70, Moosbach Ortsausgang Richtung Esland, da ist ebenfalls einer. Mahlzeit, die Mittagspause hier auf Ramazzuri beginnt. Ich bin Markus Pleier, Servus. Und ich habe Musik für Sie mitgebracht, unter anderem von dem Mann hier, der ja eine große Karriere hinter sich hat. Mitch Ure, der Sänger von Ultra Walks, auch auf Solopfaden unterwegs in den 80ern. If I Was.

0: Stewarts in der Mittagspause hier auf Ramazzotti. Some guys have all the luck. Und die Wiesn in München ist vorbei, das Oktoberfest ist beendet, aber es geht noch mit den Festl weiter. Unter anderem auch bei uns in der Oberpfalz, genauer gesagt in Weiden. Dirndl, Lederhosen und Bier darf da natürlich auch nicht fehlen. Die DJK Weiden feiert die Kirwa und zwar ab morgen das ganze Wochenende am Flutkanal in Weiden wird 3 Tage lang gefeiert. Da ist einiges los, das weiß auch der zweite Vorsitzende, René Völkel.
1: Fangen wir mal an am Freitag mit einem großen Breischaufkopf. Am Samstag haben wir diverse Highlights vom Bananenflankenspiel. Das sind Spieler mit körperlicher und geistiger Einschränkung. Danach gehen wir komplett in die Partyzone, wo dann ab 19 Uhr Highline auftritt. Am Sonntagvormittag haben wir dann noch Festzug. Nachmittags spielt dann die Band Rock Connection zum Ausgang mit Kaffee und Kuchen.
0: Ja, da ist wirklich für jeden was dabei. Und die DJK hat sich was ganz Besonderes ausgedacht, und zwar einen Kirwa-Lauf.
1: Das ist von unserer Leichtathletiktruppe so ins Leben gerufen worden, dass es einen Kirwa-Gaudi-Lauf gibt. Das heißt, die Leichtathletiktruppe hat mehrere Strecken ausgewählt für Kinder, Jugendliche, Erwachsene, wo diverse Übungen zum Absolvieren sind, mit Dirndl oder Tracht, wenn beliebt, dass es halt ein bisschen lustiger wird.
0: Ja, das kann man recht lustig vorstellen, das Ganze. Es ist auf jeden Fall was für jedermann das ganze Wochenende bei DJK Weiden.
1: Weil wir ein Sportverein sind, der die Tradition und das Brauchtum der Kirchweih in Weiden einführen wollen und wir für alle offen sind. Wir finden, wir sind in Gemeinschaft, Sport und Unterhaltung für ganz Weiden und das Umfeld da und wollen halt da Zusammenleben wieder mehr prägen.
0: Alle Infos zur DJK Kirwa unter ramazzotti.de.

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5: Ich bin Fabian Schaffer. Der Bundestag hat eine Reform der Notfallversorgung beschlossen. Künftig soll eine Ersteinschätzung per Telefon oder vor Ort klären, ob Patienten in eine Arztpraxis, Notdienstpraxis oder Notaufnahme gehören. Dafür werden die Nummern 112 und 116117 verzahnt. Kernstück sind integrierte Notfallzentren an Kliniken. Der Bundesrat muss noch zustimmen. Die Entscheidung wird für den 20. November erwartet. Banken müssen Opfern von Kontobetrug das verlorene Geld zunächst sofort erstatten. Das hat der Europäische Gerichtshof entschieden. Das gilt auch dann, wenn die Bank den Kunden grobe Fahrlässigkeit vorwirft, etwa nach einem Phishing-Betrug. Voraussetzung ist, dass Betroffene den Vorgang rechtzeitig melden. Stellt sich später tatsächlich grobe Fahrlässigkeit heraus, kann die Bank das Geld zurückfordern. Die Staats- und Regierungschefs der 27 EU-Länder sind zu ihrem Herbstgipfel in Brüssel zusammengekommen. Bei dem zweitägigen Treffen soll es um die weitere Unterstützung der Ukraine und die Handelsbeziehungen zu China gehen. Im Mittelpunkt steht der Haushaltsstreit um die EU-Finanzen. Dieter Ebeling berichtet aus Brüssel.
6: Zentraler Streitpunkt ist die EU-Haushaltsplanung für die Jahre 2028 bis 2034. Die Kommission hat 2 Billionen Euro vorgeschlagen, rund 800 Milliarden mehr als bisher. Jene Länder, die vor allem Geld bekommen, finden das gut. Die Staaten, die vor allem zahlen müssen, weniger. Deutschland und andere, sogenannte Nettozahler, lehnen die massive Steigerung auch massiv ab.
5: Kartoffeln werden deutlich teurer. Im September waren es 11,3% mehr als im Vorjahresmonat, deutlich über der allgemeinen Inflation von 3,3%. Grund ist die schlechte Ernte. Wegen Dürre und kleinerer Anbaufläche sind in diesem Jahr nur 10,4 Millionen Tonnen Kartoffeln eingebracht worden, rund ein Viertel weniger als im Vorjahr. Das zeigen Daten des Statistischen Bundesamts. Ein 46-Jähriger hat vor einem Casino in Teublitz seinen Mitarbeiter zu Boden gestoßen und ihm mit dem Tod gedroht. Der Mann hatte am Dienstagabend zunächst mehrfach andere Gäste angepöbelt und war deshalb aus dem Casino verwiesen worden. Draußen geriet er dann mit einem 18-jährigen Mitarbeiter in Streit. Der junge Mann verletzte sich am rechten Arm und musste ins Krankenhaus. Gegen den Aggressor wird jetzt strafrechtlich ermittelt.
7: Und wir sind beim Wetter und wohl denen, die schon Sonnenschein haben. In Amberg beispielsweise haben wir 12 Grad, da kommt die Sonne schon langsam raus. Teublitz 12 Grad, Grötschenreuth 13 Grad. Die Sonne, die erwärmt uns heute auf teilweise 18 Grad am Nachmittag. Es gibt aber auch so Orte bei uns in Oberpfalz, da bleibt der Nebel dann einfach den ganzen Tag uns erhalten. Vor allem in den Tälern ist das so. Am Nachmittag kommt dann, wie gesagt, die Sonne mehr und mehr raus. Der ein oder andere, der kann vielleicht ein bisschen früher heute nach Hause gehen. Im Garten ist wahrscheinlich noch was zu tun, oder? Also da auf jeden Fall dran denken. Und ansonsten wird es am Wochenende dann leider ein bisschen wechselhaft und kühler und da kann es vielleicht auch den ein oder anderen Regenschauer geben.
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7: Der Ramazzuri Verkehrsservice, störungsfrei läuft's da derzeit. Gute Fahrt und schon sind wir bei den Blitzern. Der beste Blitzerservice für die Oberpfalz. Wir haben auf der A93, wenn es davon Hof Richtung Regensburg fahren, zwischen Weiden-Nord und Weiden-West immer noch einen Abstandsblitzer. Nochmal A93, Weiden Richtung Hof, bei Wünisch-Eschenbach, da in der Baustelle wird geblitzt, da sind 80. B B 290 Mitterteich Waldsassen, da sind 70. Ortsausgang Amberg Richtung Gebenbach ist einer gemeldet. Dann Weiden-Neunkirchen bei Frauenricht beidseitig und Moosbach Ortsausgang Richtung Esland, da steht ebenfalls einer. 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Mahlzeit, es ist kurz nach 12:30, ich begleite Sie durch die nächsten 2 Stunden. Ich bin Markus Pleier, Servus.

Milli Vanilli, Girl, I'm gonna miss you. Vielleicht haben Sie ja gerade Mittagspause, ne, und denken gerade nach, Mensch, was könnte man denn in den nächsten Wochen so alles machen? 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Gut, jetzt singt der Harry Styles über die American Girls. In Galtür sind dann die Austrian Girls. Naja, egal. Die Mittagspause auf ramazzuri. Ich bin Markus Pleier. Servus.

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4: Ich bin Fabian Schaffer. Der Bundestag hat eine Reform der Notfallversorgung auf den Weg gebracht. Ziel der Bundesregierung ist es, Notdienst, Notaufnahmen und Rettungsdienste mehr aufeinander abzustimmen. Vorgesehen ist die Notrufnummer 112 und die Nummer des ärztlichen Bereitschaftsdienstes 116 117 stärker zu vernetzen. So sollen Patienten nach einer ersten Einschätzung besser vermittelt werden können. Zusätzlich sollen an Kliniken integrierte Notfallzentren entstehen. Der Bundestag hat die Immunität des SPD-Abgeordneten Achmetovic aufgehoben. Es geht um die Genehmigung gerichtlicher Durchsuchungen. Katrin Müller berichtet.
5: Die Staatsanwaltschaft Hannover ermittelt gegen ihn und weitere SPD-Politiker bereits wegen Vorwürfen im Zusammenhang mit der Vergabe des Klinikgeländes in Lehrte. Das betrifft auch den Berliner SPD-Mann Krach. Er soll in seiner Zeit als Aufsichtsratschef des Klinikums Region Hannover bei der Ausschreibung einem Bieter einen Vorteil verschafft haben.
4: Die Mehlschwalbe ist Vogel des Jahres 2027. Bei einer Online-Wahl hat sie sich mit rund 45% der Stimmen klar gegen ihre vier Konkurrenten durchgesetzt. Das teilten NABU und der Bayerische Landesbund für Vogel- und Naturschutz mit. Auf dem zweiten Platz landete der Trauerschnäpper, gefolgt von Kolkrabe, Wasseramsel und Kranich. Mehr als 148.000 Menschen haben abgestimmt. Die Mehlschwalbe gilt in Deutschland als gefährdet. In der Fußball-Europa League müssen heute aus deutscher Sicht Hoffenheim und Leverkusen ran. Bayer ist in Polen bei Lech Posen zu Gast. Anstoß ist um 18.45 Uhr. Ab 21 Uhr spielt dann Hoffenheim. Es geht gegen Beşiktaş Istanbul aus der Türkei. Die letzte Apfelsammlung des Landschaftspflegeverbands Regensburg in diesem Jahr wird am Samstag durchgeführt. Abgegeben werden können ungespritzte frische Äpfel aus Streuobstwiesen und Obstgärten, und zwar an der Lagerhalle des Bauhofs in Oberpfrauendorf. Mit der Sammlung wird der Naturschutz unterstützt und die Herstellung regionaler Produkte wie des Juradistel-Apfelsafts gefördert.
6: Das Wetter bei uns in der Oberpfalz. Aktuell in Leonberg 11 Grad, Bernrich 12 Grad. In Winnbuch derzeit ebenfalls 12 Grad. Wo die Sonne rauskommt, wird es heute ein milder, traumhafter Oktobernachmittag. Kaum Wind, fantastische Herbsttemperaturen. Zumindest, wie gesagt, da, wo sich der Nebel verzogen hat. Wo er bleibt, der Nebel, da ist es spürbar kühler. Da liegen heute teilweise 6 Grad Unterschied bei den Höchstwerten zwischen 12 und 18 Grad. Wo die Sonne rauskommt, Jacke ausziehen und das Kaiserwetter genießen. Aber Achtung, sobald die Sonne weg ist, wird es dann wieder richtig frostig frisch. Der Ramazzuri-Ausblick, morgen ändert sich wenig. Am Wochenende werden die Wolken dann wieder mehr und es gibt ein bisschen Regen. Zwischendurch kommt die Sonne raus. Insgesamt wird es kälter in den nächsten Tagen.
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6: Der Ramazzuri Verkehrsservice, da haben wir eine Meldung, und zwar von der A93 Regensburg Richtung Weiden zwischen Schwandorf Süd und Schwandorf Nord. 4 Kilometer Stau, etwa 10 Minuten brauchen Sie da länger. 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Da haben wir immer noch den Abstandsmesser auf der A93, wenn Sie da von Hof Richtung Regensburg fahren, zwischen Weiden Nord und Weiden West. A93 Weiden Richtung Hof, bei Windisch-Eschenbach, bei der Baustelle, da sind 80, da wird geblitzt. B299 Mitterteich Waldsassen, da sind 70. Ortsausgang Amberg Richtung Gebenbach. Weiden Neunkirchen bei Frauenricht steht einer beidseitig, da sind 60, der ist gerade nochmal von der Christa bestätigt worden. Und Moosbach, Ortsausgang, so rum, Richtung Esland, da ist ebenfalls ein Blitzer. Vielen, vielen Dank an alle unsere Blitzermelderinnen und Blitzermelder. Sodala, die Mittagspause ist vorbei. Wir starten in den Nachmittag. Ich bin Markus Pleier, servus, begleite Sie In der nächsten Stunde mit Toploader, Dancing in the Moonlight, Pat Benatar, We Belong und vorher noch Somber 12 to 12.

0: dann können wir das durchaus machen. Dancing in the Moonlight. Top Loader hier auf Ramazzotti am Nachmittag an diesem Donnerstag. Und die Oberpfalz, die verfügt ja über viel Kultur und auch viele Musikexporte. Und einer davon sind unter anderem die Rotzlöffel. Und die haben ja viele Auftritte in der Heimat, aber auch immer wieder außerhalb der Oberpfalz. Und jetzt waren sie sogar, wie soll ich sagen, also sie waren auf der AIDA unterwegs.
1: Das Besondere an der AIDA ist einfach die Kulisse und das Ganze drumherum. Wenn man bedenkt, dass da 6.000, also gut 6.000 Menschen auf hoher See auf ein Schiff unterwegs sind und Oktoberfest zelebrieren, also das ist schon einfach verrückt, einfach der Wahnsinn.
0: Ja, den Christoph von den Rotzlöffeln, den hört man die Begeisterung immer noch an.
1: Toller Nebeneffekt für uns Musiker ist, dass man sehr, sehr viele Künstler trifft. Heuer zum Beispiel waren zu Gast mit die Vox Club, die Prinzen, Melissa Naschenweng, Tim Topé und auf früheren Reisen zum Beispiel nochmal Micky Krause kennenlernen dürfen.
0: Ja, und wenn Sie sich jetzt fragen, wie hören sich denn die Rotzlöffel überhaupt an, hören wir doch

die Rotzlöffel, immer wieder unterwegs, irgendwo auf dieser Welt und auch immer wieder bei uns in der Oberpfalz. Also nächste Woche, wenn Sie hier sind, gehen Sie auf jeden Fall hin, rentiert sich. Alle Infos finden Sie unter rotzlöffel.de. Und das ist Bryan Adams, der ist auch auf Tour unterwegs zurzeit und kommt nächstes Jahr auch wieder nach Deutschland. Somebody, einfach gute Musik am Nachmittag.

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1: In Bernricht haben wir derzeit 13 Grad, in Regensburg

0: 12 in Tannstein, 13 Grad. Wenn die Sonne rauskommt, dann wird es so richtig schön warm heute Nachmittag. Bis 18 Grad geht es darauf. In tieferen Lagen bleibt teilweise der Nebel noch da, als sogenannte Nebelsuppe. Und dann kriegen wir allerhöchstens 12 Grad heute Nachmittag. Also da gibt es schon sehr, sehr große Unterschiede. 6 Grad circa. Ne? Also am Abend Vorsicht, da wird die Wolkendecke entsprechend sich auflösen und dann kühlt es sehr, sehr schnell ab. Wie schaut es aus? Da haben wir so den Ausblick. Morgen ändert sich wenig, am Wochenende werden die Wolken dann mehr und dann kann es auch immer wieder ein bisschen regnen. Zwischendurch kommt auch mal die Sonne raus. Es wird kälter am Wochenende.
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0: Der Ramazzuri Verkehrsservice mit einer Meldung von der Bahnhofstraße in Weiden. Da hat es einen Unfall gegeben, da staut sich's ein bisschen. Also da bitte aufpassen und vorsichtig fahren. Und schon sind wir beim besten Blitzerservice für die Oberpfalz mit folgenden Blitzerstandorten. Da haben wir noch die A93 und zwar Weiden Richtung Regensburg zwischen Weiden Nord und Weiden West. A93 Weidenhof bei Windisch-Eschenbach in der Baustelle, da sind 80. B92 Mitterteich Waldsassen, Ortsausgang Amberg Richtung Gebenbach. Weiden Neunkirchen bei Frauenricht beidseitig, da sind 60. Und Moosbach Ortsausgang Richtung Eslan. Das ist Alex Bernd. Tonight wird's cold. Kurz nach halb zwei, Ramazzuri am Nachmittag. 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

Saison und dann schauen wir raus und sehen, dass draußen die Sonne scheint. Vielerorts bei uns in der Oberpfalz, da steigt die Laune dann gleich wieder. Ne? Und dann schauen wir wieder, was heute noch alles zu tun ist in der Arbeit. Und dann fällt die Laune gleich wieder ein bisschen in sich zusammen. Vielleicht steigt sie wieder, wenn wir ans Wochenende denken, denn da ist einiges los. Unter anderem spielt morgen Abend der ERSC Amberg und zwar in der heimischen Eishalle am Schanzl gegen die Wild gegen die HC Landsberg River Kings, so heißen die, die Wild Lions. Die treffen auf den HC Landsberg River Kings und wollen natürlich da wichtige Punkte für die Bayernliga sammeln. Also wenn Sie wieder mal Eishockey sehen wollen, morgen Abend ERSC Amberg, die Wild Lions gegen die HC Landsberg River Kings. Ramazuri am Nachmittag, Mantle is Anything, Live it up.

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22: Ich bin Gregor Jose Moser. Patienten sollen im Notfall künftig zielgenauer und besser versorgt werden. Dazu hat der Bundestag eine Reform der Notfallversorgung beschlossen. Tine Klimach berichtet.
23: Künftig soll in einer fachlichen Ersteinschätzung telefonisch oder vor Ort festgelegt werden, welche Hilfe jemand braucht. Je nach Dringlichkeit werden dann Patienten in eine Arztpraxis, in eine Notdienstpraxis oder in die Notaufnahme vermittelt, sagte Gesundheitsminister Carsten Lindemann im Bundestag. Daneben soll es in Kliniken angedockte Notfallzentren geben.
22: Banken müssen Opfern von Kontobetrug das verlorene Geld zunächst sofort erstatten. Das hat der Europäische Gerichtshof entschieden. Das gilt auch dann, wenn die Bank den Kunden grobe Fahrlässigkeit vorwirft, etwa nach einem Phishing-Betrug. Voraussetzung ist, dass Betroffene den Vorgang rechtzeitig melden. Stellt sich später tatsächlich grobe Fahrlässigkeit heraus, kann die Bank das Geld zurückfordern. Eine Enquete-Kommission des Bayerischen Landtags fordert mehr Tempo beim Bürokratieabbau. Nach gut 2 Jahren Arbeit schlägt sie vor, einzelne Ämter abzuschaffen oder zusammenzulegen und Gemeinden stärker zu bündeln. Zudem soll die Zahl der Verbeamtungen spürbar sinken, außer bei Polizei und Justiz. Der Abschlussbericht enthält über 190 Empfehlungen an Staatsregierung und Parlament. Die Mehlschwalbe ist der Vogel des Jahres 2027. Das haben Naturschutzbund Deutschland und der Bayerische Landesbund für Vogel- und Naturschutz mitgeteilt. Bei einer Online-Abstimmung erhielt sie rund 45% der Stimmen und setzte sich damit deutlich gegen 4 andere Kandidaten durch: Trauerschnäpper, Kolkrabe, Wasseramsel und Kranich. Die Mehlschwalbe gilt in Deutschland als gefährdet. In Helmbrechts im Landkreis Hof haben Unbekannte 3 geparkte Autos zerkratzt. Der Schaden liegt bei rund 4.500 Euro. Die Fahrzeuge standen am Dienstag tagsüber in der Bergstraße. Besonders massive Kratzer weist ein VW-Bus auf. Möglicherweise könnten Kinder dafür verantwortlich sein. Die Polizei Münchberg bittet um Hinweise.
24: Heute heißt's wieder Zwiebellook. Grad reicht's fast schon fürs T-Shirt bei richtig schön viel Sonne und bis zu 20 Grad. Gegen Richtung Abend schadet dann aber eine Jacke nicht. Der Ramazzuri-Wetterausblick. Heute Nacht kühlt's dann deutlich ab, teilweise sogar auf 0 Grad. Dann gibt's wie die letzten Tage auch erstmal Nebel, danach morgen aber wieder schön viel Sonne. Erst ab Samstag wird's wieder wechselhafter und kühler.
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24: Für unsere DAB Plus Hörer habe ich die A9 Halle Leipzig Richtung Nürnberg. Zwischen dem Dreieck Bayreuth-Kulmbach und dem Bindlacher Berg ist die Richtungsfahrbahn gerade gesperrt. Es gab einen Unfall im Baustellenbereich, deswegen dort am besten das Gebiet weiträumig umfahren. Es staut sich auch schon, planen Sie da etwa 40 Minuten länger ein. Dann die A93 Weiden Richtung Regensburg. Zwischen Nappburg und Schwandorf staut sich es gerade auch nochmal, da aktuell etwa 10 Minuten länger. Ansonsten nichts Größeres los, kommen Sie gut an. Der beste Blitzerservice für die Oberpfalz und da habe ich gerade einige für Sie. Zuerst einen Abstandsmesser auf der A93 Weiden Richtung Regensburg. Zwischen Weiden Nord und Weiden West stehen Sie da einmal. Dann wird geblitzt auf der A93 Weiden Richtung Hof. Bei Windisch-Eschenbach in der Baustelle, da sind 80 erlaubt. 70 auf der B299 Mitterteich Richtung Waldsassen, da wird nochmal geblitzt. Auch am Ortsausgang von Amberg, wenn Sie Richtung Gebenbach fahren, einmal ein bisschen vom Gas runter. Dann haben wir Weiden Neunkirchen. Bei Frauenricht wird beidseitig die 60 geblitzt. Und der letzte steht bei Moosbach, wenn Sie Richtung Eslan fahren, da am Ortsausgang auch nochmal etwas langsamer. Wenn Sie noch was gesehen haben, Staus oder Blitzer, dann rufen Sie gerne an 0961 482 482. Das ist Ihre kostenlose Service-Hotline zu uns ins Studio. Bei fast 20 Grad knallt so ein Glühwein nochmal anders rein. Ist zwar jetzt unüblich, aber ganz sicher einen Versuch wert. Und wenn man schon dabei ist, die Winterstimmung in sein Leben zu lassen, dann kann man auch gleich all in gehen und nach Bayreuth zum Winterdorf fahren. Das geht tatsächlich schon seit 11 Uhr, wie die Stimmung bei den winterlichen Franken ist. Das hören wir nach 3 Songs. Ich habe für Sie Lady Gaga mitgebracht, danach Wheatus und jetzt gibt es Elton John mit Nikita. Ich bin Alexander Pohlmann und Sie hören Ramazzuri am Donnerstagnachmittag.

0: Wheatus, hier bei uns auf Ramasuri. Wenn wir heute nach Bayreuth schauen, dann könnte man fast schon meinen, irgendwie, da stimmt gerade irgendwas nicht. Die Sonne scheint, aber trotzdem riecht es überall nach gebrannten Mandeln und Glühwein. Und ja, die Bayreuther, die mögen halt ihr Winterdorf. Aber wieso denn?
1: Das ist wie Heimkommen. So nach am Urlaub, da kommst du wieder in dein Wohnzimmer. Ich stehe jetzt schon seit etlichen Jahren nur im Kaffeehaus und wenn ich mal woanders vertreten soll, ja, dann fühle ich mich fast fremd.
0: Das war Tanja. Sie arbeitet schon seit mittlerweile 20 Jahren im Kaffeehaus am Winterdorf. Seit 11 Uhr fließt schon der Glühwein in Strömen. Aber auch sonst finden sie da alles, was man von einem richtig guten Christkindlmarkt erwarten würde. Aber es ist halt auch viel mehr als ein gewöhnlicher Markt. Da wird immer was Neues ausprobiert. Mal wird eine Sauna mittendrin aufgestellt, mal gibt's eine Schneekanone oder ein richtig guter Gospelchor sorgt für die richtige Stimmung. Der kam sogar so gut an, dass er heute auch wieder ab 18 Uhr auftritt. Aber auch die Menschen, die da vorbeischauen, sind alle aus einem Grund da. Sie wollen das winterliche Feeling jetzt schon spüren und deshalb sind da alle gut gelaunt.
1: Am liebsten sind wir die mit einem flotten Spruch auf den Lippen, freundlich, die auch einmal einen Fehler verzeihen und darüber lachen können, die das Leben nicht ganz so ernst nehmen.
0: Ganz genau darum geht's. Und deswegen heißt es jetzt auch schon...
1: Und jetzt auf die neue Winterdorf-Saison 2026. Wir freuen uns auf euch.
0: Ganz genau. Sollte es für Sie aber doch noch zu früh für Winter sein, habe ich jetzt genau den richtigen Sound für den Herbst.

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12: Richtig schön heute Nachmittag in der Oberpfalz. Es hat fast überall über 15 Grad. Die Sonne scheint und kaum eine Wolke ist unterwegs. Goldener Oktober eben. Der Ramazzuri-Wetterausblick. Heute Nacht dann die Abkühlung. Da kann es auch mal bis auf 0 Grad runtergehen. Da breitet sich auch wieder neuer Nebel aus. Nachdem der Morgen aber verschwunden ist, sieht es genauso schön aus wie heute. Da gibt es dann wieder viel Sonnenschein. Temperaturen bei über 15 Grad. Erst zum Wochenende hin wird es dann wieder etwas ungemütlicher.
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1: Es staut sich auf der A9 Halle-Leipzig Richtung Nürnberg. Zwischen dem Dreieck Bayreuth-Kulmbach und dem Bindlacher Berg ist da die Richtungsfahrbahn gesperrt nach einem Unfall im Baustellenbereich. Deswegen am besten das ganze Gebiet weiträumig umfahren. Es staut sich dort auf bis zu einer Stunde. Dann haben wir auch noch etwas weiter davor, zwischen Markt Schorgast und Bad Bernekimmel-Kron einen Stau. Da dauert es aktuell etwa 10 Minuten länger. Und auch auf der A93 Weiden Richtung Regensburg, zwischen Nappburg und Schwandorf Nord, ist da immer mal wieder Stop and Go. Ein paar Blitze habe ich auch noch für Sie. Einmal ein Abstandsmesser auf der A93 Weiden Richtung Regensburg, zwischen Weiden Nord und Weiden West. Dann auch noch einen Blitzer von Weiden Richtung Hof auf der A93 bei Windisch-Eschenbach in der Baustelle, da die 80 einhalten. 70 sind erlaubt auf der B299 Mitterteich Richtung Waldsassen. Dann haben wir einen Blitzer am Ortsausgang von Amberg. Wenn Sie Richtung Gebenbach fahren, da einmal etwas vom Gas runter. Dann wird beidseitig geblitzt von Weidenneukirchen bei Frauenricht, 60 dort. Und der letzte von Moosbach Richtung Eslan auch nochmal am Ortsausgang. Wenn Sie noch was gesehen haben, Staus oder Blitzer, dann rufen Sie gerne an 0961 482 482 oder gerne auch per WhatsApp, die Nummer dafür auf ramazuri.de. Ich habe jetzt für Sie Westlife und World of Our Own.

Was sie ihr auch sagen können, ist, dass sie morgen Abend nach Amberg in die Eishalle am Schanzel müssen. Denn der ERSC Amberg empfängt dort die HC Landsberg River Kings. Und da muss dann ab der ersten Minute Vollgas gegeben werden und dann gemeinsam um wichtige Punkte gekämpft werden. Deswegen brauchen die Amberger ihre Unterstützung. Einfach vorbeischauen und anfeuern.

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18: Ich bin Gregor Jose Moser. Schon ab 45 Jahren sollen Frauen künftig ein Mammographie-Screening in Anspruch nehmen können. Die bisherige Altersgrenze von 50 Jahren für das Programm zur Früherkennung von Brustkrebs wird damit heruntergesetzt, wie der gemeinsame Bundesausschuss mitgeteilt hat. Die Änderung gilt voraussichtlich ab dem 1. August kommenden Jahres. Wenn Kunden Opfer von Kontobetrug werden, müssen Banken ihnen das verlorene Geld erst einmal sofort erstatten. Das hat der Europäische Gerichtshof entschieden. Das gilt auch dann, wenn die Bank den Kunden grobe Fahrlässigkeit vorwirft, zum Beispiel nach einem Phishing-Betrug.
19: Im Kern sagt das höchste EU-Gericht, die Erstattung der nicht autorisierten Zahlung und die Frage, wer letztendlich den Schaden tragen muss, sind zwei unterschiedliche Dinge. Zunächst müsse die Bank auf jeden Fall den abgebuchten Betrag erstatten. Ausgenommen ist nur der Fall, dass der Kontoinhaber selbst verdächtigt wird, am Betrug mitgewirkt zu haben. Und nach der Erstattung könne man dann regeln, wer schlussendlich verantwortlich ist.
18: An allen deutschen Bahnhöfen gilt von heute an ein Alkoholverbot. Bislang gab es das nur an einigen großen Bahnhöfen. Auf den Bahnsteigen oder auch in den Wartehallen darf kein Alkohol mehr getrunken werden. Bahnhofskneipen oder auch die Züge der Deutschen Bahn betrifft das aber nicht. Wo schon ein Verbot gibt, seien die Gewalttaten deutlich zurückgegangen, so die Deutsche Bahn. Die Gewerkschaft der Polizei fordert, dass zusätzlich der Verkauf von Alkohol in Zügen und Bahnhöfen abends gestoppt werden sollte. Wie kann der Bürokratieabbau in Bayern gelingen? Fast 200 Vorschläge dafür hat jetzt eine Enquete-Kommission des Landtags vorgelegt. Nach gut 2 Jahren Arbeit schlägt die Kommission unter anderem vor, einzelne Ämter abzuschaffen oder zusammenzulegen oder auch Gemeinden zu größeren Verwaltungsgemeinschaften zu bündeln. Außerdem spricht sie sich für mehr Digitalisierung und KI-Einsatz in der Verwaltung aus. Bei einem Einbruch in einen Getränkemarkt in Schneidenbach haben Unbekannte Beute in Höhe eines mittleren fünfstelligen Betrags gemacht. In der Nacht auf Dienstag verschafften sie sich gewaltsam Zutritt zum Geschäft an der Amberger Straße. Sie erbeuteten Bargeld und mehrere Stangen Zigaretten. Der Sachschaden bis zu 10.000 Euro. Die Polizei Amberg sucht nun Zeugen.
5: Für Mitte Oktober erstaunlich freundlich. Es hat fast überall 15 Grad und sogar weit drüber. Die Sonne, die scheint, der Himmel ist blau und nur ein paar leichte, harmlose Wolken sind unterwegs. Gegen Abend macht der Nebel dann da weiter, wo er heute Morgen aufgehört hat. Der Ramazuri-Wetterausblick. In der Nacht wird's dann kalt, in den Mulden geht's dann Richtung Null. Danach morgen aber auch wieder schön viel Sonnenschein. Die Temperaturen steigen auch wieder an auf über 15 Grad. Erst ab Samstag wechselt das Wetter wieder in die andere Richtung.
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5: Auf der A6 Pilsen Richtung Nürnberg, zwischen Amberg Süd und dem Rastplatz Laubenschlag, bitte etwas aufpassen, da steht ein defektes Auto. Und auf der A9 Nürnberg Richtung Halle Leipzig, wenn Sie da zwischen Bayreuth Nord und Dreieck Bayreuth-Kulmbach unterwegs sein sollten, da sollten Sie auf jeden Fall über eine Stunde länger einplanen, es staut sich durch einen Unfall. Einige Blitzer habe ich auch nochmal für Sie, zum Beispiel den Abstandsmesser auf der A93 Weiden Richtung Regensburg, zwischen Weiden Nord und Weiden West stehen Sie da. Dann haben wir auch noch einen Blitzer auf der A93 Weiden Richtung Hof bei Windisch-Eschenbach in der Baustelle, da sind 80 erlaubt. Dann die B299 Mitterteich Richtung Waldsassen, da die 70 einhalten. Genauso auch die 60 von Weiden Richtung Neunkirchen. Bei Frauenricht wird beidseitig geblitzt. Und der letzte Moosbach Richtung Eslan, da stehen sie am Ortsausgang. Wenn Sie noch was gesehen haben, Staus oder Blitzer, dann rufen Sie gerne an. 0961 482 482, das ist Ihre kostenlose Service-Hotline zu uns ins Studio. 3 Tage Gaudi, bester Sport und freier Eintritt. Wo sich die ganze Oberpfalz am Wochenende trifft, das verrate ich Ihnen in knapp 10 Minuten. Davor gibt's einfach gute Musik von Belinda Carlisle, von Animotion und von den Imagine Dragons. Die gibt's jetzt hier bei uns auf Ramazuri mit Thunder. Ich bin Alexander Fohlmann, Servus.

0: Das ist Ramazzuri mit der besten Musik für die Oberpfalz. Genau so klingt es, wenn morgen in Weiden wieder Kirwe ist. Und manchmal braucht es ja nicht mehr als einen einfachen Grund, um das Wochenende mit den Freunden eine gescheite Brotzeit zu essen und anzustoßen. Und deshalb habe ich jetzt für Sie genau die richtige Ausrede. Denn bei der DJK am Flutkanal in Weiden steigt ab morgen die ganz große Party. Und da kommt nicht nur die ganze Stadt zusammen, sondern eigentlich sollte da die gesamte Oberpfalz vorbeischauen. Denn das Wochenende wird da legendär, wie uns der zweite Vorstand René Völkel direkt auf den Punkt bringt.
1: Weil wir ein Sportverein sind, der die Tradition und das Brauchtum der Kirchweih in Weiden einführen wollen und wir für alle offen sind. Wir finden, wir sind in Gemeinschaft, Sport und Unterhaltung für ganz Weiden und das Umfeld da und wollen halt da Zusammenleben wieder mehr prägen.
0: Ganz genau. Und wer jetzt meint, Kirwe ist ja nur rumsitzen und Maskrug stemmen, der liegt da gewaltig falsch. Bei der DJK wird es nämlich erstmal richtig sportlich. Und das vor allem in Tracht.
1: Das ist von unserer Leichtathletiktruppe so ins Leben gerufen worden, dass es einen Kirwe-Gaudi-Lauf gibt. Das heißt, die Leichtathletiktruppe hat mehrere Strecken ausgewählt für Kinder, Jugendliche, Erwachsene, wo diverse Übungen zum Absolvieren sind, mit Dirndl oder Tracht, wenn beliebt, dass es halt ein bisschen lustiger wird.
0: Vom Kirwe-Lauf bis zur fetten Party am Abend, das ist über 3 Tage hinweg wirklich für jeden eine Riesenfeier.
1: Fangen wir mal an am Freitag mit einem großen Preisschaufkopf. Am Samstag haben wir diverse Highlights vom Bananenflankenspiel. Das sind Spieler mit körperlicher und geistiger Einschränkung. Danach gehen wir komplett in die Partyzone, wo dann ab 19 Uhr Highline auftritt. Am Sonntagvormittag haben wir dann noch einen Festzug. Nachmittags spielt dann die Band Rock Connection zum Ausgang mit Kaffee und Kuchen.
0: Und das Beste, der Eintritt ist komplett frei. Einfach das Dirndl schnappen und ab an den Flutkanal. 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Und wer weiß, hoffentlich spielt ja auch das Wetter mit. Hier für Sie jetzt Sunroof von Nicky Dior.

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15: Was kann ich noch sagen, außer dass es richtig schön aussieht? Bis zum Abend überziehen uns nochmal ein paar leichte Wolken. Die lösen sich aber auch recht schnell wieder auf und bringen tun sie gar nichts. Kein Regen, es bleibt auf jeden Fall noch trocken. Der Ramasuri-Wetterausblick. Wenn Sie um 16:30 zur Blutspende nach Schmidtgarden oder Waldsassen fahren, geht's dann in der Dämmerung wieder raus. Deshalb besser eine Jacke einpacken. Es wird ziemlich schnell wieder kalt. Morgen dann wieder Nebel am Morgen, Sonne aber danach.
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15: Auf der A6 Pilsen Richtung Nürnberg, zwischen Amberg Süd und dem Rastplatz Laubenschlag, bitte etwas aufpassen, da steht ein defektes Auto. Und auf der A9 Nürnberg Richtung Halle Leipzig, zwischen Bayreuth Süd und dem Dreieck Bayreuth-Kulmbach, staut sich's nach einem Unfall massiv zurück. Da dauert's aktuell über 2 Stunden länger. Da am besten das Ganze einmal weiträumig umfahren. Ein paar Blitzer habe ich auch noch für Sie. Zum Beispiel ein Abstandsmesser auf der A93 Weiden Richtung Regensburg. Zwischen Weiden Nord und Weiden West stehen sie dort. Dann im 80er-Bereich in der Baustelle auf der A93 Weiden Richtung Hof. Da bei Windisch-Eschenbach nochmal vom Gas runter. Dann haben wir die B299 Mitterteiche Richtung Waldsassen. Da wird die 70 geblitzt. Und der letzte, Weiden-Neukirchen bei Frauenricht beidseitig im 16.

50er. Wenn Sie noch was gesehen haben, Staus oder Blitzer, dann rufen Sie gerne an 0961 482 482 oder gerne auch per WhatsApp-Sprachnachricht. Die Nummern zu uns ins Studio auf ramazuri.de.

absoluter Meilenstein der Rockmusik aus dem Jahr 1999, Smash Mouth mit All Star, legendär und unsterblich gemacht durch den Kultfilm Shrek. Und unser nächster Song, der ist genau nochmal so eine richtig gute Laune-Hymne von Edward Meyer und Vika Gigolina, Stereo Love, hier bei uns auf Ramazzurri. Viel Spaß damit!

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15: Ich bin Gregor Jose Moser. Patientinnen und Patienten sollen im Notfall künftig zielgenauer und besser versorgt werden. Dazu hat der Bundestag eine Reform der Notfallversorgung beschlossen. Künftig soll in einer fachlichen Ersteinschätzung telefonisch oder vor Ort festgelegt werden, welche Hilfe jemand braucht. Die Telefonnummer 112 und die ärztliche Bereitschaftsnummer 116 117 sollen dafür enger verknüpft werden. Bundeskanzler Merz hat zum Auftakt des EU-Gipfels für eine weitere Aufstockung der Mittel für die Ukraine geworben. Es müsse alles getan werden, um der Ukraine über den kommenden Winter und auch im nächsten Jahr zu helfen, sagte Merz in Brüssel. Mehr von Diana Kramer.
9: Der Kanzler geht davon aus, dass die Mittel für Kiew noch einmal aufgestockt werden müssen. Der Ukraine fehlen nach eigenen Angaben im nächsten Jahr knapp 70 Milliarden Euro im Haushalt und für die Verteidigung gegen Russland. Dass dafür aber in der EU eingefrorenes russisches Vermögen verwendet wird, schließt Merz aus. Zumindest in der Form, dass diese Gelder in die USA überführt werden, quasi als Druckmittel in den Bemühungen um Friedensverhandlungen.
15: Nach dem Rücktritt von Bärbel Baas als Co-Parteichefin und Bundesarbeitsministerin will die SPD ja ihre Parteispitze neu wählen. Jetzt gibt es dafür einen Termin. Wie die ARD berichtet, soll am 16. und 17. Januar ein Sonderparteitag in Bremen stattfinden. Bis dahin ist Finanzminister und Vizekanzler Klingbeil alleiniger SPD-Vorsitzender. Ob er nochmal antreten wird, ist noch offen. Der Bahnhof in Ansbach ist Bahnhof des Jahres 2026. Das hat das Verkehrsbündnis Allianz pro Schiene mitgeteilt. Die Jury lobt die helle, freundliche Atmosphäre nach dem mehrjährigen Umbau sowie die gute Anbindung mit Bus, Auto und Fahrrad. Der Freistaat Bayern hat den barrierefreien Ausbau mit mehr als 20 Millionen Euro gefördert. In Nappburg und Oberviechtach hat die Polizei bei Schwerpunktkontrollen zahlreiche Drogenfahrten aufgedeckt. In 3 Tagen kontrollierten die Beamten weit über 100 Fahrzeuge. 14 Fahrer standen unter dem Einfluss von Crystal Meth, Kokain oder Cannabis. Außerdem stellten die Polizisten Verstöße gegen das Betäubungsmittel- und Waffengesetz sowie 2 Fälle von Fahren ohne Führerschein fest.
16: Langsam geht's Richtung Feierabend mit bestem Wetter. In Amberg zeigt das Thermometer 18 Grad, im Nabtal so um Schwandorf rum 17 und in Tirschenreuth im Stiftland hat's gerade 16 bei fast blankem Himmel. Der Ramasuri-Wetterausblick. Über den Niederungen schiebt sich dann nachts wieder Nebel rein. Da dann richtig kalt, 0 Grad sind da teilweise mit dabei. Morgen dann wieder richtig schön und mild. Ab Samstag dann aber wieder Herbst.
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16: Auf der A6 Pilsen Richtung Nürnberg zwischen Amberg Süd und dem Rastplatz Laubenschlag steht immer noch ein defektes Auto auf der Straße. Da bitte etwas aufpassen. Ansonsten hat sich überall die Lage im Verkehr beruhigt. Kommen Sie gut an. Der beste Blitzer-Service für die Oberpfalz. Da habe ich gerade 4 Stück für Sie. Einen Abstandsmesser auf der A93 Weiden Richtung Regensburg zwischen Weiden Nord und Weiden West einmal. Dann wird geblitzt auf der A93 Weiden Richtung Hof bei Winsch-Eschenbach im Baustellenbereich. Dort sind 80 erlaubt. Dann 70 auf der B299 Mitterteich Richtung Waldsassen wird nochmal geblitzt. Und der letzte, Weiden-Neukirchen, bei Frauenricht wird beidseitig die 60 gemessen. Wenn Sie noch was gesehen haben, Staus oder Blitzer, dann rufen Sie gerne an. 0961 482 482, das ist Ihre kostenlose Service-Hotline zu uns ins Studio. Oh Captain, mein Captain. Diese Worte könnten jetzt 2 Sachen bei Ihnen auslösen. Entweder einen fragenden Blick, was ich jetzt plötzlich mit einem Seefahrer will, oder den plötzlichen Drang, auf einen Tisch zu steigen. Egal wie, ich habe gleich den perfekten Tipp für Ihren wunderschönen emotionalen Herbstabend beim Ramasuri Herbstgefühl. Davor gibt's einfach gute Musik. Wir gehen rein mit Mike Oldfield und Moonlight Shadow. Ich bin Alexander Vollmann und Sie hören Ramasuri.

0: Love is all around von Wet Wet Wet auf Ramazzuri. Und romantisch bleibt's jetzt auch direkt bei uns beim
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0: Und da habe ich heute einen wirklichen Klassiker für Sie mitgebracht, nämlich Der Club der toten Dichter. Robin Williams spielt darin den ungewöhnlichen Englischlehrer John Keating an einem steifen Internat und er bringt seinen Schülern dann bei, dass Sprache nicht nur sture Grammatik ist, sondern pure Leidenschaft.
2: Wir lesen und schreiben Gedichte, weil wir zur Spezies Mensch zählen. Und die Spezies Mensch ist von Leidenschaft erfüllt. Und Medizin, Jura, Wirtschaft und Technik sind zwar durchaus edle Ziele und auch notwendig, aber Poesie, Schönheit, Romantik, Liebe sind die Freuden unseres Lebens.
0: Und genau diese Haltung reißt die Schüler mit. Sie gründen heimlich den Club der toten Dichter und entdecken, dass in der Literatur die echten Emotionen stecken und nicht in der Mathematik vom Leben.
2: Und jetzt werden sie wieder lernen, selbstständig zu denken. Sie werden wieder lernen, Wörter und Sprache zu genießen. Ganz gleich, was man ihnen erzählt. Worte und Gedanken können die Welt verändern.
0: Ein wirklich wichtiger Film, vor allem wenn wir jetzt auch mal drauf schauen, wie viel Sprache verloren geht, wenn man nur noch KI benutzt. Der Film gibt aber genau diese warme, leichte, melancholische Stimmung mit diesen alten Backsteingebäuden im Hintergrund und den ganz großen Emotionen, die perfekt jetzt für einen gemütlichen Herbstabend sind. Der Club der toten Dichter. Gerne mal anschauen. Zu streamen gibt's den zum Beispiel auf Disney+.

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9: Ich bin Gregor Jose Moser. Patienten sollen im Notfall künftig zielgenauer und besser versorgt werden. Dazu hat der Bundestag eine Reform der Notfallversorgung beschlossen. Tine Klimach berichtet.
10: Künftig soll in einer fachlichen Ersteinschätzung telefonisch oder vor Ort festgelegt werden, welche Hilfe jemand braucht. Je nach Dringlichkeit werden dann Patienten in eine Arztpraxis, in eine Notdienstpraxis oder in die Notaufnahme vermittelt, sagte Gesundheitsminister Carsten Lindemann im Bundestag. Daneben soll es in Kliniken angedockte Notfallzentren geben.
9: Die Mehlschwalbe ist der Vogel des Jahres 2027. Das haben Naturschutzbund Deutschland und der Bayerische Landesbund für Vogel- und Naturschutz mitgeteilt. Bei einer Online-Abstimmung erhielt sie rund 45% der Stimmen und setzte sich damit deutlich gegen vier andere Kandidaten durch: Trauerschnäpper, Kolkrabe, Wasseramsel und Kranich. Die Mehlschwalbe gilt in Deutschland als gefährdet. In Helmbrechts im Landkreis Hof haben Unbekannte drei geparkte Autos zerkratzt. Der Schaden liegt bei rund 4.500 Euro. Die Fahrzeuge standen am Dienstag tagsüber in der Bergstraße. Besonders massive Kratzer weist ein VW-Bus auf. Möglicherweise könnten Kinder dafür verantwortlich sein. Die Polizei Münchberg bittet um Hinweise.
11: Trockene, milde Luft liegt über der Oberpfalz und sie bleibt uns auch noch morgen erhalten. Das ist für Mitte Oktober ein echtes Geschenk. Der Ramazzuri-Wetterausblick. In der Nacht wird es aber ziemlich schnell kalt. Da geht es in den Tälern auch mal auf knapp 0 Grad runter. Da breitet sich auch wieder Nebel aus. Der verschwindet dann aber morgen im Laufe des Vormittags und danach wird es wieder richtig schön. Erst am Samstag gibt es dann wieder Herbstwetter.
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11: Auf der A6 Pilsen Richtung Nürnberg, zwischen Sulzbach, Rosenberg und Ahlfeld, bitte etwas aufschauen. Da liegt nämlich gerade eine Plane auf der Fahrbahn. Und auf der A93 Weiden Richtung Regensburg, zwischen Nappburg und Schwandorf Nord staut sich's gerade ein bisschen. Planen's da auf jeden Fall knapp 10 Minuten länger ein. Ansonsten keine größeren Verkehrsstörungen. Wo es geht, Ihnen eine gute und vor allem sichere Fahrt.

Geblitzt wird noch einmal auf der A93 Weiden Richtung Hof bei Windisch-Eschenbach im Baustellenbereich. Dort sind 80 erlaubt. Dann wird auch nochmal auf der A93 Weiden Richtung Regensburg der Abstand gemessen, und zwar zwischen Weiden Nord und Weiden West. Dann 70 erlaubt. Auf der B299 Mitterteich Richtung Waldsassen wird geblitzt. Und der letzte, Weiden Neunkirchen bei Frauenricht, wird beidseitig im 60er Bereich auch nochmal gemessen. Wenn Sie noch was gesehen haben, Staus oder Blitzer, dann geben Sie es gerne durch. Greifen uns zum Hörer, wählen Sie die 0961 482 482. Das ist Ihre kostenlose Service-Hotline zu uns ins Studio. Jetzt habe ich für Sie in Richtung Feierabend James Blunt und Wise Man auf Ramazzuri.

Und zwar in Richtung Feierabend. Das ist Ramazzuri mit den besten Hits für die Oberpfalz. Als nächstes für Sie habe ich eine Frau mitgebracht, die so gut wie alles mal durchprobiert hat. Sie war zuerst Schauspielerin, dann dachte sie sich so, na, da muss noch ein bisschen Musik mit rein, hat das dann gemacht und dann hat sie gedacht so, ja, oder ich mache einfach beides. Selena Gomez spielt jetzt gerade zum Beispiel auch in Only Murders in the Building mit und macht eben auch richtig gute Musik. Und da versucht sie sich immer mal wieder neu, versucht neue Genres, zum Beispiel jetzt mit In the Dark, so eine richtig ruhige Nummer zum Runterkommen jetzt in Richtung Feierabend. Genau perfekt. Hier ist sie.

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20: Ich bin Gregor Jose Moser.
10: Der Personalausweis soll ab Januar auch auf dem Smartphone verfügbar sein. Der Bundestag hat die Einführung der sogenannten digitalen Brieftasche beschlossen, in der eben etwa der Perso abgespeichert werden kann. Mit der DU-App soll man sich im Netz einfacher ausweisen können. Perspektivisch soll auch in der analogen Welt der Ausweis auf dem Handy ausreichen. Schritt für Schritt sollen andere Identitätsnachweise wie der Führerschein dazukommen. An allen rund 5.700 Stationen der Deutschen Bahn inklusive der Bahnsteige gilt seit heute ein Alkoholverbot. Die Deutsche Bahn hat eine erste positive Bilanz gezogen. Ursula Winkler berichtet aus Berlin.
20: Mit dem Feierabendbierchen auf den Zug warten am Bahnsteig ist Geschichte. Nur in den Bahnhofsgaststätten bleibt das Trinken von Bier, Wein und Co. erlaubt. Oder dann später im Zug während der Fahrt. So sollen die Bahnhöfe nicht nur sicherer, sondern auch sauberer werden. Sicherheitskräfte sollen künftig auf die Menschen zugehen, die sich nicht an das Konsumverbot halten, mit Augenmaß, wie es heißt. Nicht-Einsichtigen droht ein Hausverbot. Bisher klappt die Maßnahme gut. Es wurden laut Bahn keine besonderen Vorfälle bekannt.
10: Wie kann der Bürokratieabbau in Bayern gelingen? Fast 200 Vorschläge dafür hat jetzt eine Enquete-Kommission des Landtags vorgelegt. Nach gut 2 Jahren Arbeit schlägt die Kommission unter anderem vor, einzelne Ämter abzuschaffen oder zusammenzulegen oder auch Gemeinden zu größeren Verwaltungsgemeinschaften zu bündeln. Außerdem spricht sie sich für mehr Digitalisierung und KI-Einsatz in der Verwaltung aus. In der Fußball-Europa League müssen heute aus deutscher Sicht Hoffenheim und Leverkusen ran. Bayer ist in Polen bei Lech Posen zu Gast. Anstoß ist um 18.45 Uhr. Ab 21 Uhr spielt dann Hoffenheim. Es geht gegen Beşiktaş Istanbul aus der Türkei. Über rund 6 Stär frisch abgeerntetes Brennholz hat sich am Dienstag ein Waldbesitzer im Raum Münchberg im Kreis Hof gefreut. Sauber abgesägt und aufgestapelt fand er das Holz in seinem Wald vor. Ein Unbekannter hatte ihm die Arbeit abgenommen, die er eigentlich selbst erledigen wollte. Offensichtlich wurde hier ein Fellauftrag im falschen Wald durchgeführt. Um auf Nummer sicher zu gehen, transportierte der Waldbesitzer sein Holz nach Hause.
21: 9 to 5 ist durch und dabei haben wir jetzt noch schön viel Sonne in der Oberpfalz. Der Himmel ist blau, es ist kaum eine Wolke unterwegs und es ist auch relativ mild, noch so um die 15 Grad haben wir in der Oberpfalz. Der Ramasuri-Wetterausblick. Heute Nacht kann die 15 Grad dann aber einpacken. Da geht es dann deutlich runter. 0 Grad sind da teilweise mit dabei. In den Tälern breitet sich auch wieder neuer Nebel aus. Der verschwindet aber morgen im Laufe des Vormittags komplett. Und dann kriegen wir morgen Nachmittag auch wieder schönstes Herbstwetter. Erst ab Samstag, da ändert sich das Ganze nochmal. Dann gibt's wieder herbstlicher.
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21: Auf der A93 Weiden Richtung Hof zwischen Regnitz-Losau und dem Rastplatz Bärenholz Ost bitte aufpassen, da wurden mehrere Holzteile verloren. Und auf der A93 Weiden Richtung Regensburg zwischen Nappburg und Schwandorf Nord staut sich's gerade noch ein bisschen. Planen es da etwa 10 Minuten länger ein. Ansonsten nix los, kommen Sie gut an. Aber nicht zu schnell unterwegs sein, es wird nämlich geblitzt auf der A93 Weiden Richtung Hof bei Windisch-Eschenbach im Baustellenbereich. Dort sind 80 erlaubt. Dann wird auch nochmal der Abstand gemessen von der A93 Weiden Richtung Regensburg. Zwischen Weiden Nord und Weiden West steht da einer. Dann haben wir die B299 Mitterteich Richtung Waldsassen. Da stehen sie, blitzen die 70. 60 erlaubt von Weiden Richtung Neunkirchen. Bei Frauenricht blitzt es beidseitig. Und der letzte steht am Ortsausgang von Moosbach, wenn Sie Richtung Eslan fahren, dort nochmal innerorts. Wenn Sie noch was gesehen haben, Staus oder Blitzer, dann geben Sie es gerne durch. Alle Nummern zu uns ins Studio auf ramasuri.de. Gleich wird's wieder richtig schön gemütlich bei unserem Ramasuri Herbstgefühl. Jeden Tag gibt's von mir ein neues Herbstgetränk und einen Film, welche einfach perfekt zu dieser Jahreszeit passen. Gleich gibt's mal ein etwas anderes Getränk, aber eine Kombi, die, wie ich finde, nicht besser zueinander passen könnte. Davor gibt's die beste Musik für die Oberpfalz. Wir gehen rein mit Pink und Just Like Fire. Ich bin Alexander Pullmann und das ist Ramasuri im Feierabend.

0: schön entspannt durch den Feierabend mit den Eurythmics und Ramazzuri. Was schreit mehr nach Herbst als eine heiß dampfende Tasse, während man eingedeckt auf dem Sofa einen schönen Film schaut, eine gute Serie verfolgt, ein geiles Album hört oder ein spannendes Buch liest? Ich weiß auch nicht, was noch herbstlicher sein könnte. Und in dieser heiß dampfenden Tasse trinken wir heute Cinnamon Roll Latte. Klingt jetzt erstmal aufwendig, ist es aber gar nicht. Die Milch vom Latte einfach mit etwas Zimt, Vanille und Karamellsirup durchrühren und schon haben Sie ihn. Wenn Sie möchten, können Sie dann auch noch schön eine Portion Sahne oben draufhauen. Kalorien zählen tut im Herbst eh keiner. Mehr Ideen für Ihren Herbstabend gibt's natürlich wie immer auf ramazzuri.de im
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6: Ich bin Gregor Jose Moser. Schon ab 45 Jahren sollen Frauen künftig ein Mammographie-Screening in Anspruch nehmen können. Die bisherige Altersgrenze von 50 Jahren für das Programm zur Früherkennung von Brustkrebs wird damit heruntergesetzt, wie der gemeinsame Bundesausschuss mitgeteilt hat. Die Änderung gilt voraussichtlich ab dem 1. August kommenden Jahres. Wie kann der Bürokratieabbau in Bayern gelingen? Fast 200 Vorschläge dafür hat jetzt eine Enquete-Kommission des Landtags vorgelegt. Nach gut 2 Jahren Arbeit schlägt die Kommission unter anderem vor, einzelne Ämter abzuschaffen oder zusammenzulegen oder auch Gemeinden zu größeren Verwaltungsgemeinschaften zu bündeln. Außerdem spricht sie sich für mehr Digitalisierung und KI-Einsatz in der Verwaltung aus. Bei einem Einbruch in einen Getränkemarkt in Schneidenbach haben Unbekannte Beute in Höhe eines mittleren fünfstelligen Betrags gemacht. In der Nacht auf Dienstag verschafften sie sich gewaltsam Zutritt zum Geschäft an der Amberger Straße. Sie erbeuteten Bargeld und mehrere Stangen Zigaretten. Der Sachschaden bis zu 10.000 Euro. Die Polizei Amberg sucht nun Zeugen.
7: Noch haben wir um die 15 Grad in der Oberpfalz, aber die Sonne, die haben wir nur noch so eine Stunde. Und wenn die weg ist, dann geht es deutlich runter mit den Temperaturen. Heute Nacht sind bis zu 0 Grad drinnen. Der Ramazzuri-Wetterausblick, da breitet sich dann in den Tälern vor allem auch wieder neuer Nebel aus. Der löst sich aber im Laufe des Vormittags auf und danach kriegen wir wieder schön viel Sonnenschein. Genauso wie heute geht es morgen weiter. Die Temperaturen bleiben auch ähnlich, bevor sie dann am Samstag endlich wieder herbstlicher werden. Wird auch mal wieder Zeit. Da geht es dann auch wieder mit einem anderen Wetterumschwung weiter. Da kann es auch mal ein bisschen nasser werden.
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7: Auf der A93 Weiden Richtung Regensburg zwischen Nappburg und Schwandorf Nord könnte es noch ein bisschen zu Verkehrsbehinderungen kommen. Da gibt's gerade Stop and Go, planen Sie da ein paar Minuten länger ein. Und beim Autobahnzubringer Weiden Nord, bitte etwas aufschauen, da steht ein Pannen-LKW in der Nähe vom ATU. Wenn es zur Dr. Kilianstraße geht, staut sich's ein bisschen, auch da nochmal 1-2 Minuten länger mitbringen. Ansonsten keine größeren Verkehrsstörungen, wo es geht, Ihnen eine gute und vor allem sichere Fahrt. 5 Blitzer habe ich für Sie im besten Blitzerservice für die Oberpfalz. Einen Abstandsmesser erstmal auf der A93 Weiden Richtung Regensburg. Zwischen Weiden Nord und Weiden West steht der. Dann die A93 Weiden Richtung Hof. Bei Winsch-Eschenbach wird geblitzt. Im Baustellenbereich dort die 80 einhalten. 70 sind erlaubt auf der B299. Mitterteich Richtung Waldsassen stehen sie genauso nochmal. Dann auch noch Weiden Richtung Neunkirchen. Bei Frauenricht wird beidseitig im 60er geblitzt. Und der letzte am Ortsausgang von Moosbach, wenn Sie Richtung Esland fahren, da ist immer noch innerorts. Wenn Sie noch was gesehen haben, Staus oder Blitzer, dann rufen Sie gerne an 0961 482 482. Damit sind Sie bei mir im Studio.

In den letzten Monaten durch die Decke gegangen und ich finde zu Recht. Das waren Tampa City mit Self-Aware auf Ramazzuri. 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
18: Ben Gregor Jose Moser. Eine App als digitale Brieftasche, in der zum Beispiel der Personalausweis abgespeichert werden kann. Darüber sollen sich Bürger ab kommendem Januar im Internet ausweisen können, wie der Bundestag beschlossen hat. Mehr von Tine Klimach.
19: Der digitale Ausweis soll es möglich machen, online ein neues Bankkonto zu eröffnen, einen Handyvertrag zu schließen oder ein Auto anzumieten. Deutschland setzt damit eine EU-Verordnung um. Außerdem sollen ältere Menschen künftig keinen neuen Personalausweis mehr beantragen müssen. Wer bei der Beantragung seines letzten Personalausweises 70 Jahre oder älter war, soll ihn unbegrenzt weiter nutzen dürfen. Und Reisepassinhaber müssen bei einem Umzug nicht mehr zum Amt, um den Wohnort umtragen zu lassen.
18: Kohle, Erdöl, Erdgas. Der Ausstieg aus fossilen Energien bringt weltweit betrachtet finanziell mehr Vorteile als Nachteile. Zu dem Ergebnis kommt das Potsdam-Institut für Klimafolgenforschung. Vor allem Länder auf dem afrikanischen Kontinent könnten von ihrem enormen Solarenergiepotenzial profitieren, heißt es. Die zentrale Botschaft der Forscher, Klimapolitik trage zum Erhalt des Wohlstands bei. Die Europäische Arzneimittelbehörde hat empfohlen, in der EU ein neues Gegenmittel gegen Bauchspeicheldrüsenkrebs zuzulassen. Das Mittel Daraxonrasib soll Erwachsenen helfen, deren metastasierter Tumor sich nach einer vorherigen Behandlung verschlechtert hat. Eine Studie mit 500 Patienten zeigt, Betroffene, die das Mittel genommen haben, haben im Schnitt 12,4 statt 6,7 Monate überlebt, also doppelt so lange wie mit Chemotherapie. Die Erschießung eines zum Tode verurteilten Attentäters im US-Bundesstaat Texas soll nun doch nicht online übertragen werden. Präsident Trump hat das damit begründet, dass viele Menschen lieber nicht zusehen wollen würden, wie der Mann sterbe. Verteidigungsminister Hegseth hatte vergangene Woche eine Übertragung angekündigt und das mit einer abschreckenden Wirkung erklärt. Bei einem Einbruch in einen Getränkemarkt in Schneidenbach haben Unbekannte Beute in Höhe eines mittleren fünfstelligen Betrags gemacht. In der Nacht auf Dienstag verschafften sie sich gewaltsam Zutritt zum Geschäft an der Amberger Straße. Sie erbeuteten Bargeld und mehrere Stangen Zigaretten. Der Sachschaden bis zu 10.000 Euro. Die Polizei Amberg sucht nun Zeugen.
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21: Noch haben wir die Sonne, aber so langsam verabschiedet sie sich schon. Bis dahin, bis sie weg ist, haben wir aber noch immer so um die 15 Grad in der gesamten Oberpfalz. Der Ramazzuri-Wetterausblick. Sobald sie dann aber weg ist, da geht's dann ziemlich schnell weiter runter. Heute Nacht sind bis zu 0 Grad dabei und in den Tälern breitet sich auch wieder neuer Nebel aus. Der verschwindet aber im Laufe des Vormittags morgen dann. Und danach bleibt's genauso schön wie heute wieder. Dann auch nochmal über 15 Grad. Erst am Samstag, da gibt's dann einen Wetterumschwung.
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21: Aktuell haben wir keine größeren Verkehrsstörungen auf den Oberpfälzer Straßen. Wo es geht, Ihnen eine gute und vor allem sichere Fahrt. Der beste Blitzerservice für die Oberpfalz. Da habe ich gerade 5 Stück für Sie. Zuerst ein Abstandsmesser auf der A93, Weiden Richtung Regensburg. Zwischen Weiden Nord und Weiden West stehen Sie da. Dann die 80 Einheiten auf der A93 Weiden Richtung Hof. Bei Windisch-Eschenbach im Baustellenbereich wird geblitzt. Genauso auch auf der B299 Mitterteich Richtung Waldsassen, da sind 70. Dann haben wir noch Weiden Richtung Neunkirchen. Bei Frauenricht wird beidseitig im 60er-Bereich geblitzt. Der steht da immer noch. Und dann haben wir auch noch einen in Moosbach, wenn Sie Richtung Esland unterwegs sind. Die 50 Einheiten am Ortsausgang von Moosbach. Danke an Ulrich, Christa, Hermann, Thomas, Max, Patrick und auch an Horst fürs Bescheidgeben. Wenn Sie noch was gesehen haben, Staus oder Blitzer, dann gehen Sie es gerne durch. Alle Nummern zu uns im Studio auf ramazzuri.de.
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21: Ja, servus und ich bin der Alex, hier bei uns auf
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21: Das sind die Rotzlöffel und die kennen Sie natürlich von dem hier.
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21: Und die geben endlich wieder Auftritte bei uns in der Oberpfalz, nachdem die fast die gesamte Weltgeschichte einmal abgetourt haben. Wo, wann und wie, das verrate ich Ihnen nach drei Songs von Anastacia, von den Bee Gees und von Michael Sambalo. Den gibt's jetzt mit Maniac.

0: You Win Again von den Bee Gees auf Ramazzurri. Und ein Gewinn für die Oberpfalz sind die Rotzlöffel, einer der bekanntesten Musikexporte aus der Oberpfalz. Die Auftritte von ihnen sind legendär und außerhalb der Oberpfalz sind die auch schon lange unterwegs, wie zum Beispiel in den letzten Wochen, beispielsweise auf der AIDA.
1: Das Besondere an der AIDA ist einfach die Kulisse und das Ganze drumherum, wenn man bedenkt, dass da 6.000, also gut 6.000 Menschen auf hoher See auf ein Schiff unterwegs sind und Oktoberfest zelebrieren. Also das ist schon einfach verrückt, einfach der Wahnsinn.
0: Das glaube ich auf jeden Fall, da muss man bestimmt mal dabei gewesen sein. Danach ging es für die Rotzlöffel aber weiter, nämlich zum zweitgrößten Volksfest in Deutschland. Und das ist bekannterweise in Stuttgart, das Cannstatter Wasen. Aber jetzt so Schwaben und Oberpfälzer, geht das überhaupt so richtig zusammen?
1: Ja, die Frage ist durchaus berechtigt, aber es sind ja nicht nur Schwaben anwesend. Also der Cannstatter Wasen ist ja eines der größten Volksfeste auf der Welt. Und da ist natürlich auch die halbe Welt zu Gast. Wenn wir uns ehrlich sind, was gibt's nicht zum Verstehen bei die Krüge oder Zicke, Zacke, Zicke, Zacke. Also versteht man ja überall.
0: Ja, da hat Christoph recht. Und jetzt, nachdem es in Schwaben war, geht's natürlich auch wieder zurück auf die Oberpfälzer Bühnen. Wann und wo? Alle Infos gibt's unter rotzlöffel.de.

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12: Noch haben wir die Sonne, aber so langsam verabschiedet sie sich schon. Bis dahin, bis sie weg ist, haben wir aber noch immer so um die 15 Grad in der gesamten Oberpfalz. Der Ramazzuri-Wetterausblick. Sobald sie dann aber weg ist, da geht's dann ziemlich schnell weiter runter. Heute Nacht sind bis zu 0 Grad dabei und in den Tälern breitet sich auch wieder neuer Nebel aus. Der verschwindet aber im Laufe des Vormittags morgen dann und danach bleibt's genauso schön wie heute wieder. Dann auch nochmal über 15 Grad. Erst am Samstag, da gibt's dann einen Wetterumschwung.
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12: Aktuell haben wir keine größeren Verkehrsstörungen auf den Oberpfälzer Straßen. Wo es geht, Ihnen eine gute und vor allem sichere Fahrt. Der beste Blitzerservice für die Oberpfalz. Da habe ich gerade 5 Stück für Sie. Zuerst ein Abstandsmesser auf der A93, Weiden Richtung Regensburg. Zwischen Weiden Nord und Weiden West stehen sie da. Dann die 80 Einheiten auf der A93, Weiden Richtung Hof. Bei Windisch-Eschenbach im Baustellenbereich wird geblitzt. Genauso auch auf der B299, Mitterteich Richtung Waldsassen, da sind 70. Dann haben wir noch Weiden Richtung Neunkirchen. Bei Frauenricht wird beidseitig im 60er-Bereich geblitzt. Der steht da immer noch. Und dann haben wir auch noch einen in Moosbach, wenn Sie Richtung Esland unterwegs sind. Die 50 Einheiten am Ortsausgang von Moosbach. Danke an Ulrich, Christa, Hermann, Thomas, Max, Patrick und auch an Horst fürs Bescheidgeben. Wenn Sie noch was gesehen haben, Staus oder Blitzer, dann gehen Sie es gerne durch. Alle Nummern zu uns im Studio auf ramazzuri.de.

Generation an Menschen bekannt geworden durch den Film Deadpool und Wolverine. Das war Madonna mit Like a Prayer auf Ramazzuri. Wussten Sie, dass Eis ganz schön heiß sein kann? Ja, zum Beispiel in Amberg. In der Eishalle am Schanzel geht nämlich morgen wieder der ERSC Amberg gegen die HC Landsberg River Kings aufs Eis und spielt dann erstmal eine richtig schöne, spannende Runde Eishockey. 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
14: Es ist 19 Uhr, ich bin Gregor Jose Moser. Der Personalausweis soll ab Januar auch auf dem Smartphone verfügbar sein. Der Bundestag hat die Einführung der sogenannten digitalen Brieftasche beschlossen, in der eben etwa der Perso abgespeichert werden kann. Mit der DU-App soll man sich im Netz einfacher ausweisen können. Perspektivisch soll auch in der analogen Welt der Ausweis auf dem Handy ausreichen. Schritt für Schritt sollen andere Identitätsnachweise wie der Führerschein dazukommen. Wenn Kunden Opfer von Kontobetrug werden, müssen Banken ihnen das verlorene Geld erst einmal sofort erstatten. Das hat der Europäische Gerichtshof entschieden. Das gilt auch dann, wenn die Bank den Kunden grobe Fahrlässigkeit vorwirft, zum Beispiel nach einem Phishing-Betrug.
15: Im Kern sagt das höchste EU-Gericht, die Erstattung der nicht autorisierten Zahlung und die Frage, wer letztendlich den Schaden tragen muss, sind zwei unterschiedliche Dinge. Zunächst müsse die Bank auf jeden Fall den abgebuchten Betrag erstatten. Ausgenommen ist nur der Fall, dass der Kontoinhaber selbst verdächtigt wird, am Betrug mitgewirkt zu haben. Und nach der Erstattung könne man dann regeln, wer schlussendlich verantwortlich ist.
14: Im Streit um ein Instagram-Video von Bundeswirtschaftsministerin Reiche hat die Linke am Bundesverfassungsgericht einen Erfolg erzielt. Die Ministerin und CDU-Politikerin muss das Video zunächst entfernen, entschied das höchste deutsche Gericht und gab damit einem Eilantrag der Linken statt. In dem Video hatte Reiche vor einer Enteignungspolitik der Linken gewarnt. Auf dem offiziellen Account des Wirtschaftsministeriums trotz des Neutralitätsgebots. Patientinnen und Patienten sollen im Notfall künftig zielgenauer und besser versorgt werden. Dazu hat der Bundestag eine Reform der Notfallversorgung beschlossen. Künftig soll in einer fachlichen Ersteinschätzung telefonisch oder vor Ort festgelegt werden, welche Hilfe jemand braucht. Die Telefonnummer 112 und die ärztliche Bereitschaftsnummer 116 117 sollen dafür enger verknüpft werden. Papst Leo erholt sich weiter planmäßig von seiner Lungenoperation, das haben seine Ärzte in Rom mitgeteilt. Vorgestern war dem 71-Jährigen ein bösartiger Tumor aus der rechten Lunge entfernt worden. Bis nächste Woche soll der Papst noch in der Klinik bleiben. Es ist jetzt 7:15. Nach viel Sonnenschein ist es jetzt abends und dann in der Nacht klar oder höchstens leicht bewölkt. In den Niederungen breiten sich wieder Nebel und Hochnebel aus. Die Temperaturen sinken auf +7 bis -1 Grad. Morgen lösen sich einige Nebelfelder nur zögerlich oder gar nicht auf. Abseits davon scheint die Sonne neben ein paar dünnen hohen Wolken. Die Höchstwerte erreichen im Dauernebel 9 bis 12, mit Sonne 15 bis 19 und am Alpenrand bis zu 21 Grad. Guten Abend auf die Straßen und Vorsicht bitte auf der A3 Frankfurt Richtung Würzburg. Zwischen Aschaffenburg West und Aschaffenburg Ost, da laufen Bergungsarbeiten. Ein defekter PKW steht auf dem Standstreifen. Allen unterwegs eine gute und vor allem sichere Fahrt.
16: Einen schönen Donnerstagabend wünsche ich, 19:00. Ihr habt es wahrscheinlich in unseren Nachrichten heute schon gehört. An allen Bahnhöfen der Deutschen Bahn gilt ab heute ein offizielles Alkoholverbot. Wie das umgesetzt werden soll, mehr dazu gleich in ein paar Minuten hier bei uns. Mein Name ist Ralf Hohn, schönen Feierabend. Aha.

0: Schönen Donnerstagabend. Zum Feierabend ein Bierchen oder ein Glas Wein kann man ja mal machen, aber nicht mehr auf den rund 5700 Bahnhöfen der Deutschen Bahn. Da ist nämlich ab heute Alkoholtrinken verboten, Thomas Pleskin. Was darf ich denn und was darf ich nicht, beziehungsweise wo darf ich vielleicht da noch was trinken?
1: Also verboten ist der Alkoholkonsum grundsätzlich im gesamten Bahnhofsbereich der Deutschen Bahn, also auch auf den Bahnsteigen. Ausgenommen sind Gaststätten im Bahnhof. Und auch im Zug selbst darf in der Regel weiter Alkohol getrunken werden. In den Bordbistros der Fernzüge verkauft die Bahn auch weiterhin Bier, Wein und Co. Ausnahmen von dem Verbot an Bahnhöfen kann es außerdem dort geben, wo Bahnhofsgebäude nicht der Deutschen Bahn gehören.
0: Und was ist, wenn ich mich dann doch mit meiner Bierflasche in die Nähe des Bahnsteigs begebe oder irgendwo dort?
1: Dann sollen Sicherheitskräfte der Bahn zunächst das Gespräch suchen. So ist jedenfalls die Ansage. Die Bahn hat ausdrücklich angekündigt, mit Augenmaß vorzugehen. Wer sich aber weigert, das Verbot einzuhalten, muss im schlimmsten Fall mit einem Hausverbot rechnen. Das gilt auch an Tagen mit Großveranstaltungen oder Fußballspielen. Die Bahn verspricht sich von der Regel weniger Konflikte und weniger Müll an den Stationen. Und an den knapp 40 großen Bahnhöfen, wo es solche Regeln schon länger gibt, hat sich gezeigt, es funktioniert.
0: Okay, ein Versuch ist es auf jeden Fall wert, das Ganze natürlich auszuweiten. Ab heute darf an allen deutschen Bahnhöfen kein Alkohol mehr getrunken werden, außer in den Gaststätten.

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1: Ich bin Gregor Jose Moser. Der Personalausweis soll ab Januar auch auf dem Smartphone verfügbar sein. Der Bundestag hat die Einführung der sogenannten digitalen Brieftasche beschlossen, in der eben etwa der Perso abgespeichert werden kann. Mit der DU-App soll man sich im Netz einfacher ausweisen können. Perspektivisch soll auch in der analogen Welt der Ausweis auf dem Handy ausreichen. Schritt für Schritt sollen andere Identitätsnachweise wie der Führerschein dazukommen. Wenn Kunden Opfer von Kontobetrug werden, müssen Banken ihnen das verlorene Geld erst einmal sofort erstatten. Das hat der Europäische Gerichtshof entschieden. Das gilt auch dann, wenn die Bank den Kunden grobe Fahrlässigkeit vorwirft, zum Beispiel nach einem Phishing-Betrug.
2: Im Kern sagt das höchste EU-Gericht, die Erstattung der nicht autorisierten Zahlung und die Frage, wer letztendlich den Schaden tragen muss, sind zwei unterschiedliche Dinge. Zunächst müsse die Bank auf jeden Fall den abgebuchten Betrag erstatten. Ausgenommen ist nur der Fall, dass der Kontoinhaber selbst verdächtigt wird, am Betrug mitgewirkt zu haben. Und nach der Erstattung könne man dann regeln, wer schlussendlich verantwortlich ist.
1: Das waren die Nachrichten um 12:30. Nach viel Sonnenschein ist es jetzt abends und dann in der Nacht klar oder höchstens leicht bewölkt. In den Niederungen breiten sich wieder Nebel und Hochnebel aus. Die Temperaturen sinken auf +7 bis -1 Grad. Morgen lösen sich einige Nebelfelder nur zögerlich oder gar nicht auf. Abseits davon scheint die Sonne neben ein paar dünnen hohen Wolken. Die Höchstwerte erreichen im Dauernebel 9 bis 12, mit Sonne 15 bis 19 und am Alpenrand bis zu 21 Grad.
3: Ich weiß nicht, ob ihr schon mal was vom Begriff XR, Extended Reality, gehört habt. Das ist eine Art Darstellungsform, die gerade hier bei uns in Bayern schon in einigen Unternehmen genutzt wird und von einem Münchner Unternehmen gefördert wird. Was sich genau dahinter verbirgt und wie das vielleicht auch bei euch irgendwann mal genutzt werden kann, gleich mehr dazu hier in dieser halben Stunde.

0: Genießt den Feierabend mit uns an diesem Donnerstag. Vielleicht habt ihr schon mal mitbekommen, wenn dreidimensional eine Küche geplant wird, in einem Küchenstudio beispielsweise. Dahinter steckt beispielsweise die Technologie XR, Extended Reality. Hier wird die Reelle mit der virtuellen Welt verbunden und dahinter stehen ziemlich viele Chancen. Das Münchner Unternehmen, stell dir vor, möchte beispielsweise hier im Pflegebereich einige Innovationen schaffen. Petra Dahm aus dem Unternehmen.
1: Konkrete Lösungen sind Simulationstrainings. Man reanimiert zum Beispiel einen Patienten und wir arbeiten auch mit Augmented Reality mittlerweile und Mixed Reality. Das heißt, dass wir digitale Overlays haben, wo dann Anleitungen stattfinden oder es ist auch im Altenheim, wo man zum Beispiel feststellen will, ob ein Patient schon erste Anzeichen von Demenz zeigt. Also da gibt es ganz unterschiedliche Möglichkeiten, das einzusetzen.
0: Vor allen Dingen in der Ausbildung von Pflegekräften können diese Mechanismen zum Einsatz kommen. Mittlerweile nutzt schon jedes fünfte Unternehmen in Bayern XR und vor allen Dingen der Hauptgeschäftsführer der bayerischen Wirtschaft Brossard sieht hier große Chancen.
2: Wir haben enorme Fortschritte schon gemacht und wir sind die XR-Hauptstadt in München, der Bundesrepublik. Wir haben schon auch sehr viel aus Bayern zu bieten und im Grund ist es zuallererst mal eine Visualisierung. Durch die Visualisierung kann man Prozesse beschleunigen, das kostet dann alles weniger Geld.
0: Möglichkeiten gibt es hier auch beim interaktiven Lernen oder auch bei der Digitalisierung in der Landwirtschaft. XR, Extended Reality, ist das Schlüsselwort.

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1: Es ist 20 Uhr. Ich bin Gregor Jusse Moser. Bisher können Frauen im Alter von 50 bis 75 Jahren am Brustkrebs-Screening teilnehmen. Künftig soll es auch für jüngere Frauen ab 45 Jahren eine Kassenleistung werden. Das hat der gemeinsame Bundesausschuss entschieden. Ursula Winkler berichtet.
2: Brustkrebs ist die häufigste Krebsart bei Frauen. Mit dem Mammographieverfahren können Knoten in der Brust schon in einem sehr frühen Stadium entdeckt werden, oft bevor man sie ertasten kann. Frauen ab 50 bekommen bereits alle 2 Jahre eine Einladung zu der Untersuchung, künftig auch jüngere. Läuft alles nach Plan, können Frauen ab 45 ab August im nächsten Jahr Termine wahrnehmen. Voraussichtlich ab 2028 werden sie dann auch regelmäßig persönlich zu den Screenings eingeladen.
1: Bundeswirtschaftsministerin Reiche muss ein Instagram-Video vorerst löschen. Das Bundesverfassungsgericht hat einem Eilantrag der Linken stattgegeben. In dem Video vom 23. September, kurz nach dem Wahlsieg der Linken in Berlin, hatte Reiche gewarnt, es sei gefährlich für den Investitionsstandort Deutschland, wenn eine Partei über Enteignung spreche. Die Linke sieht darin eine Verletzung des Neutralitätsgebots, weil die CDU-Politikerin Reiche das Video auf dem offiziellen Account des Wirtschaftsministeriums veröffentlicht hatte. Die Erschießung eines zum Tode verurteilten Attentäters im US-Bundesstaat Texas soll nun doch nicht online übertragen werden. Präsident Trump hat das damit begründet, dass viele Menschen lieber nicht zusehen wollen würden, wie der Mann sterbe. Verteidigungsminister Hegseth hatte vergangene Woche eine Übertragung angekündigt und das mit einer abschreckenden Wirkung erklärt. Die geplante BAföG-Erhöhung war heute Thema im Bundestag. Geplant ist, die Bundesausbildungsförderung an das Niveau der Grundsicherung anzugleichen. Das Deutsche Studierendenwerk kritisiert aber, dass das Grundsicherungsniveau von 560 Euro erst 2029 erreicht wird. Der Wohnzuschuss soll schon im nächsten Sommer auf 440 Euro steigen. Der Bahnhof in Ansbach ist Bahnhof des Jahres 2026. Das hat das Verkehrsbündnis Allianz pro Schiene mitgeteilt. Die Jury lobt die helle, freundliche Atmosphäre nach dem mehrjährigen Umbau sowie die gute Anbindung mit Bus, Auto und Fahrrad. Der Freistaat Bayern hat den barrierefreien Ausbau mit mehr als 20 Millionen Euro gefördert. Es ist jetzt kurz nach 8. Nach viel Sonnenschein ist es jetzt abends und dann in der Nacht klar oder höchstens leicht bewölkt. In den Niederungen breiten sich wieder Nebel und Hochnebel aus. Die Temperaturen sinken auf plus 7 bis minus 1 Grad. Morgen lösen sich einige Nebelfelder nur zögerlich oder gar nicht auf. Abseits davon scheint die Sonne neben ein paar dünnen hohen Wolken. Die Höchstwerte erreichen im Dauernebel 9 bis 12, mit Sonne 15 bis 19 und am Alpenrand bis zu 21 Grad. Guten Abend auf die Straßen und Vorsicht bitte auf der A9 Nürnberg Richtung München. Da ist ein Unfall passiert mit Verletzten, und zwar zwischen Allersberg und Hilpoltstein. Die Richtungsfahrbahn ist hier gesperrt. Bitte eine Gasse für Rettungs- und Einsatzfahrzeuge bilden. Und dann die Gegenrichtung, also die A9 München Richtung Nürnberg. 10 Kilometer Stau zwischen Lenting und Denkendorf. Dauert es mindestens eine Stunde länger. Und dann noch die A7 Würzburg Richtung Ulm. Auch hier ist ein Unfall passiert. Die rechte Spur ist gesperrt. Und zwar zwischen Dinkelsbühl-Fichtenau und Vierengrundtunnel. Allen unterwegs eine gute und vor allem sichere Fahrt.
3: Vielleicht ist der eine oder andere von euch ja gerade auf Jobsuche. Das ist ja auch nicht immer gerade so einfach. Aber vielleicht gibt es ja auch die Möglichkeiten, den sogenannten verdeckten Stellenmarkt zu erobern. Viele haben davon vielleicht noch gar nichts gehört, wie der aussieht und wie der funktioniert und erobert werden könnte. Das ist Thema gleich bei uns in dieser halben Stunde. Nach Musik von Kim Wilde und Checkered Love. Ich bin Ralf Hohn und freue mich, euch durch den Donnerstagabend zu begleiten. Hallo.

A Groovy Kind of Love, das Original aus den 60ern von den Mindbenders, hier in der Version von Phil Collins aus dem Jahr 1989 und war Teil des Soundtracks zum Film Buster. Mike Oldfield, der hat meistens Gitarre gespielt und seine Songs produziert und viele seiner Songs wurden unter anderem auch von Maggie Riley eingesungen. Aber es gab auch mal die eine oder andere Ausnahme, zum Beispiel 1983. Und das war eigentlich ein krasser Gegensatz zur sanften Stimme von Maggie Riley, nämlich die sehr raue Stimme von Roger Chapman. Aber auch diese Nummer hat hervorragend in den Charts funktioniert. Wir erinnern uns an 1983, an Mike Oldfield und Roger Chapman und Shadow on the Wall in den 80ern nach 8 hier auf Ramazzuri.

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1: Ich bin Gregor Jose Moser. Bisher können Frauen im Alter von 50 bis 75 Jahren am Brustkrebs-Screening teilnehmen. Künftig soll es auch für jüngere Frauen ab 45 Jahren eine Kassenleistung werden. Das hat der gemeinsame Bundesausschuss entschieden. Ursula Winkler berichtet.
2: Brustkrebs ist die häufigste Krebsart bei Frauen. Mit dem Mammographieverfahren können Knoten in der Brust schon in einem sehr frühen Stadium entdeckt werden, oft bevor man sie ertasten kann. Frauen ab 50 bekommen bereits alle 2 Jahre eine Einladung zu der Untersuchung, künftig auch jüngere. Läuft alles nach Plan, können Frauen ab 45 ab August im nächsten Jahr Termine wahrnehmen. Voraussichtlich ab 2028 werden sie dann auch regelmäßig persönlich zu den Screenings eingeladen.
1: Bundeswirtschaftsministerin Reiche muss ein Instagram-Video vorerst löschen. Das Bundesverfassungsgericht hat einem Eilantrag der Linken stattgegeben. In dem Video vom 23. September, kurz nach dem Wahlsieg der Linken in Berlin, hatte Reiche gewarnt, es sei gefährlich für den Investitionsstandort Deutschland, wenn eine Partei über Enteignung spreche. Die Linke sieht darin eine Verletzung des Neutralitätsgebots, weil die CDU-Politikerin Reiche das Video auf dem offiziellen Account des Wirtschaftsministeriums veröffentlicht hat. Das waren die Nachrichten um 5:30.
3: Und jetzt noch Nachrichten aus der Oberpfalz mit Eva Bracke. In Regensburg hatten es Einbrecher vergangene Woche auf 2 Friseursalons abgesehen. Innerhalb weniger Tage kam es zu 3 Vorfällen. In der Hedwigstraße drangen die Täter über ein gekipptes Fenster ein und stahlen Bargeld im niedrigen 4-stelligen Bereich. In einem Salon in der Lilienthalstraße scheiterten 2 weitere Einbruchsversuche. Die Kripo prüft nun, ob die Taten zusammenhängen, und bittet um Hinweise.

0: Bamberg sicherte Spuren und sucht nun Zeugen.
1: Nach viel Sonnenschein ist es jetzt abends und dann in der Nacht klar oder höchstens leicht bewölkt. In den Niederungen breiten sich wieder Nebel und Hochnebel aus. Die Temperaturen sinken auf +7 bis -1 Grad. Morgen lösen sich einige Nebelfelder nur zögerlich oder gar nicht auf. Abseits davon scheint die Sonne neben ein paar dünnen hohen Wolken. Die Höchstwerte erreichen im Dauernebel 9 bis 12, mit Sonne 15 bis 19 und am Alpenrand bis zu 21 Grad.
2: Die Stars der 80er geben sich die Klinke in die Hand, natürlich auch heute Abend hier bei uns bei Radio Ramazzuri. Ein Titel, der vor 40 Jahren, im Jahr 1986, Platz 1 war bei uns in den deutschen Singlecharts. Chris Norman gibt's gleich und Midnight Lady. Und bevor wir diese Ballade hören, sind wir nochmal ein bisschen flotter unterwegs und bleiben im Jahr 1986. Musik aus dem Soundtrack zum Film Top Gun. Hier ist Kenny Loggins und Danger Zone.

Das ist nochmal so ein bisschen Hauch von Urlaub, ne? Vielleicht war der ein oder andere von euch ja auch in diesem Sommer in Frankreich. 1987 war das so ein Spätsommerhit damals bei uns in Deutschland. Desireless und Voyage, Voyage, da haben wahrscheinlich damals viele die Platte aus dem Urlaub mitgebracht nach Hause. Und oder dafür gesorgt, haben sie sich dann hier gekauft. Und bei uns ist der Titel nämlich auch bis ganz nach oben in den Charts gegangen. Montags bis freitags, 20 bis 21 Uhr, sind wir in den 80ern unterwegs. Hier bei uns, bei Radio Ramazzuri, das sind die 80er nach 8 am Donnerstag. Und das hier war 1983, eine der ganz großen Nummern für Sting und seine Musikerkollegen von The Police. Hier ist Every Breath You Take.

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2: Es ist 21 Uhr. Ich bin Gregor Jose Moser. Eine App als digitale Brieftasche, in der zum Beispiel der Personalausweis abgespeichert werden kann. Darüber sollen sich Bürger ab kommendem Januar im Internet ausweisen können, wie der Bundestag beschlossen hat. Mehr von Tine Klimach.
3: Der digitale Ausweis soll es möglich machen, online ein neues Bankkonto zu eröffnen, einen Handyvertrag zu schließen oder ein Auto anzumieten. Deutschland setzt damit eine EU-Verordnung um. Außerdem sollen ältere Menschen künftig keinen neuen Personalausweis mehr beantragen müssen. Wer bei der Beantragung seines letzten Personalausweises 70 Jahre oder älter war, soll ihn unbegrenzt weiter nutzen dürfen. Und Reisepassinhaber müssen bei einem Umzug nicht mehr zum Amt, um den Wohnort umtragen zu lassen.
2: Im Streit um ein Instagram-Video von Bundeswirtschaftsministerin Reiche hat die Linke am Bundesverfassungsgericht einen Erfolg erzielt. Die Ministerin und CDU-Politikerin muss das Video zunächst entfernen, entschied das höchste deutsche Gericht und gab damit einem Eilantrag der Linken statt. In dem Video hatte Reiche vor einer Enteignungspolitik der Linken gewarnt, auf dem offiziellen Account des Wirtschaftsministeriums trotz des Neutralitätsgebots. Die Erschießung eines zum Tode verurteilten Attentäters im US-Bundesstaat Texas soll nun doch nicht online übertragen werden. Präsident Trump hat das damit begründet, dass viele Menschen lieber nicht zusehen wollen würden, wie der Mann sterbe. Verteidigungsminister Hegseth hatte vergangene Woche eine Übertragung angekündigt und das mit einer abschreckenden Wirkung erklärt. Patientinnen und Patienten sollen im Notfall künftig zielgenauer und besser versorgt werden. Dazu hat der Bundestag eine Reform der Notfallversorgung beschlossen. Künftig soll in einer fachlichen Ersteinschätzung telefonisch oder vor Ort festgelegt werden, welche Hilfe jemand braucht. Die Telefonnummer 112 und die ärztliche Bereitschaftsnummer 116 117 sollen dafür eng verknüpft werden. Die Mehlschwalbe ist Vogel des Jahres 2027. Bei einer Online-Wahl hat sie sich mit rund 45% der Stimmen klar gegen vier Konkurrenten durchgesetzt. Das teilten NABU und der Bayerische Landesbund für Vogel- und Naturschutz mit. Die Mehlschwalbe gilt in Deutschland als gefährdet. Es ist jetzt kurz nach neun. In der kommenden Nacht ist es klar oder höchstens leicht bewölkt. In den Niederungen breiten sich wieder Nebel und Hochnebel aus. Die Temperaturen sinken auf plus 7 bis minus 1 Grad. Morgen lösen sich einige Nebelfelder nur zögerlich oder gar nicht auf. Abseits davon scheint die Sonne neben ein paar dünnen, hohen Wolken. Die Höchstwerte erreichen im Dauernebel 9 bis 12, mit Sonne 15 bis 19 und am Alpenrand bis zu 21 Grad. Abends auf die Straßen und Vorsicht bitte auf der A9 Nürnberg Richtung München. Da ist ein Unfall mit Verletzten passiert. Und zwar zwischen Allersberg und Hilpoltstein. Die empfohlene Umleitung ist die U52. Dann die A9 München Richtung Nürnberg, also die Gegenrichtung. 11 Kilometer Stau. Es dauert hier etwa 1,5 Stunden länger. Und zwar zwischen Lenting und Denkendorf. Dann die A8 München Richtung Stuttgart. 4 Kilometer Stau zwischen Merklingen und Mühlhausen. Hier dauert es gut 20 Minuten länger. Allen unterwegs eine gute und vor allem sichere Fahrt.
4: Ja, es wird immer herbstlicher. Mehr Blätter fallen von den Bäumen und in gut einer Woche wird dann auch die Uhr noch umgestellt von Sommerzeit auf Winter bzw. Normalzeit, wo es dann abends nochmal eine ganze Ecke früher dunkel wird. Es wird immer herbstlicher draußen und was draußen in der Natur passiert, das beobachtet für uns Sebastian Will. Gleich hält er für uns mal wieder ein Ohr rein in circa 10 Minuten.

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1: Direkt vor der Haustür raschelt es jetzt bei jedem Schritt. Immer mehr Laub fällt von den Bäumen und verwandelt Wege und Parks in einen bunten Teppich. Darunter finden Käfer, Spinnen und andere kleine Tiere einen geschützten Platz. Im Wald sind jetzt die Dachse besonders fleißig. Sie fressen sich Reserven für die kalten Monate an und verbringen immer mehr Zeit rund um ihren Bau. Einen richtigen Winterschlaf halten Dachse nicht. Sie legen nur längere Ruhepausen ein. Auf den Wiesen sind jetzt an sonnigen Tagen immer noch einzelne Schmetterlinge unterwegs. Arten wie Admiralfalter oder Tagpfauenauge nutzen jetzt die letzten warmen Stunden und tanken nochmal Energie für die große Reise, bevor sie aufbrechen in ihre Winterquartiere im Süden.

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1: Ich bin Gregor Jose Moser. Eine App als digitale Brieftasche, in der zum Beispiel der Personalausweis abgespeichert werden kann. Darüber sollen sich Bürger ab kommendem Januar im Internet ausweisen können, wie der Bundestag beschlossen hat. Mehr von Tine Klimach.
2: Der digitale Ausweis soll es möglich machen, online ein neues Bankkonto zu eröffnen, einen Handyvertrag zu schließen oder ein Auto anzumieten. Deutschland setzt damit eine EU-Verordnung um. Außerdem sollen ältere Menschen künftig keinen neuen Personalausweis mehr beantragen müssen. Wer bei der Beantragung seines letzten Personalausweises 70 Jahre oder älter war, soll ihn unbegrenzt weiter nutzen dürfen. Und Reisepassinhaber müssen bei einem Umzug nicht mehr zum Amt, um den Wohnort umtragen zu lassen.
1: Im Streit um ein Instagram-Video von Bundeswirtschaftsministerin Reiche hat die Linke am Bundesverfassungsgericht einen Erfolg erzielt. Die Ministerin und CDU-Politikerin muss das Video zunächst entfernen, entschied das höchste deutsche Gericht und gab damit einem Eilantrag der Linken statt. In dem Video hatte Reiche vor einer Enteignungspolitik der Linken gewarnt, auf dem offiziellen Account des Wirtschaftsministeriums trotz des Neutralitätsgebots. Das waren die Nachrichten um halb.
3: Und jetzt noch Nachrichten aus der Oberpfalz mit Eva Bracke. In Regensburg hatten es Einbrecher vergangene Woche auf zwei Friseursalons abgesehen. Innerhalb weniger Tage kam es zu drei Vorfällen. In der Hedwigstraße drangen die Täter über ein gekipptes Fenster ein und stahlen Bargeld im niedrigen vierstelligen Bereich. In einem Salon in der Lilienthalstraße letzte Apfelsammlung des Landschaftspflegeverbands Regensburg in diesem Jahr

0: Ist es klar oder höchstens leicht bewölkt. In den Niederungen breiten sich wieder Nebel und Hochnebel aus. Die Temperaturen sinken auf plus 7 bis minus 1 Grad. Morgen lösen sich einige Nebelfelder nur zögerlich oder gar nicht auf. Abseits davon scheint die Sonne neben ein paar dünnen, hohen Wolken. Die Höchstwerte erreichen im Dauernebel 9 bis 12, mit Sonne 15 bis 19 und am Alpenrand bis zu 21 Grad.
1: Einige Fans der Band Oasis sind dann doch ein bisschen traurig, weil sie für Konzerte im nächsten Jahr keine Tickets mehr bekommen haben. Aber kein Problem, Noel Gallagher gibt auch Privatkonzerte, wenn man mit entsprechend vielen Scheinen winkt. Mehr dazu gleich hier bei uns in dieser halben Stunde.

0: Na, wie wäre es denn mal mit einem Privatkonzert von Oasis? Ich habe es eben schon gesagt, viele Fans sind dann doch irgendwie traurig, weil sie für Konzerte im nächsten Jahr keine Karten bekommen haben. Die Probleme haben entsprechend reiche Menschen nicht, denn Noel Gallagher hat jetzt vor kurzem ein Privatkonzert gegeben. Als er erfahren hat, wie hoch die Gage ist, hat er gesagt, wann muss ich da sein? Und hat 40 Minuten lang gespielt vor Leuten, die eigentlich überhaupt keine Ahnung hatten, was er da spielt.
1: I played for 40 minutes to a lot of people who were not remotely interested in it. A lot of Americans actually. And I could see that these Americans were kind of like, who the hell is this guy? You know, and I was saying, don't worry, 6 songs in, you'll know who I am.
0: Es war ein Privatkonzert für einen amerikanischen Milliardär, der konnte sich das dann mal eben so leisten, ne? Überhaupt kein Problem. Als er aber dann so Songs ausgepackt hat wie Wonderwall oder Don't Look Back in Anger, ja, da war dann die Stimmung auf einmal da und viele wussten dann schon, wer da so vor ihnen auf der Bühne steht. Hier sind Oasis und Don't Look Back in Anger, falls ihr jetzt auch gerade im Wohnzimmer sitzt. Ja, dann habt ihr zumindest ein kleines Privatkonzert übers Radio, aber dafür ist es zumindest kostenlos.

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1: Es ist 22 Uhr, ich bin Yves Simon. Langsam aber sicher nimmt die Digitalisierung auch bei uns in Deutschland an Fahrt auf. Der Personalausweis, der soll ab Januar auch auf unserem Smartphone verfügbar sein. Der Bundestag hat die Einführung der digitalen Brieftasche beschlossen, in der eben zum Beispiel auch der Perso abgespeichert werden kann. Mit der DU-App soll man sich im Netz einfacher ausweisen können. Perspektivisch soll auch in der analogen Welt der Ausweis auf dem Handy dann ausreichend sein. Bisher können Frauen erst ab 50 am Brustkrebs-Screening teilnehmen. Künftig soll das schon ab 45 Jahren eine Kassenleistung werden. Das hat der gemeinsame Bundesausschuss beschlossen. Ursula Winkler berichtet.
2: Brustkrebs ist die häufigste Krebsart bei Frauen. Mit dem Mammographieverfahren können Knoten in der Brust schon in einem sehr frühen Stadium entdeckt werden, oft bevor man sie ertasten kann. Frauen ab 50 bekommen bereits alle 2 Jahre eine Einladung zu der Untersuchung, künftig auch Jüngere. Läuft alles nach Plan, können Frauen ab 45 ab August im nächsten Jahr Termine wahrnehmen.
1: Bundeswirtschaftsministerin Reiche muss ein Instagram-Video wieder löschen. Das Bundesverfassungsgericht hat einem Eilantrag der Linken stattgegeben. In dem Video vom 23. September, also kurz nach dem Wahlsieg der Linken in Berlin, da hatte Reiche gewarnt, dass es doch gefährlich wäre für den Investitionsstandort Deutschland, wenn eine Partei über Enteignung sprechen würde. Die Linken findet das nicht so lustig. Sie sieht darin eine Verletzung des Neutralitätsgebots, vor allem weil die CDU-Politikerin Reiche das Video auf dem offiziellen Account des Wirtschaftsministeriums veröffentlicht hatte. Wie kann der Bürokratieabbau bei uns in Bayern gelingen? Fast 200 Vorschläge dafür hat jetzt eine Kommission des Landtags vorgelegt. Nach gut 2 Jahren Arbeit schlägt sie unter anderem vor, einzelne Ämter einfach abzuschaffen oder zusammenzulegen oder auch Gemeinden zu größeren Verwaltungsgemeinschaften zu bündeln. Außerdem spricht sie sich für mehr Digitalisierung und KI-Einsatz in der Verwaltung aus. Die geplante BAföG-Erhöhung war heute Thema im Bundestag. Geplant ist es, die Bundesausbildungsförderung an das Niveau der Grundsicherung anzugleichen. Das Deutsche Studierendenwerk kritisiert trotzdem, dass das Grundsicherungsniveau von 560 Euro erst ab 2029 erreicht wird. Der Wohnzuschuss soll schon im nächsten Sommer auf 440 Euro steigen. Es ist jetzt kurz nach 10. Heute Nacht sind nur ganz wenige Wolken bei uns am Himmel unterwegs. An vielen Stellen funkeln auch die Sterne, aber das kennen wir schon aus den letzten Nächten. Es wird halt einfach immer herbstlicher. Wir bekommen Nebel, vor allem in Flussnähe. Und die Temperaturen gehen runter auf +7 bis -1 Grad in höheren Lagen. Morgen am Freitag löst sich der Nebel stellenweise nur recht zögerlich oder auch gar nicht auf. Aber wenn es dann doch mal klappt, dann kommt die Sonne durch und dann wird es wieder relativ schön. Das Ganze bei Höchstwerten zwischen 9 und 12 Grad mit Sonne 15 bis 19 Grad und am Alpenrand geht sogar auf 21 Grad. Hallo auf die Straßen. Momentan viel los nach wie vor auf der A8 München Richtung Stuttgart zwischen Märklingen und Mühlhausen. 4 Kilometer Stau, das dauert 25 Minuten länger. Die A9 ist gesperrt. Nürnberg in Fahrtrichtung München zwischen Allersberg und Hilpoltstein. Da gab es einen Unfall mit Verletzten. Es gibt eine Umleitung, die ausgeschilderte U52. Die verläuft parallel zur Autobahn. Hier ist allerdings auch schon richtig viel los. In der Gegenrichtung haben wir einen Stau nach einem Unfall mit mehreren Fahrzeugen. A9 München Richtung Nürnberg zwischen Denkendorf und Altmühltal ist der Unfall passiert. Er staut sich hier auf insgesamt 8 Kilometer und das dauert hier über 1,5 Stunden länger. Ansonsten, wo es geht, eine gute und sichere Fahrt und viel Durchhaltevermögen.
3: Servus, ich bin Alexander Schnöß und ich begleite Sie heute durch die Nacht auf Ramazzuri. Wie immer legen wir auch gleich los mit einfach guter Musik. Als erstes habe ich hier Joe mit End of Beginning.

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1: Ich bin Yves Simon. Langsam aber sicher nimmt die Digitalisierung auch bei uns in Deutschland an Fahrt auf. Der Personalausweis, der soll ab Januar auch auf unserem Smartphone verfügbar sein. Der Bundestag hat die Einführung der sogenannten digitalen Brieftasche beschlossen, in der eben zum Beispiel auch der Perso abgespeichert werden kann. Mit der DU-App soll man sich im Netz einfacher ausweisen können. Perspektivisch soll auch in der analogen Welt der Ausweis auf dem Handy dann ausreichend sein. Bisher können Frauen erst ab 50 am Brustkrebs-Screening teilnehmen. Künftig soll das schon ab 45 Jahren eine Kassenleistung werden. Das hat der gemeinsame Bundesausschuss beschlossen. Ursula Winkler berichtet.
2: Brustkrebs ist die häufigste Krebsart bei Frauen. Mit dem Mammographieverfahren können Knoten in der Brust schon in einem sehr frühen Stadium entdeckt werden, oft bevor man sie ertasten kann. Frauen ab 50 bekommen bereits alle 2 Jahre eine Einladung zu der Untersuchung, künftig auch Jüngere. Läuft alles nach Plan, können Frauen ab 45 ab August im nächsten Jahr Termine wahrnehmen.
1: Das waren die Nachrichten um 9:30.
3: Und jetzt noch Nachrichten aus der Oberpfalz mit Eva Bracke. In Regensburg hatten es Einbrecher vergangene Woche auf 2 Friseursalons abgesehen. Innerhalb weniger Tage kam es zu 3 Vorfällen. In der Hedwigstraße drangen die Täter über ein gekipptes Fenster ein und stahlen Bargeld im niedrigen 4-stelligen Bereich. In einem Salon in der Lilienthalstraße scheiterten 2 weitere Einbruchsversuche. Die Kripo prüft nun, ob die Taten zusammenhängen und bittet um Hinweise. Die letzte Apfelsammlung des Landschaftspflegeverbands Regensburg in diesem Jahr wird am Samstag durchgeführt. Abgegeben werden können ungespritzte, frische Äpfel von Streuobstwiesen und Obstgärten, und zwar an der Lagerhalle des Bauhofs in Oberpfrauendorf. Mit der Sammlung wird der Naturschutz unterstützt und die Herstellung regionaler Produkte wie des Jura-Distel-Apfelsafts gefördert. Bei einem Einbruch in einem Getränkemarkt in Schneidenbach haben Unbekannte Beute im mittleren 5-stelligen Wert gemacht. In der Nacht auf Dienstag verschafften sie sich gewaltsam Zutritt zum Geschäft an der Amberger Straße. Sie erbeuteten Bargeld und mehrere Stangen Zigaretten. Der Sachschaden immerhin bis zu 10.000 Euro. Die Polizei Amberg sicherte Spuren und sucht nun Zeugen.
1: Heute Nacht sind nur ganz wenige Wolken bei uns am Himmel unterwegs. An vielen Stellen funkeln auch die Sterne. Aber das kennen wir schon aus den letzten Nächten. Es wird halt einfach immer herbstlicher. Wir bekommen Nebel vor allem in Flüssen.

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1: Es ist 23 Uhr, ich bin Yves Simon. Wer raucht, muss voraussichtlich ab dem kommenden Jahr mehr Geld für seine Sucht einplanen. Der Bundestag befasst sich jetzt gerade am Abend mit einem Gesetzentwurf, wonach die Steuer auf Tabakprodukte angehoben werden soll. Eine Schachtel Zigaretten könnte dann bald mehr als 10 Euro kosten und auch die Preise für Vapes sollen deutlich rauf. Aus Berlin, Ronny Thorau.
2: Die Tabaksteuerreform wurde da auf der Zielgeraden gerade auch für Vapor nochmal deutlich verschärft. Ursprünglich sollten die Preise für den Milliliter Liquid um einen Cent pro Jahr steigen. Jetzt sind es mehrere Cent pro Jahr. Man kann das so umrechnen. Im Moment kosten viele E-Zigarettenflüssigkeiten so 12 Euro. Das rechnen Branchenvertreter so vor. Und bis zum Jahr 2030 würde das dann auf rund 15 Euro steigen.
1: US-Präsident Trump lenkt ein, er hat die geplante Live-Übertragung einer Hinrichtung im US-Bundesstaat Texas doch noch gestoppt, nach massiver Kritik. Zuvor hatte Verteidigungsminister Hegseth die Übertragung mit einer abschreckenden Wirkung begründet. International allerdings hat das für Entsetzen und heftige Kritik gesorgt. Die SPD stellt sich nach dem Rücktritt von Bärbel Baas neu auf. Sie war ja neben Lars Klingbeil Co-Vorsitzende bei den Sozialdemokraten. Inzwischen steht auch der Zeitplan. Für Mitte Januar ist jetzt ein Bundesparteitag in Bremen angesetzt. Da soll dann nicht nur über die vakante Stelle von Bärbel Baas abgestimmt werden, sondern auch über Lars Klingbeil. Der hat bisher noch offen gelassen, ob er überhaupt nochmal antritt. An der Doppelspitze an sich will die Partei aber festhalten. Prinz Harry und Herzogin Meghan sind zum ersten Mal seit ihrer Rückkehr nach Großbritannien gemeinsam in der Öffentlichkeit aufgetreten. In Nottingham sind sie bei einem Termin in einer Jugendorganisation von jubelnden Fans, Blumen und auch jeder Menge Luftballons empfangen worden. Nach Jahren ohne gemeinsamen Auftritt im Königreich standen heute mehrere Besuche bei sozialen Projekten auf dem Plan. In der Fußball-Europa League ist der heutige Spieltag beendet. Hoffenheim hat mit 2:3 daheim gegen Besiktas Istanbul verloren. Schon am frühen Abend hatte Leverkusen dafür deutlich gewonnen mit 4:0 beim tschechischen Club Lech Posen. Conference League ist auch noch gespielt worden. Da hat Freiburg einen knappen 3:2 Sieg bei Jablonec eingefahren. Das ist auch ein tschechisches Team. Es ist jetzt 11:15. Heute Nacht sind nur ganz wenige Wolken bei uns am Himmel unterwegs. An vielen Stellen funkeln auch die Sterne, aber das kennen wir schon aus den letzten Nächten. Es wird halt einfach immer herbstlicher. Wir bekommen Nebel vor allem in Flussnähe. Und die Temperaturen gehen runter auf +7 bis -1 Grad in höheren Lagen. Morgen am Freitag löst sich der Nebel stellenweise nur recht zögerlich oder auch gar nicht auf. Aber wenn es dann doch mal klappt, dann kommt die Sonne durch und dann wird es wieder relativ schön. Das Ganze bei Höchstwerten zwischen 9 und 12 Grad mit Sonne 15 bis 19 Grad und am Alpenrand geht sogar auf 21 Grad. Die A8 München Richtung Stuttgart zwischen München-Langwied und dem Dreieck München-Eschenried. Hier haben wir eine frische, noch ungesicherte Unfallstelle. Und Sperre nach wie vor auf der A9 Nürnberg in Fahrt Richtung München zwischen Allersberg und Hilpoltstein. Da gab es einen Unfall mit Verletzten. Die Autobahn ist gesperrt, die Umleitung ist ausgeschildert, die U52, und die verläuft parallel zur Autobahn. Allen unterwegs eine gute und sichere Fahrt.
3: Das ist die Nacht auf Ramazzuri und jetzt habe ich so einen Song für Sie dabei, der passt einfach perfekt in die Nacht rein und macht auch so richtig schön wach und gut gelaunt, völlig egal wie spät es gerade eigentlich ist. Einfach gute Musik, hier sind die Soul Sister mit The Way to Your Heart.

0: Das war Tiffany Harris mit Vertigo hier in der Nacht auf Ramazzotti. Sie sind eine der bekanntesten Musikexporte aus der Oberpfalz, die Rotzlöffel. Und neben Auftritten in der Heimat sind sie auch immer wieder außerhalb von der Oberpfalz unterwegs, wie in den letzten Wochen zum Beispiel auf der AIDA.
1: Das Besondere an der AIDA ist einfach die Kulisse und das ganze Drumherum. Wenn man bedenkt, dass da 6.000, also gut 6.000 Menschen auf hoher See auf ein Schiff unterwegs sein und Oktoberfest zelebrieren. Also das ist schon einfach verrückt, einfach der Wahnsinn.
0: Christoph, von den Rotzlöffeln hört man die Begeisterung immer noch an.
1: Toller Nebeneffekt für uns Musiker ist, dass man sehr, sehr viele Künstler trifft. Heuer zum Beispiel waren zu Gast mit die Vox Club, die Prinzen, Melissa Naschenwing, Tim Toupé. Und ja, auf früheren Reisen zum Beispiel nochmal Mickey Krause kennenlernen dürfen.
0: Und danach ging es dann gleich weiter zum zweitgrößten Volksfest in Deutschland. Das ist ja bekanntermaßen in Stuttgart. Also bei den Schwaben. Und ja, geht es denn überhaupt zusammen, Oberpfälzer und Schwaben?
1: Ja, die Frage ist durchaus berechtigt. Aber es sind ja nicht nur Schwaben anwesend. Also der Cannstatter Wasen ist ja eines der größten Volksfeste auf der Welt. Und da ist natürlich auch die halbe Welt zu Gast. Wenn wir uns ehrlich sein, was gibt's nicht zum Verstehen bei die Krüge oder zicke, zicke, zicke, zicke. Also versteht man ja überall.
0: Ja, und irgendwann sind sie dann auch wieder in der Heimat auf der Bühne. Die Rotzlöffel aus der Oberpfalz. Alle Infos gibt's unter www.rotzlöffel.de. Ich bin Alexander Schnöß. Servus.
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1: Ich bin Yves Simon. Wer raucht, muss voraussichtlich ab dem kommenden Jahr mehr Geld für seine Sucht einplanen. Der Bundestag befasst sich jetzt gerade am Abend mit einem Gesetzentwurf, wonach die Steuer auf Tabakprodukte angehoben werden soll. Eine Schachtel Zigaretten könnte dann bald mehr als 10 Euro kosten und auch die Preise für Vapes sollen deutlich rauf. Aus Berlin, Ronny Thorau.
2: Die Tabaksteuerreform wurde da auf der Zielgeraden, gerade auch für Vapor, nochmal deutlich verschärft. Ursprünglich sollten die Preise für den Milliliter Liquid um 1 Cent pro Jahr steigen. Jetzt sind es mehrere Cent pro Jahr. Man kann das so umrechnen. Im Moment kosten viele E-Zigarettenflüssigkeiten so 12 Euro. Das rechnen Branchenvertreter so vor. Und bis zum Jahr 2030 würde das dann auf rund 15 Euro steigen.
1: US-Präsident Trump lenkt ein, er hat die geplante Live-Übertragung einer Hinrichtung im US-Bundesstaat Texas doch noch gestoppt, nach massiver Kritik. Zuvor hatte Verteidigungsminister Hegseth die Übertragung mit einer abschreckenden Wirkung begründet. International allerdings hat das für Entsetzen und heftige Kritik gesorgt. Das waren die Nachrichten um 9:30.
3: Und jetzt noch Nachrichten aus der Oberpfalz mit Eva Bracke. In Regensburg hatten es Einbrecher vergangene Woche auf 2 Friseursalons abgesehen. Innerhalb weniger Tage kam es zu 3 Vorfällen. In der Hedwigstraße drangen die Täter über ein gekipptes Fenster ein und stahlen Bargeld im niedrigen 4-stelligen Bereich. In einem Salon in der Lilienthalstraße scheiterten 2 weitere Einbruchsversuche. Die Kripo prüft nun, ob die Taten zusammenhängen und bittet um Hinweise. Die letzte Apfelsammlung des Landschaftspflegeverbands Regensburg in diesem Jahr wird am Samstag durchgeführt. Abgegeben werden können ungespritzte, frische Äpfel von Streuobstwiesen und Obstgärten, und zwar an der Lagerhalle des Bauhofs in Oberpfrauendorf. Mit der Sammlung wird der Naturschutz unterstützt und die Herstellung regionaler Produkte wie des Jura-Distel-Apfelsafts gefördert. Bei einem Einbruch in einem Getränkemarkt in Schneitenbach haben Unbekannte Beute im mittleren 5-stelligen Wert gemacht. In der Nacht auf Dienstag verschafften sie sich gewaltsam Zutritt zum Geschäft an der Amberger Straße. Sie erbeuteten Bargeld und mehrere Stangen Zigaretten. Der Sachschaden immerhin bis zu 10.000 Euro. Die Polizei Amberg sicherte Spuren und sucht nun Zeugen.
1: Heute Nacht sind nur ganz wenige Wolken bei uns am Himmel unterwegs. An vielen Stellen funkeln auch die Sterne. Aber das kennen wir schon aus den letzten Nächten. Es wird halt einfach immer herbstlicher. Wir bekommen Nebel vor allem in Flussnähe. Und die Temperaturen gehen runter auf +7 bis -1 Grad in höheren Lagen. Morgen am Freitag löst sich der Nebel stellenweise nur recht zögerlich oder auch gar nicht auf. Aber wenn es dann doch mal klappt, dann kommt die Sonne durch und dann wird es wieder relativ schön. Das Ganze bei Höchstwerten zwischen 9 und 12 Grad mit Sonne 15 bis 19 Grad und am Alpenrand geht sogar auf 21 Grad.
4: Das ist die Nacht auf Ramazzuri und wie immer gehen wir durch die Nacht mit den besten Hits für die Oberpfalz. In der nächsten halben Stunde habe ich unter anderem für Sie mit dabei Harry Styles, Jan Hammer, Nico Santos und den Anfang macht jetzt erstmal Ronan Keating mit Baby Can I Hold You. 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
1: Es ist 0 Uhr, ich bin Christoph Kreis. Ausweisen ganz einfach mit dem Smartphone. Das soll ab dem kommenden Jahr möglich sein, denn der Bundestag hat die digitale Brieftasche beschlossen. Für das Handy gibt's dann die DU-App und darauf kann man den Personalausweis abspeichern, später dann auch den Führerschein. Dann braucht's bei Behörden oder Vertragspartnern keine Plastikkarte mehr. Im Streit um ein Instagram-Video von Bundeswirtschaftsministerin Katharina Reiche hat die Linke am Bundesverfassungsgericht einen Erfolg erzielt. Die Ministerin muss das Video zunächst entfernen. Das höchste deutsche Gericht in Karlsruhe gab damit einem Eilantrag der Linken statt. Ursula Winkler berichtet.
2: Das Video zeigt eine Rede von Wirtschaftsministerin Reiche. Es wurde auf dem Insta-Kanal ihres Ministeriums geteilt, kurz nach dem Wahlsieg der Linken in Berlin. Reiche warnt darin, es sei gefährlich für den Investitionsstandort Deutschland, dass eine Partei über Enteignung spreche und Antisemitismus offen lebe. Reiche muss das Video jetzt löschen, bis die Klage richtig verhandelt wurde. Je nach Ausgang des Verfahrens darf das Video dann wieder veröffentlicht werden oder auch nicht.
1: Der Bahnhof in Ansbach ist der Bahnhof des Jahres 2026. Das hat das Verkehrsbündnis Allianz pro Schiene mitgeteilt. Die Jury lobte die helle, freundliche Atmosphäre nach dem mehrjährigen Umbau sowie die gute Anbindung mit Bus, Auto und Fahrrad. Der Freistaat Bayern hat den barrierefreien Ausbau in Ansbach mit mehr als 20 Millionen Euro gefördert. Die Mehlschwalbe ist Vogel des Jahres 2027. Bei einer Online-Wahl hat sie sich mit rund 45% der Stimmen klar gegen 4 Konkurrenten durchgesetzt. Das teilten NABU und der Bayerische Landesbund für Vogel- und Naturschutz mit. Auf dem 2. Platz landete der Trauerschnäpper, gefolgt von Kolkrabe, Wasseramsel und Kranich. Die Mehlschwalbe gilt in Deutschland als gefährdet. In der Fußball-Europa League hat Bayer Leverkusen mit 4:0 beim polnischen Club Lech Posen gewonnen. Hoffenheim hat mit 2:3 daheim gegen Beşiktaş Istanbul verloren. Und in der Conference League hat Freiburg einen knappen 3:2-Sieg bei Jablonec in Tschechien eingefahren. Es ist jetzt kurz nach 12. Jetzt in der Nacht ist es klar oder höchstens leicht bewölkt. In den Niederungen breiten sich wieder Nebel und Hochnebel aus. Die Temperaturen sinken auf +7 bis -1 Grad. Tagsüber lösen sich einige Nebelfelder nur zögerlich oder gar nicht auf. Abseits davon scheint die Sonne neben ein paar dünnen hohen Wolken. Und die Höchstwerte erreichen im Dauernebel 9 bis 12, mit Sonne 15 bis 19 und am Alpenrand sogar bis zu 21 Grad. Die A8, München Richtung Stuttgart, eine ungesicherte Unfallstelle zwischen München-Langwied und dem Dreieck München-Eschenried und auf der A9 Nürnberg Richtung München zwischen Allersberg und Hilboldstein eine Sperre nach einem Unfall, ihr werdet umgeleitet.
3: Das ist die Nacht auf Ramazzuri und wissen Sie eigentlich, was dabei rauskommt, wenn man zwei so richtige Musikgenies in ein Zimmer einsperrt? Ja, ganz richtig, einfach gute Musik, hier kommen Jennifer Lopez,

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1: Ich bin Christoph Kreis. Ausweisen ganz einfach mit dem Smartphone. Das soll ab dem kommenden Jahr möglich sein, denn der Bundestag hat die digitale Brieftasche beschlossen. Für das Handy gibt's dann die DU-App und darauf kann man den Personalausweis abspeichern, später dann auch den Führerschein. Dann braucht's bei Behörden oder Vertragspartnern keine Plastikkarte mehr. Im Streit um ein Instagram-Video von Bundeswirtschaftsministerin Katharina Reiche hat die Linke am Bundesverfassungsgericht einen Erfolg erzielt. Die Ministerin muss das Video zunächst entfernen. Das höchste deutsche Gericht in Karlsruhe gab damit einem Eilantrag der Linken statt. Ursula Winkler berichtet.
2: Das Video zeigt eine Rede von Wirtschaftsministerin Reiche. Es wurde auf dem Insta-Kanal ihres Ministeriums geteilt, kurz nach dem Wahlsieg der Linken in Berlin. Reiche warnt darin, es sei gefährlich für den Investitionsstandort Deutschland, dass eine Partei über Enteignung spreche und Antisemitismus offen lebe. Reiche muss das Video jetzt löschen, bis die Klage richtig verhandelt wurde. Je nach Ausgang des Verfahrens darf das Video dann wieder veröffentlicht werden oder auch nicht.
1: Das waren die Nachrichten um 5:30.
3: Und jetzt noch Nachrichten aus der Oberpfalz mit Eva Bracke. In Regensburg hatten es Einbrecher vergangene Woche auf 2 Friseursalons abgesehen. Innerhalb weniger Tage kam es zu 3 Vorfällen. In der Hedwigstraße drangen die Täter über ein gekipptes Fenster ein und stahlen Bargeld im niedrigen 4-stelligen Bereich. In einem Salon in der Lilienthalstraße scheiterten 2 weitere Einbruchsversuche. Die Kripo prüft nun, ob die Taten zusammenhängen und bittet um Hinweise. Die letzte Apfelsammlung des Landschaftspflegeverbands Regensburg in diesem Jahr wird am Samstag durchgeführt. Abgegeben werden können ungespritzte, frische Äpfel von Streuobstwiesen und Obstgärten, und zwar an der Lagerhalle des Bauhofs in Oberpfrauendorf. Mit der Sammlung wird der Naturschutz unterstützt und die Herstellung regionaler Produkte wie des Jura-Distel-Apfelsafts gefördert. Bei einem Einbruch in einem Getränkemarkt in Schneitenbach haben Unbekannte Beute im mittleren 5-stelligen Wert gemacht. In der Nacht auf Dienstag verschafften sie sich gewaltsam Zutritt zum Geschäft an der Amberger Straße. Sie erbeuteten Bargeld und mehrere Stangen Zigaretten. Der Sachschaden immerhin bis zu 10.000 Euro. Die Polizei Amberg sicherte Spuren und sucht nun Zeugen.
1: Jetzt in der Nacht ist es klar oder höchstens leicht bewölkt. In den Niederungen breiten sich wieder Nebel und Hochnebel aus. Die Temperaturen sinken auf +7 bis -1 Grad. Tagsüber lösen sich einige Nebelfelder nur zögerlich oder gar nicht auf. Abseits davon scheint die Sonne neben ein paar dünnen hohen Wolken und die Höchstwerte erreichen im Dauernebel 9 bis 12, mit Sonne 15 bis 19 und am Alpenrand sogar bis zu 21 Grad.
4: Das ist die Nacht auf Ramazzuri und sollten Sie gerade mit dem Auto über leere Straßen durch die Dunkelheit fahren, dann fahren Sie bitte vorsichtig und passen vor allem auf sich auf. Passend dazu haben wir einfach gute Musik für Sie. Hier sind Miles Smith und Niall Horan mit Drive Safe.
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1: Es ist 1 Uhr, ich bin Christoph Kreis. Rauchen und Vapen wird bald noch teurer. Der Bundestag hat am Abend eine schrittweise Erhöhung der Tabaksteuer beschlossen. Bis 2030 steigt sie jährlich. Beispielsweise eine 20er Schachtel Zigaretten wird am Ende rund 4 Euro teurer sein als aktuell. Der Staat rechnet mit zusätzlichen Einnahmen in Milliardenhöhe. Die meisten Raucher dürften ihrem Laster aber trotz der Erhöhung treu bleiben, glauben Suchtexperten. Bundeswirtschaftsministerin Reiche muss ein Instagram-Video, in dem sie der Linkspartei Antisemitismus vorgeworfen hatte, vorerst offline nehmen. Das hat das Bundesverfassungsgericht in Karlsruhe entschieden. Durch die Verbreitung des Videos drohe der Linken ein Nachteil im politischen Wettbewerb, so die Richter. Ob Reiche auch gegen das Neutralitätsgebot des Staates verstoßen hat, wird zu einem späteren Zeitpunkt entschieden. Der frühere Staatschef Venezuelas Nicolas Maduro hat bei einer Anhörung vor einem New Yorker Gericht die von den USA gegen ihn erhobenen Vorwürfe zurückgewiesen. Er soll während seiner Präsidentschaft mehrere US-Bürger in venezolanischen Gefängnissen gefoltert haben. Im Januar hatte das US-Militär Maduro in einer spektakulären Nacht- und Nebelaktion aus Venezuela entführt und in die USA gebracht. Die Generalkonferenz für Maß und Gewicht in Paris hat eine kleine Zeitrevolution beschlossen. Die sogenannte Schaltsekunde, die bislang zum Ausgleich zwischen Atomuhren und der leicht schwankenden Erdrotation eingefügt wurde, wird nächstes Jahr abgeschafft. Stattdessen wird es irgendwann mal eine Schaltstunde brauchen, laut Berechnungen von Physikern aber erst in einigen Jahrhunderten. 3 Bundesliga-Teams waren heute international im Einsatz, jeweils in der Europa League. Gewann Bayer Leverkusen bei Lech Posen in Polen mit 4:0. Hoffenheim unterlag zu Hause Beşiktaş Istanbul mit 2:3. In der Conference League setzte sich der aktuelle Bundesliga-Tabellenführer Freiburg mit 3:2 gegen Jablonec aus Tschechien durch. Es ist jetzt 1:15. Jetzt in der Nacht ist es klar oder höchstens leicht bewölkt. In den Niederungen breiten sich wieder Nebel und Hochnebel aus. Die Temperaturen sinken auf +7 bis -1 Grad. Tagsüber lösen sich einige Nebelfelder nur zögerlich oder gar nicht auf. Abseits davon scheint die Sonne neben ein paar dünnen hohen Wolken und die Höchstwerte erreichen im Dauernebel 9 bis 12, mit Sonne 15 bis 19 und am Alpenrand sogar bis zu 21 Grad. Die A9 Nürnberg Richtung München zwischen Allersberg und Hilpoltstein. Da gibt's eine Sperre nach einem Unfall. Überall da, wo es geht, gute Fahrt euch.
2: Das ist die Nacht auf Ramazzuri und jetzt kommt so ein Song, der ist einfach ein richtiger Klassiker und macht auch absolut gute Laune, völlig egal, wie schwer es gerade eigentlich ist. Einfach gute Musik, hier kommt Falco mit Der Kommissar.

0: Das war Austis mit Electrified hier in der Nacht auf Ramazzuri. Das Laub hält sich auf den Straßen. Ganz klar der Hinweis dafür, dass der Herbst da ist. Und mit dem Herbst wird es jetzt auch wieder kälter. Und wir haben Sie mal gefragt, freuen Sie sich eigentlich auf die kalte Jahreszeit oder sind Sie doch eher eine Frostbeule?
1: Puscheldecke, Kamin und Kerzen, aber die Sonne ist mir lieber.
2: Regen braucht es unbedingt, wenn ihr pflanzen wollt.
3: Also mir ist das auch lieber im Herbst wie im Sommer, die Hitze. Also das war ja unerträglich.
4: Also gehört der Herbst und der Winter genauso zum Jahreskreis wie die schönere Zeit.
5: Regen muss ja auch einmal für die Blumen und für die Pflanzen, aber dann soll es wieder schön sein.
6: Ich freue mich auch, wenn ich mal wieder eine Jacke anziehen kann, einfach mal wieder was anderes.
0: Ja, Abwechslung tut ja wirklich auch manchmal gut und sich abends mal wieder in so eine richtig warme Decke einzukuscheln, ist doch auch was richtig Schönes. Ich bin Alexander Schnöß, Servus.
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1: Ich bin Christoph Kreis. Rauchen und Vapen wird bald noch teurer. Der Bundestag hat am Abend eine schrittweise Erhöhung der Tabaksteuer beschlossen. Bis 2030 steigt sie jährlich. Beispielsweise eine 20er Schachtel Zigaretten wird am Ende rund 4 Euro teurer sein als aktuell. Der Staat rechnet mit zusätzlichen Einnahmen in Milliardenhöhe. Die meisten Raucher dürften ihrem Laster aber trotz der Erhöhung treu bleiben, glauben Suchtexperten. Bundeswirtschaftsministerin Reiche muss ein Instagram-Video, in dem sie der Linkspartei Antisemitismus vorgeworfen hatte, vorerst offline nehmen. Das hat das Bundesverfassungsgericht in Karlsruhe entschieden. Durch die Verbreitung des Videos drohe der Linken ein Nachteil im politischen Wettbewerb, so die Richter. Ob Reiche auch gegen das Neutralitätsgebot des Staates verstoßen hat, wird zu einem späteren Zeitpunkt entschieden. Das waren die Nachrichten um 9:30.
2: Und jetzt noch Nachrichten aus der Oberpfalz mit Eva Bracke. In Regensburg hatten es Einbrecher vergangene Woche auf 2 Friseursalons abgesehen. Innerhalb weniger Tage kam es zu 3 Vorfällen. In der Hedwigstraße drangen die Täter über ein gekipptes Fenster ein und stahlen Bargeld im niedrigen 4-stelligen Bereich. In einem Salon in der Lilienthalstraße scheiterten 2 weitere Einbruchsversuche. Die Kripo prüft nun, ob die Taten zusammenhängen und bittet um Hinweise. Die letzte Apfelsammlung des Landschaftspflegeverbands Regensburg in diesem Jahr wird am Samstag durchgeführt. Abgegeben werden können ungespritzte, frische Äpfel von Streuobstwiesen und Obstgärten, und zwar an der Lagerhalle des Bauhofs in Oberpfrauendorf. Mit der Sammlung wird der Naturschutz unterstützt und die Herstellung regionaler Produkte wie des Jura-Distel-Apfelsafts gefördert. Bei einem Einbruch in einem Getränkemarkt in Schneitenbach haben Unbekannte Beute im mittleren 5-stelligen Wert gemacht. In der Nacht auf Dienstag verschafften sie sich gewaltsam Zutritt zum Geschäft an der Amberger Straße. Sie erbeuteten Bargeld und mehrere Stangen Zigaretten. Der Sachschaden immerhin bis zu 10.000 Euro. Die Polizei Amberg sicherte Spuren und sucht nun Zeugen.
1: Jetzt in der Nacht ist es klar oder höchstens leicht bewölkt. In den Niederungen breiten sich wieder Nebel und Hochnebel aus. Die Temperaturen sinken auf +7 bis -1 Grad. Tagsüber lösen sich einige Nebelfelder nur zögerlich oder gar nicht auf. Abseits davon scheint die Sonne neben ein paar dünnen hohen Wolken. Und die Höchstwerte erreichen im Dauernebel 9 bis 12, mit Sonne 15 bis 19 und am Alpenrand sogar bis zu 21 Grad.
3: Das ist die Nacht auf Ramazzuri und als nächstes habe ich hier so einen richtig romantischen Song für Sie mit dabei. Einfach gute Musik, hier kommt Bruno Mars mit Just the Way You Are.